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0: zur nächsten Nacht.
1: Einen wunderschönen guten Morgen, liebe Hörer, mein Conny.
2: Guten Morgen, ihr Lieben. Guten Morgen, Horst.
1: Da sind wir wieder. Ja. Einen frühen und fröhlichen guten Morgen. Die Sonne lacht wieder, wie auch.
2: Ja, und, und hoffentlich haben die Radiowecker alle pünktlich geklingelt, hätte ich bald gesagt.
1: Man muss eine Untertasse vielleicht runterstellen, hat man früher gemacht.
2: Ja, dann scheppern die lauter. Ja, dann musst du nur aufpassen, dass die ganzen Dinger nicht vom Tisch rollen. Ne?
1: Du musst also einen riesigen Aufziehwecker haben, der richtig laut und...
2: Weißt du, was ein Kollege von mir mal gemacht hat? Bei dem hat nichts geholfen. Der hat mit einem Timer, also so eine Steckdose, so einen Timer gesteckt. Yeah. Und dann hat er seinen Staubsauger angeschlossen. Und immer wenn der Timer dann pünktlich zum Wecken gerufen hat, fängt der Staubsauger an zu knallen an. Das muss man sich mal vorstellen, du. Also dann stehst du auch kerzengerade im Bett, du.
1: Ja, eben, ja, genau.
2: Oh ja, Mann. Ich sag dir jetzt heute Morgen, ich hatte schon was, also beim Besten.
1: Du hattest schon was?
2: Zwei Sachen habe ich
1: heute. Hattest du frühstückt oder was?
2: Ja, das auch dann.
1: Also, du hast schon gefrühstückt?
2: Nein, ich habe noch nicht gefrühstückt. Ich habe Hunger auf jeden Fall.
1: Du hast gesagt eben, du hattest schon was.
2: Nein, ich habe nur, ja, ich hatte schon was und zwar Erlebnis. Ich habe heute Morgen schon einen Kuckuck gehört.
1: Oh, du liebes, ich
2: hab sofort an meine Hosentasche gegriffen, du. Ein Glück, du. Ich hatte meine Papiere, weil wenn ich unterwegs war.
1: Hast du einen Euro mitgehabt?
2: Nee, ach so viel. Du brauchst ja nur einen Groschen damit zu haben. Das reicht ja schon vollkommen. Nicht? Und oder ein Euro ist ja auch.
1: Groschen vor allen Dingen. Ja,
2: ein Euro zum Beispiel. Nicht? Denn du musst ein bisschen Geld in der Tasche haben, wenn der Kuckuck ruft. Sonst hast du das ganze Jahr immer ein bisschen Probleme damit. Das ist einfach so.
1: Und Kuckuck ruft aus dem Wald, genau.
2: Ja, so viel Wald haben wir ja nicht im Moment, jedenfalls noch nicht. Aber trotzdem hat er gerufen. Hab mich aber trotzdem gefreut, dass er wieder da ist, auf jeden Fall. Ja.
1: Ja, unsere Stammhörer sind auch wieder da heute Morgen. Guten Morgen ins Radioland. Wünsche euch einen wunderschönen Samstag, ein schönes Wochenende. Passt auf euch auf und Grüße gehen an meine Frau, die ich sehr liebe, und an die Familie und Freunde. Das Ganze kommt vom Thomas aus Nordenham. Moin, Thomas.
2: Ja, moin von mir aus. Auf jeden Fall auch schön.
1: Von mir gibt es jetzt Liz Assia.
2: Ja, oh, ja, da freue ich mich.
1: Die kennst du?
2: Ja, auf jeden Fall.
1: Warst du schon bei dir?
2: Nee, die war noch nicht bei mir, aber ich höre sie sehr gerne.
1: Ja? Ja. Was kommt denn jetzt?
2: Schönes Lied. Seemann?
1: Nee.
2: Nicht?
1: Was kann schöner sein?
2: Was? Okay.

0: natürlich, das Radiofrühstück kann nur schöner sein. Oh,
1: ne? Ich habe mir das gerade eben vorgestellt, weißt du, mit dieser Musik, sorry, so, jetzt habe ich es wieder, mit dieser Musik am Frühstückstisch zu sitzen, über den Tisch zu lang, zur Partner oder zum Partner, Partnerin, und dann nach dieser Musik zu schunkeln, weißt du, über den Tisch so ein bisschen,
0: ja,
1: nach vorne.
0: Schunkeln schon morgens, ja, ja.
1: Schunkeln schon mit allen drum und dran, und dann ist der Titel zu Ende, du lehnst dich zurück und siehst, dass du...
0: Schunkeln am Morgen vorhin, berunkeln.
1: Ja, ja, dass du mit deinem weißen Hemd und mit dem Schlips oder mit dem T-Shirt und deinem Marmeladenbrot rumgefahren.
0: Ja, eben, genau.
1: Oh, siehst du, ist ja, siehst du wohl. Und ich war ja heute Morgen auch schon los, ja, siehst du wohl, und ich habe auch schon was besorgt, und zwar...
0: In unserer Fachbäckerei.
1: Ja, ganz genau. Bin ich bei der Fachfrau, die ja schon sehr, sehr früh angefangen ist.
0: Ich weiß ja auch, dass wir im Bäckerwagen zugehört werden. Ja, ja.
1: Ja, das werden wir auch. Und da freuen wir uns auch mal ganz tüchtig drüber, dass das alles so läuft. Und senden einen schönen und lieben Gruß darüber. Nicht?
0: Genau, richtig.
1: Von dir auch. Ja, ganz genau. Siehst du. Und heute zum Frühstück. Ich habe etwas Nussiges mitgebracht.
0: Nuss?
1: Ja.
0: Es gibt Menschen, die können Nüsse nicht ertragen.
1: Ja, das weiß ich wohl. Also zumindest hast
0: können
1: du...
0: Können Spuren von Nüssen enthalten, steht denn da drauf. Spuren.
1: Ja, manche, ja, kann man ja drauf achten. Wenn man das weiß, muss man drauf achten, ist gar keine Frage. Aber zumindest also ist vom Geschmack her ein bisschen nussig. Und zwar habe ich heute mitgebracht Brötchen. Und zwar Kürbiskern-Dinkel-Vollkornbrötchen. Die sind aber nicht so lang wie das Wort, sondern die sehen richtig schmackig aus. Und sagt, die muss man probieren. Die sind ganz, ganz, ganz, ganz gesund,
0: ja,
1: weil da auch Dinkel drin ist.
0: Körner drauf hängen.
1: Ja, bei uns und Dinkel und was nicht alles. Und das ist für uns auch ganz gesund. Und das kann man einmal essen mit guter Butter. Kann
0: bei
1: man das
0: Dinkel
1: essen.
0: Kannst du gut pinkeln.
1: Ja, das, das kann wohl gut sein. In unserem Alter habe ich, da ist er sowieso, also ja, ganz genau. Oder du kannst die auch mit Frischkäse essen.
0: Tatsächlich.
1: Ja. Oder eine Haselnuss, und das habe ich gestern habe ich das gefunden, eine Haselnuss-Schokoladencreme mit Birkenwasser. Nicht? Aber die kannst du nur mit, ja, da kriegst du einen Satz Handschellen dazu, und weißt du warum? Weil die abführend wirkt, deswegen.
0: Ja, guck an.
1: Ja, ganz genau.
0: Das war's.
1: Richtig. Du hast noch was.
0: Wir haben noch einen Morgengruß, ja. Guten Morgen, ihr zwei. Wir wünschen euch eine gute, lustige Sendung und einen schönen Tag. Ach so, wer nass ist, braucht den Regen nicht zu fürchten, schreibt er. Liebe Grüße, Matthias aus dem Blockwinkel. Matthias, moin.
1: Moin.
0: Schön, dass
1: moin.
0: Du dabei bist.
1: Ja.
0: Und die Monika natürlich auch. Guten Morgen, Conny und Horst. Wünsche euch beiden, den Zuhörern und meinen Schatz, einen schönen Samstag. Lasst euch nicht stressen und ärgern. Passt schön auf euch auf. Mein Schatz, liebe dich sehr. Schönen Sonntag allen, ja, und bleibt alle gesund. Liebe Grüße, eure Monika aus Nordenham. Monika, schön, dass du dabei bist.
1: Monika ist auch da, ja.
0: Ja, aber erst noch Samstag jetzt. Den wollen wir erstmal abarbeiten, ne?
1: Richtig. So, muck wie dat.
0: Ohne Regen.
1: Ohne Regen.
0: Hoffentlich.
1: Ja.

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1: Ja, ich hab da mal wieder ein Us-Oma-Ja-Old-Book rumblört. Da kannst du ja manchmal drin sehen, dass das alte Rezepte sind, weil die strotzen ja vor Zucker und all sowas, nicht? Also die haben ja zentnerweise Zucker verbaut, da muss man heute ja nicht mehr, kann man ja Ersatzstoffe nehmen. Also, wir haben heute und zwar ein Rhabarber-Eierlikör. Nicht? Und hätte es Oma beschrieben, mit Likör ist nix zu schwör, hätte sie sehen, nicht? Ja, also, was haben wir denn dabei?
2: Und, Eierlikör?
1: Ja, ist auch bei ein Eierlikör, Rhabarber-Gelee. Rhabarber ist ja auch so weit, der kann ja auch vom Stängel runter. Also 1100 Milliliter Saft, Rhabarbersaft.
2: 1100?
1: Ja, erstmal 1100, ich sag dir nachher warum. 1100 Milliliter Saft. Ungesüßt und bitte frisch entsaften, das ist ganz, ganz wichtig. 400 Milliliter Eierlikör, 2 Zitronen, auch den Saft davon und 800 Gramm Zucker. Ungefähr
2: Lötsche. Doppelzentner.
1: 3/4 Kilo. Alter, 2 Tüten, ich sag jetzt mal Geliermittel, hier steht noch was anderes, aber das ist egal. Geliermittel.
2: Kann ich auch Puderzucker nehmen?
1: Ja, du kannst auch Gurkenwasser raufkippen oder sonst irgendwas, das ist mir schiegegol. Also.
2: Wurstwasser ist würziger.
1: Oder so.
2: Ja, nicht? Eben.
1: Also, Rhabarber-Eierlikör-Gelee, wie funktioniert das denn überhaupt? Die beiden Zitronen auspressen und zusammen mit dem Rhabarbersaft in Eierlikör und 750 Gramm Zucker in einen hohen Topf geben. Die restlichen 50 Gramm Zucker mit dem Inhalt der beiden...
2: Kann ich den Spargel mit reintun in den hohen Topf?
1: Da kannst du den Spargel auch mit reintun. Ja, sicherlich.
2: Ja, gleich mit gar.
1: Ja, weil das ja ein Wasser ist, was
2: ja,
1: kocht.
2: Eben richtig, ja, ja,
1: du hast ja, also du denkst ja echt mit.
2: Wahnsinn.
1: Also die restlichen 50 Gramm mit dem Inhalt, also Zucker, mit den beiden Tüten Geliermittel eine Tasse verrühren und mit dem Schneebesen, den muss auch noch extra vom Boden holen, den Schneebesen in die Saftmischung mit einrühren. Die Masse aufkochen und mindestens 4 Minuten sprudeln kochen lassen.
2: Oh, das noch.
1: Da muss bloß aufpassen, dass sie ja nicht sich in die Küche verteilt.
2: Ja, eben, richtig. Ja, furchtbar.
1: Ja, eventuell muss den Schaum, der sich oben auf der kochenden Marmelade abgesetzt hat, muss ein bisschen abschöpfen, weil der kommt nachher sonst unklug wieder, weißt du?
2: Ja,
1: das
2: eben,
1: ist ja
2: genau.
1: Immer das Problem. Nach 4 Minuten eine Gelierprobe machen, soll eben sehen, ob er backig genug ist. Ne? Wenn die Probe die richtige Festigkeit hat, die Masse so heiß wie möglich in die vorbereiteten Senf Gläser und Gurkengläser reintun und man kann auch andere nehmen oder kannst auch irgendeinen
2: Pop
1: nehmen.
2: Ja, eine Tüte vielleicht.
1: Ja, oder auch, hätte auch
2: was. Plastiktüte geht auch, ne?
1: Ja, richtig, ne? Und dann über Kopf erstmal in den Schrank stellen, hat sie gesagt, in Waffen.
2: Dann läuft das raus, so eine Tüte, das geht nicht.
1: Und
2: du bist eine Hochkante.
1: Sie hat auch noch geschrieben, weil es wurde früher ja immer für mehrere Sachen benutzt, nicht nur für Frühstück. Das Gelee eignet sich hervorragend zum Füllen von Pfannkuchen und Waffeln.
2: Füllen?
1: Zum Füllen.
2: Füllen.
1: Voll machen.
2: So.
1: Aufklappen, reinschütten, dichtklappen, wegstecken das Ganze. Und dann klappt das. Siehst du wohl. Ne? Und da hat sie auch noch beigeschrieben, Frühstück, onnig Likör, mit Frühstück, onnig Likör im Nacken kannst du onnig runkeln hacken, hätte sie gesagt.
2: Ja, siehst du, das ist in Ordnung.
1: Die haben Ideen gehabt. Aber schönes Ding. Hat sich ein bisschen geändert heute von den Zutaten, aber das hat bestimmt lecker geschmeckt.
2: Ja, meinst du alleine?
1: Das ist es auch.
2: Keiner hat es probiert. Du bist das Letzte.
1: Du siehst ja, wie ich aussehe jetzt.
3: Hey, ich muss dir was sagen.

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1: Ganz genau, mit Howard Carpendale und du bist der Letzte.
2: Wer, ich oder was?
1: Ja, wer sonst? Man hätte sich so angesprochen fühlt.
2: Ja, das, hast du mich gemeint oder was? Bei Besten.
1: Du bist das Letzte, bist du.
2: Ich sag dir das.
1: Echt, also, das Allerletzte.
2: Ja, frag deinen Nachbarn, wenn du was über dich erfahren willst.
1: Ich kenne nicht hier einen Nachbar.
2: Ich habe mich heute Morgen schon aufgeregt. Ich war ja schon mit dem Fahrrad unterwegs, Brötchen holen. Und da ist ein Auto an mir vorbeigestoben, obwohl da war 30 und der ist bestimmt 60 gefahren. Ganz bestimmt, ja. Und so ein, ich habe nichts gegen junge Autofahrer. Nicht falsch verstehen, beim besten Willen. Es gibt gute und es gibt welche, die es noch nicht ganz so gut können. Aber dieser konnte es noch nicht ganz gut. Er war so schnell unterwegs in einer 30er-Zone, das war und dann kam mir auch ein Motorradfahrer noch entgegen. Und siehe da, das Motorrad hat sich an die 30 km/h gehalten.
1: Hast du gemessen?
2: Nee, das kannst du ja sehen ungefähr.
1: Kann man sehen?
2: Ja, also wenn du stramm gehen tust, sage ich jetzt mal, was sind das denn? Ach nee, das kannst du. Aber nee, ich weiß das so ungefähr, weil die anderen haben auch alle 30 gefahren. Aber da denkst du manchmal, da war auch ein junger Mensch drauf und da denkst du manches Mal, wieso ist das eigentlich so, dass man Motorrad darfst du zu Anfang nur mit 27 PS fahren und die sind nicht ganz so schnell. Und wenn du einen Führerschein machst und du steigst in ein Auto rein, dann kannst du als junger Mensch gleich sofort 300 PS und dann hinter und dann losfeuern bis zum Umfallen.
1: Ja,
2: und da habe ich heute mal auch gesagt, sag mal, normalerweise ist das eigentlich richtig. Normalerweise müsste man doch, wenn man als Fahranfänger gilt, dass man dann auch ein bisschen, hör mal zu, es reicht, wenn du erstmal so und so schnell fahren darfst und dann kannst du erstmal Erfahrung sammeln und dann kannst du dich mal langsam daran arbeiten, dass du schneller wirst und mehr PS und dann hinter hast.
1: Ja, ja,
2: nicht, denn das ist, finde ich jedenfalls so. War nur so eine Erkenntnis heute Morgen, vielleicht der ein oder andere teilt das ja mit mir nicht, aber muss ja auch nicht.
1: Ne? Muss nicht, nein.
2: Ist das
1: aber, müssen wir sehen, dass wir rechtzeitig zum Bäcker kommen, ne?
2: Ja, richtig auch. Aber aufgeregt habe ich mich ja schon.
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Ist zu den Sternen schlechte Sicht, Tag 24 stört das nicht. Widder. Die Sterne verordnen ein wenig Stillstand im Liebesalltag. Deine Gesundheit ist stabil und robust. Mach weiter so. Stier. Es wird Zeit, langsam etwas mehr auf deine Ernährung zu achten. Eure Gemüter sind viel zu erregt. Lass Nachsicht und Milde walten. Zwillinge. Deine Überlegenheit macht dich zwar stark, wird aber von deinen Mitmenschen nicht immer gut aufgenommen. Das stößt andere ab und such dir einen guten Finanzberater. Du hast es nötig. Krebs. Es ist wichtig, dass du deine körperlichen und seelischen Kräfte richtig dosierst. Sorge dich nicht, wenn du mit scheinbaren Hindernissen konfrontiert wirst. Löwe. Die Reaktionen, die du bei anderen auslöst, machen dir zu schaffen. Du versprühst sehr viel Charme und bezauberst viele Menschen. Jungfrau. Wenn du so weitermachst, werden noch mehr Menschen über dich den Kopf schütteln. Du stößt immer wieder auf Gegenwehr, Widerstand oder Kritik. Egal, was du vorschlägst, man erkennt deine Fähigkeiten noch nicht. Waage. Wie wäre es mit Massage oder Fango? Gönn dir etwas Wohltuendes. Wer jetzt etwas wagt, erlebt Erotik pur. Skorpion. Eine Begegnung bereitet Herzklopfen. Achte aber auf die Gegensignale. Wenn du öfter mal nachgibst, wirst du staunen, was sich daraus ergeben kann. Schütze. Hast du immer noch nicht begriffen, dass dein leichtsinniger Umgang mit Geld dich ruinieren könnte? Kennst du das Sprichwort, wer nicht hören will, muss fühlen? Steinbock. Reibereien im Kollegenkreis solltest du ignorieren. Kritik darfst du jetzt nicht zu verbissen sehen. Vermutlich meint es jemand nur gut mit dir, auch wenn du das vielleicht noch nicht so erkannt hast. Wassermann. Pass auf, dass du nicht durch negative Äußerungen jemanden total verärgerst. Du hast zu viel Energie, die du sinnvoller einsetzen könntest. Fische. Auf deinen Humor fährt zurzeit jeder ab, aber einer ganz besonders. Eine gute Organisation erspart dir weite Wege. Schieb ein wichtiges Treffen oder Gespräch nicht länger vor dir her.

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1: Ja, ganz genau. Richtig.
0: Das. Einfach mal weitersagen.
1: Ja, und so wie heute Morgen auch, wie ich mit dem Fahrrad hierher geradelt bin. Ja, das muss ja eine ganz immense Strecke sein. Ich habe mir ja schon wieder eine Jacke angezogen.
0: Ja.
1: Ja, ich habe ein sehr luftiges T-Shirt, da bin ich umgedreht und habe mir eine Jacke geholt. Doch, es war noch sehr frisch, aber ich gehe mal davon aus, dass es nachher etwas wärmer wieder ist.
0: Junge.
1: Und da ist ein Hase vor mir hergelaufen. Kannst du dir das vorstellen? Also das muss man sich mal vorstellen. Also die Viecher, die werden ja immer dickfälliger, nicht? Das ist ja also beim besten...
0: Die laufen in Zickzack, ne?
1: Ja, so Zickzack und dann... Ach, normalerweise hast du ja 20, 30, 40, 50 Meter. Dann sind die ja schon weg, sag ich jetzt mal, vor Angst. Ja, aber ich...
0: Anstatt, dass sie zur Seite springen, ne? Springen sie vor die her, ne?
1: Ja, aber weiß. das waren, ich sag mal, 6-7 Meter. Ich meine, der hatte mich gesehen und hat mich wahrscheinlich als sehr angenehm empfunden und hat gesagt, ach, laufe ich mal nicht so weit weg, nicht? Und da ist er vor mir her, die ganze Zeit, wie ich hier mit dem Fahrrad den ganzen langen Weg runtergefahren bin, ist der auf eine Entfernung von 5-6 Meter vor mir hergehoppelt und hat sich zwischendurch auch noch umgeguckt.
0: Der Seli.
1: Also unglaublich. Ich sag, soll ich jetzt noch ein Gespräch anfangen oder was? Also beim besten Willen. Und dann kurz zuvor, bevor ich ihn hier eingetroffen bin, ist er rechts zur Seite weggehoppelt. Nicht? Und da habe ich auch noch gesagt, ich sag, moin Hase.
0: Moin. Ja,
1: oh, also die Viecher werden immer dickfälliger. Du, weiß nicht, liegt das an der Witterungsumstellung?
0: Das weiß ich auch nicht.
1: Ja. Wahrscheinlich an meinem Charakter. Das ist es einfach. Ja, ja, das ist schon.
0: Die haben ihn erkannt.
1: Die haben mich erkannt,
0: yeah.
1: Ja, weil ich wieder ohne Einkaufstüte über dem Kopf durch die Gegend gefahren bin. Ja, ja, das ist einfach so, ja.
0: Immer dasselbe mit dir.
1: Das ist ja unglaublich.
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0: Menamana.
1: Und schon geht's wieder los mit unserem Wunsch- und Grußbox. Da ist einiges reingekommen, was wir wieder nicht alles geschafft haben heute. Aber fünf Dinger sind dabei heute.
2: Ja, fünf Dinger
1: unter
2: sind...
1: Unter anderem...
2: der Tom, der Thomas, Andreas... Ist so ein Horst. Horst hat ja, ihr verwandt. Ja. Horst und ein Oliver.
1: Ja. Flieger. So das.
2: Also jetzt muss ich jetzt erstmal alles wieder weglegen, was ich hier rausgesucht habe. Und als erstes nehmen wir heute mal den Oliver.
1: Ganz Olli, genau. Moin moin Olli.
2: Olli, ich gehe mal davon aus, dass er die grobe Richtung aus Bremerhaven und da umzukommt irgendwo die Richtung jedenfalls, weil er nichts dabei geschrieben hat. Ja. Und zwar, er sagt jetzt, liebe Leute, das müsst ihr wissen, 15 Konzerte an 15 Donnerstagen. Der Eintritt ist frei. Immer donnerstags von Juni bis September auf dem Marktplatz im Schaufenster Fischereihafen. Ab 19 Uhr geht das meistens immer los und das ist immer ein Mix aus Regionalbands und Tribute-Acts. Das dürft ihr nicht verpassen. Wir sehen uns da mit Sicherheit. Einen Musikwunsch habe ich jetzt auch und zwar ist das Love is a Battlefield von Pat Benatar.
1: Tatsächlich.
2: Ja.

0: Love is the battlefield. Pat Benatar.
1: Menamana.
0: Und schon die nächste.
2: Dann muss ich erstmal.
0: Du musst abarbeiten, Leute.
2: Ja. Horst, du Walde. Ja, der Horst hat geschrieben. Horst, moin.
0: Ja, moin.
2: Siehst du wohl, Horst hat geschrieben. Schön, ja, genau, richtig.
0: Du kommst Horst denn her?
2: Ich gehe mal davon aus, die grobe Richtung Bremerhaven, weil aus Wedel bei Bremerhaven, das ist ja richtig, Wedel. Aus Wedel bei Bremerhaven.
0: Können wir mal wedeln.

0: Sommer in der Stadt.
1: Da Wolfgang heißt der immer noch, ne?
0: Ja, ja, Wolfgang Petri, ganz genau.
1: Genau, richtig.
0: Ich bin ja hier, um was zu lernen.
1: Eben.
0: Richtig.
1: Wallet stricken wir nachher, ja. In unserem Kurs.
0: Du hast so recht, Horst.
1: Im Töpferkurs gehen wir auch noch, ne?
0: Da gehen wir auch noch.
1: Ja, ja, klar.
0: Ich halte den Ton.

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1: Genau, was denn sonst, ne?
2: Ja, ja, ja, richtig. Da,
1: nicht? Aber wir sind fröhlich, fromm, ne?
2: Richtig.
1: Fröhlich und fromm sind wir.
2: Ja, das ist fröhlich auf jeden Fall, ja, das ist immer so. Aber weißt du was, ich bin neulich auf der Autobahn gefahren. Haha,
1: ja, das,
2: ja, normalerweise fahre ich ja mit dem Trecker und mit Gülle fast nicht so viel auf der Autobahn rum, nicht? Aber in diesem Fall bin ich mit dem Pkw unterwegs gewesen und da bin ich in einem LKW hinterhergefahren und bups, da hat es auch einen Schauer Regen gegeben, ich mache einen Scheibenwischer an und ach du liebe Zeit, ich habe hinterher weniger gesehen, wie

0: vorher, weil da ist irgendwie ein Tropfen Öl auf meine Scheibe geflogen, weil jeder LKW verliert ja irgendwo mal im Laufe 100 Kilometer mal eine Winzigkeit, ein Tropfen Öl oder sonst was, irgendwo geht mal was verloren dann. Jedenfalls ist mir so ein Ding auf die Scheibe geflogen. Und der Wischer ging hin und her und da habe ich gar nichts mehr gesehen. Da bin ich wirklich auf den nächsten Parkplatz gefahren, habe meine Scheibe sauber gemacht und dann anschließend zu Hause habe ich dann gedacht, weißt du was, jetzt machst du erstmal was gegen Fett, also was Fett löst. Ne? Yeah. Und da habe ich bin ja an sich ein sparsamer Mensch und bin ich in die Küche gegangen, habe ein bisschen Spülmittel geholt. Hab mir
1: Fettlöser?
0: Ein bisschen, dieses fettlösende Spülmittel, weißt du.
1: Hast du ein Stück getrunken davon?
0: Nee, warum sollte ich das?
1: Wenn du den Bauch weniger
0: hast. Du bist so ein reizender Nachbar, das glaubst du gar nicht. Das ist unglaublich. Deswegen fotografiert man mich auch nur von hinten. Aber sehr andere Sache. Jedenfalls den fettlösenden Spülmittel da rein, so ein bisschen, aber nicht so viel, sondern nur ein bisschen. Bin wieder losgefahren. Regenschauer ließ ja nicht auf sich warten.
1: Nee, das sowieso nicht.
0: Ruckzuck du und ich mach die Scheibe sauber wieder mit Spülmittel da drin, du. Und die ganze Hütte weiß.
1: Nee.
0: Weiß. Die Scheibe voll Schaum, alles voll Schaum, hätte ich auch ja dran denken können normalerweise, wenn man Spülmittel irgendwo reintut, dass es dann schäumt. Habe ich aber nicht. Ich habe nur an Fettlöser gedacht in dem Augenblick. Ich habe mich mal erkundigt, das ist gar nicht gesund. Nicht? Ja. Für einen Lack auch nicht. Das ist gar nicht gesund für einen Lack. Und weißt du, was auch noch leidet darunter?
1: Na?
0: Die Scheibenwischergummis. Die härten von diesem Spülmittel, härten die aus und sind viel schneller kaputt, als wenn man... Ich sag mal, Scheibenreiniger.
1: Dann kaufst du eben ein paar neue, ist ja egal.
0: Ja, aber man sollte sich Scheibenreiniger kaufen und den da reintun. Das ist wirklich die bessere Lösung.
1: Macht der auch meinen Scheibenkäse sauber? Den Scheibenreiniger?
0: Deinen Scheibenkäse?
1: Ja.
0: Wie kommst du da denn jetzt drauf?
1: Das sind doch Scheiben, die Käse, ja.
0: Willst du mich veralbern oder was? Nein.
1: Das ist Scheibenkäsereiniger.
0: Ja, du bist so ein Scheibenkäsereiniger, das sag ich. Meine Fresse,
1: nicht. Roland ist auch schon aufgestanden. Schönen guten Morgen. Auch von mir einen guten Morgen aus Spanien, schreibt er, nachdem es gestern eher stürmisch war, scheint heute mal wieder richtig die Sonne. Bei uns scheint jetzt auch die Sonne, weil wir haben Sonne im Herzen sowieso.
0: Das auf jeden Fall. Ne? Lieben Gruß nach Spanien.
1: Richtig, genau. Jetzt kommt Mary Hopkins. Alter Titel hier von ihr. Those were the days.

0: Ja, gibt das hier eigentlich auch mal einen Wetterbericht oder was?
1: Das Regionalwetter für Bremen und Bremerhaven und umzu.
2: Das ist schon wieder soweit, wa?
3: Ja,
2: Mensch.
3: Ja.
2: Zeit, die wir rennen heute Morgen, du.
3: Ich sag dir das, da bin ich gar nicht hingekommen.
2: Ich kann es gar nicht kauen, du.
3: Ja. Hauptsache, das bleibt so lange trocken, bis ich wieder zu Hause bin mit dem Rad.
2: Ja.
3: Und was sagt das Papier denn dazu?
2: Einfach mal gucken.
3: Ja.
2: In Bremen kann sich am Vormittag, auch am Nachmittag, die Sonne nicht durchsetzen. Es bleibt bedeckt. Temperaturen liegen zwischen 11 und 21 Grad. Abends gibt es in Bremen Regen. Bei Werten von 15 bis 19 Grad. In der Nacht ist es bedeckt, wir werden um die 13 Grad.
3: Ja, siehst du.
2: Also so trocken bleiben wir heute Mittag.
3: Also bei uns scheint gerade die Sonne so ein bisschen, ja. Genau, richtig.
2: In Bremerhaven kann sich auch bis zum Nachmittag die Sonne nicht durchsetzen, bleibt da bedeckt. Temperaturen liegen zwischen 12 und 21 Grad. Am Abend sollte in Bremerhaven der Schirm nicht vergessen werden, denn es regnet, wir werden um 16 Grad. In der Nacht sind Teile des Himmels mit Wolken bedeckt, auch dort dann um die 13 Grad das Ganze.
3: Ja, also wenn man noch eine Runde mit der Hunde drehen will, dann sollte man Südwester aufsetzen.
2: Einen Schirm mitnehmen.
3: Und Schirm mitnehmen auf jeden Fall. Gummistiefel und alles, was so gegen Überflutungen...
2: Aus Riesenherz anziehen und so weiter und so fort.
3: Ganz genau, richtig.
2: Knochenwetter, gucken wir auch eben. Witterungsbedingt gibt es häufig Kopfschmerzen, Migräne und Schwindelgefühl. Ja. Nach 2-3 Schluck zum Schwindeln.
3: Ach, da kommt das von.
2: Kreislaufbeschwerden können drohen. Daher sollte man ausreichend Wasser trinken. Körperliche Anstrengungen vermeiden. Die Schlafqualität lässt zu wünschen übrig. Der Stoffwechsel läuft jetzt derzeit verlangsamt ab.
3: Tatsächlich.
2: Hast du auch schon gemerkt?
3: Ja.
2: Ja?
3: Du kriegst mal einen roten Kopf bei.
2: Du sollst doch nicht drücken.
3: Ach so, nee. Deswegen ist ja immer ein kleiner brauner Haufen vorm Einkaufszentrum. Und ich weiß warum.
2: Nee.
3: Weil auf der Tür drücken steht.
2: Ja, nur wieder.
3: Bebe. Pfui. So.
2: Sonntag müssen wir noch gucken. Eben.
3: Ja.
2: Kopfschmerzen und Migräneattacken werden witterungsbedingt verstärkt. Ein niedriger Blutdruck ruft häufig Schwindelgefühl und Kreislaufprobleme hervor. Daher sollte man viel Wasser trinken, anstrengende Arbeiten vermeiden, da der Körper nicht so gut mit Sauerstoff versorgt wird, wie sonst. Ermüdet man schnell.
3: Ja,
2: bist immer müde, ne?
3: Ja, nö.
2: Müde und schlecht gelaunt, so wie wir dich kennen.
3: Ja, so wie man mich kennt, ne? Das ist, ja, ganz genau, richtig. Ja, wie es denn so ist. Naja, nur, aber da haben wir ja keinen Einfluss drauf. Das müssen wir eben so nehmen, wie es ist, ne?
2: Ja, eben, genau.
3: Sehe ich denn so, und wenn wir denn schlecht gesorgen sind, ja gut, dann ranzen wir uns ein bisschen an, das ist ja auch nicht so
2: schlimm. Ja, ne? Mensch, gibt's Schlimmeres, oder?
3: So, das wollte ich auch gerade sagen.
2: Hallo.
3: Ja. Naja, dann wollen wir mal sehen.
2: Richtig, genau.
3: Lass das Wettermann kommen.
2: Das kommt.
3: Mit Sicherheit.
2: Ja, genau.

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1: Das schmeckt tatsächlich.
2: Ja, das ist...
1: Lecker.
2: Sag ich dir, ich hab...
1: Gerade bei den Bären schmeckt das normal so gut, ne?
2: Möchtest du eine Erdbeere? Ich habe Erdbeeren mitgebracht, guck mal.
1: Hatten wir doch letzte Woche schon das Thema.
2: Oh, lecker.
1: Solltest du mir erklären, was die Erdbeeren in der Erde machen?
2: Was die... Moment, so, jetzt geht's wieder. Was die Erdbeeren in der Erde machen...
1: Ja, Erdbeeren...
2: Die wachsen.
1: Bären.
2: Die wachsen. Ach, die Bären. Das weiß ich jetzt. Ich kenne keine Erdbeeren.
1: Nee?
2: Ich kenne nur die Bären, die über der Erde wachsen. Die haben Wurzeln in der Erde.
1: Maulwürfe kennen wir wohl. Ne?
2: Ja, Mundschmisse. Mundschmisse, ja, ganz genau.
1: Mundschmisse?
2: Ja.
1: Was ist das denn?
2: Maulwurf, Mundschmiss. Das ist nur ein anderer Name.
1: Mundschmiss. Mundschmiss.
2: Das ist die deutsche Übersetzung.
1: Josef, ne? Ischariot.
2: Ne, ich sag dir das, du, das ist wirklich falsch. Naja, ist denn so. Achso, im Übrigen, ich bin darauf aufgefordert worden. Ich möchte das bitte, und das ist also wirklich kein Witz jetzt. Und zwar, ich möchte sagen, liebe Leute, passt auf, wenn ihr einen Garten habt oder irgendwo im Wald spazieren, gell? Im Augenblick ist wieder die Jahreszeit. Nein, der Waldschrat ist auch da, richtig. Und der Wolf auch und alles. Aber was noch auch ganz, ganz tüchtig wehtut, ist eventuell jedes Jahr wieder aufs Neue, sagst du gleich, der Bärenklau. Der wächst wieder. Und ihr Lieben.
1: Die Erdbeeren werden auch geklaut.
2: Ja, ich weiß, das ist auch, das ist, deswegen komme ich da jetzt gerade drauf, weil ich bin wirklich auch darauf hingewiesen worden, bitte sag das. Dieser Bärenklau ist eine Pflanze, bitte guckt mal ins Internet.
1: Der Spinner ist auch wieder unterwegs, ne?
2: Ja, auch, ja, richtig. Aber der Bärenklau rede ich jetzt gerade, guckt mal ins Internet, guckt euch die Pflanze an, die ist saumäßig gefährlich, nicht einfach anfassen oder abhacken oder sowas, kommt ihr mit der Pflanze in Berührung oder der Saft auf eurer Haut, gibt das Verbrennungen, richtige so Wasserblasen alles.
1: Stell euch bei mal dir auf, vielleicht?
2: Nee, überall. Überall, egal wo Haut ist und da kommt Saft drauf. Also nicht einfach weghauen, sondern einfach nur stehen lassen und auf dem Bauhof der Gemeinde Bescheid sagen, weil der Bauhof kommt dann und räumt diese Pflanzen mit Schutzkleidung
1: weg. Meinst du, dass es in Bremerhaven einen Bauhof gibt?
2: Ja, selbstverständlich gibt es einen Bauhof.
1: Ja?
2: Ja, in Bremerhaven gibt es auch Bärenklau mit Sicherheit. Also wirklich, es ist wirklich kein Spaß. Diese Pflanze ist höllisch gefährlich und kommt wirklich der Saft in eure Augen. Dann hast du das letzte Mal was gesehen, also mit Sicherheit. Aufpassen und erkundigen.
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0: Michael Wendler, Princess in a Mix, jawohl.
1: Manamana.
2: Manamana.
3: Ja.
1: Manamana.
3: Der Andreas hat uns eine Mitteilung zukommen lassen.
0: Tatsächlich.
3: Ja,
0: der hat
3: er. Und er sagte, oh Gott, oh Gott, oh Gott.
0: Die Taube ist rechtzeitig gelandet.
3: Ja, die ist rechtzeitig gelandet und ist auch schon versorgt und alles und kann dann zurückflug wieder starten. Ja, auf jeden Fall. So, und zwar, er hat also gehört, Udo Lindenberg ist ja 80. Geburtstag. Mein lieber Scholli, 80 Jahre muss auch erstmal werden, nicht? Das ist also wirklich, und dann auch mal so in Gang. Udo Lindenberg ist kurz nach seinem 80. Geburtstag ins Krankenhaus gekommen, nämlich mit Magenproblemen, nicht?
0: Magen-Darm?
3: Nee, Magenprobleme. Also, was ein Wunder, ne? Ich sag jetzt mal, bei dem Stress, du, aber...
0: Wie macht man den Magen-Darm, ne? Ja. Geht alles viel schneller, ne?
3: Nee, er hat diesmal so ein bisschen Magenprobleme, ja. Aber es geht wohl schon alles wieder, ne? Und er hat auch ein paar Termine abgesagt, weil mit Magen gehst du, also mit einem kranken Magen gehst du nicht auf die Bühne, nee, nicht? Also, das bringt ja echt nichts an, nicht? Aber auf der anderen Seite ist aber auch ja so, dass du mit 80 darfst ja auch mal ein bisschen kürzer treten, ne? Das finde ich ja so. Siehst du, und Andreas, du hast einen Musik Wunsch auch.
0: Nee.
3: Und, ja, und zwar auch dieses Mal jetzt von Udo Lindenberg mit dem Titel Horizont.
0: Tatsächlich?
3: Hast du den auf dem Kessel?
0: Am Horizont.
3: Am Horizont, ja.
0: Da geht's weiter jetzt.
3: Hast du den auf dem Kessel, Horst?
0: Kessel?
3: Ja.
0: Ja, mal gucken, ne?

0: Den Lindenberg, der Udo.
1: Ja.
0: Der 80-Jährige.
2: Das sage ich dir. Mein lieber Scholli, da ziehen wir mal ganz gewaltig.
0: Scholli heißt er nicht, der heißt Olli. Udo heißt er.
2: Ja,
0: Olli Udo.
2: Aber da ziehen wir mal ganz gewaltig den Hut vorab, nicht? Was er noch so alles bringt und auch die ganzen Texte und seine Lieder und alles, das war, ich fand das schon sehr, sehr gut.
0: Tatsächlich.
2: Ja, ich.
3: Männer.
2: Ja.
0: Schieb mir gleich einen hinterher, ne?
2: Ja, versuche ich. Und zwar der Thomas, ja, wo mag der wohl herkommen, ja? Ja, ich schätze mal aus Norden Hamm in der Richtung. Kann das angehen? Ja, ich glaube schon.
0: Angehen, ja.
2: Genau. Hallo ihr Lieben und einen schönen Samstagmorgen wünsche ich euch. Heute mal ein bisschen Liebe verteilen. Ich sag dir, also er hat auch einen Musikwunsch dazu. Aber vorher, mein Lieber, gehst du zu deiner Liebsten, nimmst sie in den Arm und machst dich bereit zum Tanzen. Und zwar mit dem Song And the Message is Love. Und das müsste von Arthur Baker sein, ne? Ist richtig, ja.
0: Ist ein Bäcker, ja.
2: Oder was, der Bäcker ist auch da, oder was?
0: Ja, ja, eben.
2: Ja, auf alle Fälle. Jetzt ist das Lied.
0: Viel Spaß damit.
2: Für euch.
0: Auf geht's.
2: Genau.
0: Kannst du auch am Ohr knabbern dabei. Mach nix. Conny war das auch immer.
2: Ja, genau. Wer bei wem? Bei dir?
0: Ja, ich kann auch ein Büßen geben an Hals oder so, ne?

0: L-O-V-E.
1: Ja, ja, genau. The message is love. Ja, du bist schon einer um den Fuß getreten. So kannst du nicht so laut schreien.
2: Thomas, jetzt durftest du so schön tanzen. Und dafür musst du aber die Küche fegen und abräumen, nicht?
1: Ach, so wie du, ne?
2: Ja, ja, ich weiß. Das
1: bist ja heute dran,
2: ja,
1: ne?
2: Ja.
1: Ausnahmsweise mal.
2: Ja, ich kann mich gar nicht mehr dran erinnern, wie das geht. Am besten will ich. Aber weißt du was? Wenn die Sonne so richtig schön und richtig heiß scheint, ne?
1: Ja, ich mein, heiß. Das heiß scheint.
2: Gut warm scheint, sag ich jetzt mal. Das ist ja richtig schön. Und mal ein bisschen Urlaub, so weißt du, so aus von den grauen Wolken, was man hier oft, des Öfteren ja auch mal hat. Und ein bisschen braun werden ist ja auch nicht schlecht. Ja,
1: von beiden Seiten, aber den musst du ab und zu mal wenden, ne?
2: Ab und zu mal wenden, ja. Früher auf dem Mähdrescher habe ich im Badehose gesessen, da war ich knackebraun. Ich sagte dir, ich war ein Hingucker. Heute auch
1: noch.
2: Hast
1: du mir Scheiße eingerieben, ne?
2: Du bist ein Ekel, weißt du das wohl. Also, aber das Problem ist, wir werden bei hoher UV-Strahlung, also der ultravioletten Strahlung, weißt du, das ist gar nicht mal so ungefährlich, das sage ich dir. Und wir haben immer so zwischen 5 und 7 in der Skala. Das ist ziemlich hoch, haben wir nicht immer, aber an manchen Tagen. Und weißt du, was man dann kriegt, wenn man diese hohe UV-Strahlung hat? Dann kannst du nämlich Dermatitis solaris kriegen. Ja, das glaubst du wohl. Frag deinen Nachbarn, der weiß das. Das ist einfach so. Nicht? Weil da hat man damit zu kämpfen. Man kann aber auch Sonnenbrand sagen. Das ist also der hiesige Ausdruck dafür. Und aber die hiesigen Bürger, die können die Hitze auf dem Pelz ja auch gar nicht mehr so gut vertragen. Nicht? Das ist ja einfach so. Nicht? Und die zerstörten Kollagenfasern in der Haut.
1: Ja, jetzt wird es aber problematisch mit dir.
2: Weißt du was? Und wenn das nämlich der Fall ist, dass die UV das macht, dann siehst du nachher aus wie der Falkenbein von Auflaufbremse. Das sag ich dir. Nicht? Und das ist alles gar nicht so lustig. Also.
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1: Amore mio, mein ganzer.
2: Ja, Amor.
1: Stolz, Amore mio.
2: Amore mio. Gab's früher auch mal einen Titel, ja.
1: Amore mio.
2: Ne?
1: Amore mio.
2: Genau, fand ich toll, muss ich sagen. Ja, ja.
1: Müssen wir den Knopf hinzudrücken hier.
2: Achtung,
1: ja, mehr einen haben wir ja noch.
2: Ja, einen haben wir noch. Siehst du wohl. Und der, nicht der letzte, um Gottes Willen. Also, Torben möchte gerne. Torben aus Haßbergen. Das ist hinter Delmenhorst. Torben hat sich einen Musiktitel gewünscht, der ihm sehr, sehr, sehr am Herzen liegt. Und den möchte ich gerne in eurer Radioshow hören. Und da würden sich einige Leute wirklich drüber freuen. Und zwar, es ist die Band Reflection und der Titel heißt Universe. Ich grüße damit alle, die sich der Band verbunden fühlen und allen.

0: Sweet Freedom, das Ganze von Michael McDonald und der Safri-Duo hier beim Radiofrühstück.
1: Michael McDonald.
0: Ja, das hätte nichts mit dem gleichnamigen Restaurant zu tun.
1: Nee, das ist mir schon richtig klar. Das ist so. Und ich habe sogar die lieben Grüße, habe ich sogar.
0: Ja. Meinst du, will jetzt noch jemand hören von dir?
1: Nee, du nicht, das ist mir schon klar. Aber ihr Lieben da draußen...
0: Du sagst einfach heute mal für alle.
1: Nein, tue ich nicht. Aber ihr Lieben da draußen, ihr mögt das ja mal ganz gerne. Habt ihr mir mal geschrieben? Alles wird gut. So, also, liebe Grüße an die Betreiber, und das ist ganz, ganz wichtig zu hören, von Tierheimen und deren Mitarbeiter und freiwillige Helfer, ohne die es gar nicht möglich wäre, so vielen Tieren, die ein neues Zuhause suchen, oft mit wenigen Mitteln eine Chance zu geben.
0: Echt?
1: Und da sagen wir ein ganz, ganz dickes
0: Bitteschön.
1: Dankeschön dafür.
0: Ich dachte, bitteschön.
1: Nein, Dankeschön dafür.
0: Dankeschön.
1: Auf jeden Fall. Weil das ist wirklich viel Arbeit und ganz, ganz, ganz viel Liebe, die da drin steckt, ja. Das ist einfach so.
0: Meinst du?
1: Ja. Hat mich richtig beeindruckt. Dankeschön dafür.
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0: Ach, war das wieder schön heute, Mensch.
1: Oh, ich sag dir's. Aber jetzt.
0: Wir müssen gleich wieder packen, du.
1: Ja, das weiß ich. Ja, ich mach ja schon. Brauchst das gar nicht aussprechen. Nee. Ich fähig, ja. Aber weißt du, was passiert? Was passiert, wenn sich zwei ältere Rentner welche aufs Maul hauen?
0: Fliegen die Zähne raus.
1: Ah, dann fliegen die dritten, ja. Genau. Und den Spruch des Tages habe ich auch dazu. Ja, genau. Und zwar, wenn du mal verlierst, verlier nicht, was du daraus lernst.
0: Nee, das sowieso nicht.
1: Das ist wichtig. Man sollte immer, nicht, wenn man verloren hat, was habe ich falsch gemacht, das mache ich beim nächsten Mal nicht.
0: Kann man nicht immer schön festhalten.
1: Nee. Genau, richtig. Ja, nicht. Und die dritten nicht festhalten, nicht, wenn man sich mal also in der Straßenbahn...
0: Du hast ja Pulver für gegeben, ne? Zement oder so. Schnellzement oder so.
1: Ja, dann muss ich abends aber über den Hammer und Meißel rauskloppen. Das ist ja auch nicht. Weißt du, wenn die im Glas liegen und ich vom Tisch aus angucken,
0: ja,
1: ist
0: eben,
1: ja nicht.
0: Genau.
1: Also kannst aber immer sagen, halt die Klappe, nicht? Also beim besten
0: Willen. Du hast wieder gekrümelt da, das ist ja nicht mehr normal.
1: Das ist egal.
0: Wie machst du das immer so?
1: Das hat gut geschmeckt und die habe sogar mit den Erdbeeren habe ich bei mir gekleckert. Mit einem blöden Erdbeersaft.
0: Ja, sieht man, das ist eine Brosche jetzt.
1: Oh Mann, du, das ist ja nicht zum
0: Glück. Schöne Brosche, die fragen sie wieder, wo kommst du denn jetzt her?
1: Dann komme ich von Horst aus dem Studio, da sehen wir immer so aus.
0: Ja, eben genau.
1: Nicht? Weil wir uns ja gegenseitig hier mit Essen schmeißen.
0: Nicht? Meine Güte.
1: Nein, mit Essen schmeißen wir uns nicht.
0: Nein, das tun wir nicht.
1: Nein.
0: Keine Ahnung.
1: So sind wir erzogen, dass wir das nicht tun.
0: Wir wollen wiederkommen nächste Woche mit einer neuen Ausgabe vom Radio Frühstück. Wir werden uns freuen, wenn ihr wieder einschaltet. Ihr werdet auch wieder dabei sein. The Voice, die Stimme aus Schnur. Immer wieder Conny Heidmann.
1: 2 Stunden Sendung sind schnell rum und Horst dreht jetzt den Schalter um.
0: Ja, genau.
1: Technik-Musi, Mikrofon, Horst Reimers. The Real One, der einzigste Wahre. Und dann,
0: mach's gut.
1: Bis dann, tschüss.

0: Mariah Carey is in the house, Fantasy, und das habe ich auch noch am Start. Ja, die gute Ray auf der Suche nach ihrem Ehemann. Where is my husband? 10 Uhr.
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2: Im Studio Sönke Röhling. Schönen guten Tag. Neuer Höchststand bei politisch motivierter Kriminalität in Deutschland. Mehr als 85.000 solcher Straftaten haben die Bundesländer im vergangenen Jahr registriert, berichtet die Welt am Sonntag. Einzelheiten von Daniel Bornberg.
3: Das waren doppelt so viele solcher Straftaten wie noch vor 10 Jahren und die Zahlen aus Rheinland-Pfalz fehlen sogar noch. Den größten Zuwachs gab es bei linksextremen Straftaten, den größten Anteil machen aber weiter Rechtsextreme aus. Rund die Hälfte aller Taten ging auf ihr Konto. Ermittler führen die Entwicklung vor allem auf den polarisierten Bundestagswahlkampf und Krisen wie den Nahostkonflikt zurück. Es spielt aber auch eine Rolle, dass Hass und Hetze im Netz häufiger angezeigt werden.
2: In Deutschland warten rund 8.000 Menschen auf ein Spenderorgan. Darauf wollen Patientenverbände zum heutigen Tag der Organspende aufmerksam machen. Die zentrale Veranstaltung dazu findet an diesem Wochenende in Leipzig statt. Sandra Zumpfer hat selbst ein Herz und eine Niere gespendet bekommen und ist Vorstandsvorsitzende des Bundesverbands der Organtransplantierten. Sie sagt uns:
4: Wenn man jemanden sieht, der transplantiert ist, was das für ein großes Geschenk ist, so eine Organspende, dann können die Menschen damit anders umgehen. Dann sehen die, das ist nicht nur ein theoretisches Konzept, sondern da steht wirklich ein geschenktes Leben dahinter. Und das ist ganz, ganz wichtig, finde ich.
2: Die Familienunternehmer machen Druck auf die Politik. Sie fordern, dass die Sommerpause des Bundestags ausfällt, damit wichtige Reformen noch vor dem Herbst beschlossen werden können. Unternehmen bräuchten schnell Klarheit über ihre Investitionspläne, so Branchenverbandschefin Ostermann laut Redaktionsnetzwerk Deutschland. Heute wird in der Normandie an die Landung der Alliierten im Zweiten Weltkrieg erinnert. Zu der Gedenkfeier des 82. Jahrestags in Frankreich wird auch US-Verteidigungsminister Hegseth erwartet. Der sogenannte D-Day am 6. Juni 1944 trug entscheidend zum Sieg über Nazi-Deutschland bei. WM-Generalprobe für die deutsche Fußballnationalmannschaft. Ab 20.30 Uhr steht der Test gegen die USA an. Torwart Manuel Neuer wird noch geschont und Lennart Kahl ist nicht dabei. Er verpasst die ganze WM wegen einer Muskelverletzung. Hasan Ouedraogo von RB Leipzig wurde nachnominiert.
1: Das Wetter.
2: Viele Wolken sind heute Vormittag dabei, vor allem im Westen und Norden. Und später kommen da auch immer mal wieder Schauer runter, ganz vereinzelt mit kurzem Gewitter. Sonst bleibt es erst freundlich, am Nachmittag zieht dann mehr Wolken durch. Dazu Höchstwerte zwischen 18 und 26 Grad. Morgen im Norden weiter eher wolkig mit ein paar Schauern, Richtung Süden meist sonnig und trocken, maximal 26 Grad.
5: So, was haben wir gerade in den Nachrichten gelernt? Organspende können wir natürlich hier in der Show nicht machen, aber vielleicht spendet ihr mir in den nächsten 4 Stunden eure Aufmerksamkeit.
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5: Ja, wie sollte es auch anders sein an einem Samstagvormittag, dass der Unki nicht im Radio ist, oder? Einen wunderschönen guten Morgen in die Runde. Cool, dass er es wieder einrichten konnte.
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0: Also ich denke mal, es bedarf nicht viel Fantasie, um festzustellen, dass wir uns im geilsten Teil der Woche befinden. Das Wochenende. Und es ist so herrlich schön da draußen. Die Sonne scheint wieder und ich bin schon ins Schwitzen gekommen. Ganz ehrlich, ich bin ins Schwitzen gekommen, weil im Hintergrund muss ich erstmal die große Begrüßungsrunde starten. Könnt ihr natürlich auch tun, weil immer wieder gern gesehen gehen und gern genommen in dieser Show. Quatschen, grüßen, gratulieren, schwatzen, blödeln oder einfach nur fröhlich sein. Müsst ihr eins machen. Mir etwas schicken. WhatsApp, Sprache oder Text. Es geht beides.
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0: Und hier antwortet der Moderator selber. Deswegen bin ich ja gerade ins Schwitzen gekommen. Und ansonsten freue ich mich natürlich wieder, dass ihr alle da seid. Ich habe eine Menge mit euch vor. Wir werden heute mal ein bisschen über die besten Sprüche der 90er Jahre reden. Sprüche, die man vielleicht heute gar nicht mehr hört, weil sie einfach nicht mehr ins Zeitgeschehen passen. Außerdem, ja, man könnte sagen, Anpfiff fürs Online-Shopping. Habt ihr vielleicht doch überlegt, zu dieser WM zu reisen? Wir checken heute Vormittag mal. Gibt es überhaupt, ich sag jetzt mal, WM-Schnäppchen, gibt es die überhaupt? Ich habe davon Ticketspreisen in der letzten Reihe, also praktisch im Stadion unterm Dach, ganz hinten links in der Ecke, 500 € für ein Ticket. Also nur das Ticket und dann kommt noch Anreise und Hotel dazu, ihr wisst, was ich meine. Und alte Jungwörter, die ein Comeback verdient haben, auch darüber werden wir reden. Ansonsten, neue Musik habe ich mitgebracht, die stelle ich euch sehr gerne vor. Ich habe wieder ein Album der Woche. Ich muss sagen, es ist ein Sampler geworden, klar, weil die WM vor der Tür steht, einfach ein bisschen Fußball angehaucht. Klugscheißerwissen bringe ich wieder mit. Und wir schauen gemeinsam in die Charts und noch ganz, ganz viel mehr. Kurze Frage in die Runde, habt ihr das Prinzip der Sendung verstanden?

0: So, jetzt ein bisschen Biologieunterricht. Habt ihr Lust drauf? Nee? Egal, müsst ihr jetzt durch.
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0: Jede Woche für euch wissen, womit ihr nichts anfangen könnt. Und falls ihr euch gefragt habt, was habe ich die letzte Woche gemacht? Ich war ein bisschen unterwegs. Ich habe eine Strichliste geführt, habe ein bisschen was gezählt. Denn wusstet ihr, es gibt mehr Bäume auf der Erde als Sterne in der Milchstraße. Und dann, Tomate ist kein Gemüse. Es sind Früchte, Freunde. Und dann war ich auch in der Tierwelt unterwegs. Der Schweiß von Flusspferden, ich habe nachgeschaut, ist rosa. Dann, Spinnen haben eigentlich kein Blut wie wir Menschen, sondern eine spezielle Flüssigkeit, die Hämolymphine heißt. Diese ist blau, weil sie Kupfer statt Eisen enthält. Kann man mal wissen, oder? Dann, Atome kommen sich zwar sehr nah, berühren sich aber nie wirklich, da ihre äußeren Hüllen sich gegenseitig abstoßen. Und dann die Wissenschaft. Die Wissenschaft schließt nicht aus, dass Dinosaurier Haare hatten, da Haare nicht in Fossilien erhalten bleiben.
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0: Und das hier spuckt euer Radio gleich in voller Länge aus. Also besser kann der Samstag gar nicht klingen mit American Girls, Harry Styles und das kommt auch noch. Eine Nummer, wo ich meine, 90% der Frauen können mitsingen. I'm in mein Stern, 10:30.
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0: Ja, hallo und einen schönen guten Morgen. Und ja, wir müssen auch die unangenehmen Dinge des Tages abarbeiten. Nämlich heute ist, Achtung, Tag der Gartenarbeit. Ja, schaut aus dem Fenster. Ja, bestes Wetter für Gartenarbeit, oder? Es gibt keine Ausreden. Den Sound dafür liefere ich jetzt mit, wenn er denn läuft. Oh, der hat sich gerade ein bisschen verabschiedet, aber wir können ihn ja neu reinballern hier. Wo ist er? Da ist er. Nee, so nicht, sondern so. So, und den Sound dafür liefere ich, damit ihr jetzt die Grashalme rocken könnt.

Ja, also ich rocke mit euch gemeinsam diesen Samstagvormittag mit der Weekend Show, 10.34 Uhr. Ja, und meine Frage an alle Serienjunkies unter euch. Achtet ihr, wenn ihr eigentlich Fernsehsendungen schaut, egal welche, ob das auch alles so passt, was da passiert? Oder fallen euch dann auch gewisse Dinge im Film oder Serien auf, die immer komisch sind? Wie zum Beispiel, ist mir aufgefallen, die finden immer gleich eine Parklücke vor der Tür. Also wenn ich in einer Großstadt unterwegs bin, ich muss eine halbe Stunde kreisen, bevor ich überhaupt eine Lücke finde. Oder die bestellen Getränke. Richtig große Getränke. Und nehmen nur einen Schluck und dann gehen sie wieder. Verschwendung, oder? Oder zu Hause? Sie ziehen nie zu Hause die Schuhe an. Also ich habe, wenn ich nach Hause komme, so meine Schlappen. Im Film? Nee, machen sie nicht. Und was ja auch lustig ist, im Fernsehserien, keiner geht aufs Klo. Wirklich, die gehen in Fernsehserien nicht aufs Klo. Eigentlich sehr unrealistisch. Man versucht ja mit Filmen oder Serien so nah an die Realität ranzukommen, wie nur geht. Aber mir kann doch keiner erzählen, dass sie nicht kacken müssen.

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Und kleine Triggerwarnung. Ja, wirklich. Es wird jetzt, ich sag mal, ich muss es ganz ehrlich sagen, es wird die ekligste Sendung, die wir hier jemals gefeiert haben. Ist kein Mist. Es wird die ekligste Sendung. Weil ich habe mir gedacht, lasst uns doch heute mal über, ich sag mal, Essenskombinationen sprechen, die, ich sag mal, eklig sein können. Also was sind so eure ungewöhnlichsten Essenskombinationen, die ihr euch jemals in den Mund geschoben habt?

Ich freue mich sehr auf eure Meinung. Könnt ihr gerne reinschicken per WhatsApp 05136 80 23 825, 835, Entschuldigung. Und also ich glaube, es ist so ein Thema, wo heute sehr, sehr viel Schwangere mitreden können. Also was war das Ungewöhnlichste, was ihr wirklich gegessen habt? 05136 80 23 835 ist die Nummer.

0: Zeit für das nächste News-Update. Das gibt's dann gleich um 11 Uhr. Davor noch ein bisschen Musik von Elton John und Dua Lipa. Cold Heart, stay tuned.
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0: Auf der anderen Seite vom News Update hört ihr Musik von The Naked and the Famous Youngblood und der kommt auch noch. Das ist der aktuelle Streich von The Kid LAROI, heißt Pieces. Es ist 11 Uhr und paar zerdrückte.
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2: Im Studio Sönke Röhling. Schönen guten Tag. Hasse und Hetze im Internet, Bedrohungen oder sogar Angriffe. Die politisch motivierte Kriminalität hat in Deutschland einen neuen Höchststand erreicht. Das berichtet die Welt am Sonntag. Demnach haben die Länder im vergangenen Jahr mehr als 85.000 solcher Straftaten registriert. Das waren doppelt so viele wie noch vor 10 Jahren. Und die Zahlen aus Rheinland-Pfalz fehlen sogar noch. Ermittler führen die Entwicklung vor allem auf den polarisierten Bundestagswahlkampf und Krisen wie den Nahostkonflikt zurück. Russlands Präsident Putin blockt ein Treffen mit dem ukrainischen Präsidenten Selenskyj weiter ab. Der Krieg ende, wenn Russland seine Ziele erreicht habe, so der Kreml-Chef. Der ukrainische Präsident hat ihm zuvor in einem offenen Brief ein persönliches Gespräch vorgeschlagen. Der Sicherheitsexperte Nico Lange sagt im ZDF:
3: Wir können alle gemeinsam noch mal festhalten, die Ukraine ist seit März 2025 zu bedingungslosem Waffenstillstand bereit. Putin ist das nicht und er sagt jetzt auch wieder Nein zu Gesprächen. Er hat keine wirkliche Begründung, außer dass er sagt, er will nicht und er sieht keinen Anlass. Die Botschaft ist klar, Putin denkt, er kann immer noch gewinnen.
2: In Deutschland warten rund 8.000 Menschen auf eine Organtransplantation. Darauf wollen Patientenverbände zum heutigen Tag der Organspende aufmerksam machen. Die zentrale Veranstaltung steigt in Leipzig. Zwar wächst in Deutschland die Zahl der Transplantationen, gleichzeitig gibt es im europaweiten Vergleich aber noch Luft nach oben. Mega-Deal für SpaceX kurz vor dem Börsengang. Google will für den Zugriff auf ein riesiges KI-Netzwerk des US-Raumfahrtunternehmens künftig knapp 800 Millionen Euro zahlen, und zwar pro Monat. SpaceX plant für nächste Woche den größten Börsengang der Geschichte. Für die deutsche Fußballnationalmannschaft steht heute WM-Generalprobe an. Das DFB-Team testet ab 20.30 Uhr gegen die USA. Torwart Manuel Neuer wird noch geschont und Lennart Kahl ist ebenfalls nicht dabei. Für den Bayern-Youngster ist der WM-Traum wegen einer Verletzung geplatzt.
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2: Viele Wolken sind heute Vormittag dabei, vor allem im Westen und Norden. Und später kommen da auch immer mal wieder Schauer runter, ganz vereinzelt mit kurzem Gewitter. Sonst bleibt es erst freundlich, am Nachmittag zieht dann mehr Wolken durch. Dazu Höchstwerte zwischen 18 und 26 Grad. Morgen im Norden weiter eher wolkig mit ein paar Schauern, Richtung Süden meist sonnig und trocken, maximal 26 Grad.
0: Vielen Dank.
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0: Guten Tag zusammen. Das könnte heute ein bisschen eklig werden hier bei mir in der Show, weil wir reden heute über ungewöhnliche Essenskombinationen, die ihr wirklich schon mal euch im Magen gehauen habt. Gerne reinschicken 05136 80 23 835. Pfannkuchen mit Curry-Ketchup bestrichen und dann zusammengerollt. Nicole Schlagbauer hat das reingeschickt und meint noch, naja, ihre Kinder mögen das auch inzwischen. Von Klaus Bisping kam rein. Rosinenstute mit Holländer Käse. Oder auch mit Leberwurst, okay? Oder hier vom Pia Leier, Fischstäbchen mit Vanillesoße. Mein Gott, was ist das denn?
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0: Es ist 10 nach 11.
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0: Ja, und die FIFA WM 2026 steht ja für spackende Spiele, große Emotionen, sondern auch für den passenden Soundtrack. Genau dafür liefert die Doppel-CD, die ich jetzt für euch im Angebot habe, nämlich Fednitz WM 2026, die perfekte Mischung aus internationalen Fußballhymnen, mitreißenden Party-Tracks und Songs, die Fans natürlich seit Jahren mit unvergesslichen Turniermomenten verbinden. Und wie das Teil sich anhört, wir checken es mal im Schnelldurchlauf.

0: das ist mein Album dieser Woche. Und zwar Fußballfieber WM 2026 kommt von der Fednetz und ist wirklich ein sensationelles Ding, weil die Stärke der Competition liegt in ihrer wirklich Vielfalt. Internationale Chart-Hits treffen auf nationale Fußballklassiker, schaffen eine musikalische Reise durch die Emotionen des Sports. Jeder Titel erinnert an besondere Momente, große Siege, überraschende Wendungen oder legendäre Fanfeiern. Dabei funktioniert die Zusammenstellung nicht nur für eingefleischte Fußballfans, nein, auch bei grillabenden Gartenpartys oder vielleicht auch spontan Feiern sorgt die Mischung aus bekannten Melodien und eingängigen Refrains für die beste Stimmung. Gönnt euch das Teil. Wir hören natürlich jetzt Musik daraus und hier sind jetzt Dario G, Carnaval de Paris.
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Alles richtig gemacht. Ihr habt sie eingeschaltet, eure Weekendshow an diesem Samstagvormittag. Und wir haben ja für alle, die von Anfang an dabei sind, vorhin mal darüber gesprochen, was so in Filmen und Serien immer irgendwie komisch ist. Ich habe noch mehr mitgebracht. Das war vorhin noch nicht alles. Ja, wir reden da heute drüber, so ein bisschen, ne? Also ist euch auch schon mal aufgefallen, Abschied am Handy gibt's nicht, ne? Die unterhalten sich und mit einem Satz, bumm, links auf. Also ich bin noch ein bisschen besser erzogen. Also ich sag zumindest danke, tschüss, auf Wiedersehen, wir hören voneinander oder sonst irgendwas. Und dann bei Frauen, das finde ich ja auch immer ein Phänomen. Also in der Realität gibt's das ja nicht. Aber die wachen auf und die sind durchgestylt. Da liegen die Haare, die Locken sitzen, das beste Make-up ist drauf. Leute, man kann natürlich auch im Film oder in der Serie ein bisschen mehr Mühe geben und es ein zumindest bisschen realistischer wirken lassen. Und wir haben vorhin ja über Getränke gesprochen, dass sie nur einen Schluck nehmen. Mir ist auch natürlich aufgefallen, in den ganzen Serien, die bestellen sich Essen und dann werden drei Hubs gegessen und das war's. Da isst keiner auf. Ist auch, sind wir doch mal ehrlich, an der Realität vorbei. Man achtet auf so viele Details, aber da guckt keiner hin. Und dann, das ist mir auch wirklich aufgefallen, beim Autofahren. Da schauen alle überall hin, aber nicht nach vorne. Die fahren diese Kiste, sind immer nach rechts oder links, gucken manchmal nach hinten. Wenn die unterwegs sind oder Auto fahren, keiner achtet wirklich auf den Verkehr. Und dann gibt es noch eine Sache, die machen nie die Türen zu. Ne? Ist euch das auch schon mal aufgefallen? Die verlassen die Hütten, da werden die Türen nicht abgeschlossen. Genauso wie beim Auto. Ich habe noch nie im Film oder in der Serie erlebt, dass sie den Schlüssel abziehen und mein Auto abschließen.

0: sind Keen und der Song heißt Und in der nächsten halben Stunde gibt es hier Musik, die nicht passender zu diesem Wetter passen könnten. Oh ja, Amanda zusammen mit Sido, Blau, und den habe ich auch noch dabei. Pass auf zu diesem wunderschönen Wetter. Das sind The Roots und The Seed.
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0: Das stimmt auffallend und vergesst, ich sag mal Frank Rosin, vergesst Tim Mälzer. Die wirklich ungewöhnlichsten Essenkombinationen, die liefert ihr heute. Ja, es kann eklig werden, aber ihr könnt es mal reinschicken. Was ist so das Ungewöhnlichste, was ihr euch mal in den Mund gestopft habt? 05136 80 23 835 Brötchen mit Leerdamer Käse und da drauf noch Erdbeermarmelade. Michelle Dickmann hat sich das mal gegönnt. Dann die Sarah meint Honigbrötchen mit Käse. Ja, das, ich glaube, das geht noch. Aber hier Carmen Herret meint griechischer Joghurt, Eis und Oliven. Sie muss sagen, das hat sie gegessen während der Schwangerschaft. Ja, dann hier Weizenmischbrot mit Leberwurst und dann auf der Leberwurst noch Salzstangen. Das Ganze garniert mit einer Wiener und Käse überbacken und Ketchup. Ui, ui, ui, ui, ui. Klingt wirklich sehr eklig.

0: Ja, das ist der Sound der 90er, den wir mögen. Unfreddy, TLC, gerade angemacht hier in eurer Weekend-Show. 11.34 Uhr. Und ich würde mal sagen, das ist so eine optimale Zeit. Wir schauen mal rein, was ist eigentlich in den Charts los. Ne? In die Top 5 der Albumcharts, alles neu, kann man sagen. Zurück in den Top 5 oder überhaupt zurück in den Albumcharts. Ariana Grande, Dangerous Woman. Die Platte ist ein Re-Entry. Dann haben wir Inferno, Boards of Canada, neu auf der 4. Ferret Bang, So muss man gehen, Part 1, neu auf der 3. Auf der 2 auch Neuansteiger. Alter Herr, Paul McCartney, The Boys of Dungeon Lane. So seine Platte, direkt auf die 2er. Und die Toten Hosen feiern ja ihren Abschied, aber nicht ohne vorher nochmal richtig Gas zu geben. Ihre wahrscheinlich letzte Platte, Trink aus, Wir müssen gehen, steigt nämlich direkt auf Platz 1. Der Albumcharts ein. Und was ist eigentlich los in den, ich sag mal, deutschen Singlecharts? Da müssen wir natürlich auch mal gucken, was sich da so getan hat. Und natürlich habe ich da auch, ich sag mal, die Top 5 mitgebracht. Und damit fangen wir jetzt mal an hier.
1: Platz 5.
0: Zwei Plätze runter geht es für Tame Impala und Genie mit Dracula. Genie gilt ja als weltweites Stilsymbol und arbeitet als globale Botschafterin für Luxusmarken wie zum Beispiel Chanel. Ihr Schauspieldebüt hat es auch schon gegeben, das feierte sie in der HBO-Serie The Idol und da unter dem Namen Genie Ruby Jane.
1: Platz 4.
0: Und weil wir gerade in den Albumcharts über sie gesprochen haben, hier ist sie auch in den Singlecharts, denn die Vorfreude auf ihr kommendes Album Petal erhört Superstar Ariana Grande, denn die Leadsingle Hate That I Made You Love Me debütiert auf der 4. Es ist ihr erstes großes Solo-Projekt seit 2024. Dies könnte in nächster Zeit eine ihrer letzten Tourneen auch sein, denn da sie in einem Podcast erwähnt hat, dass sie möglicherweise für wirklich sehr, sehr lange Zeit nicht mehr auf Tournee gehen wird. Die Plätze 3, 2 und 1 habe ich auch mitgebracht und ich kann euch eins schon mal sagen. In den Top 3 erwartet uns eine mega

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0: so aus, als hättet ihr gerade die Weekend-Show laufen. Gut so, 11 Uhr gleich 48 Minuten. Und jetzt kommen wir zur dicken, fetten Überraschung in den Top 3 der offiziellen deutschen Singlecharts. Aber wir fangen, weil wir ordentlich sortiert sind, natürlich ganz unten an. Und zwar mit diesem Platz hier.
1: Platz 3.
0: Sarah Lawson. Lush Life, die schwedische Sängerin, posiert für die Juni-Ausgabe 2026 der singapurischen Vogue. Sie trägt dabei Kreationen von Louis Vuitton, Mikamoto oder auch Rabanne und vielen wirklich anderen hochkarätigen Designern. Kann man ja mal machen, oder?
1: Platz 2.
0: Justin Bieber, Nicki Minaj und Beauty and a Beat. Ja, JC hat beim Roots Picnic Festival für einen, ja, meist diskutierten Moment des Wochenendes letzte Woche gesorgt. In einem rund vierminütigen A Cappella Freestyle richtete er mehrere Seitenhiebe gegen Drake und eben halt Nicki Minaj. Auslöser waren offenbar unter anderem Drakes jüngste Charterfolge und die früheren Lines gegen eben JC.
1: Platz 1.
0: Eine Woche vor Beginn der Fußball-Weltmeisterschaft sorgt Helene Fischer mit ihrer Single bereits für wirklich mächtig Stimmung. Heute Nacht erzielt hierzulande die umsatzstärkste Release-Woche seit über 2 Jahren und erobert aus dem Stand heraus mal die Spitze der deutschen Single-Charts. Für Helene Fischer ist es die erste Nummer 1 als Solokünstlerin, denn bei Atemlos durch die Nacht stand sie nämlich damals gemeinsam mit Shirin David auf dem Thron. Spielen wir die Nummer? Nein, es ist ja Schlager. Kann ich nicht spielen, weil ich es in der Show nicht spiele. Und deswegen freue ich mich nämlich auf Carmen, die mir ihren Musikwunsch geschickt hat. Sie braucht einfach nur was ganz Aktuelles. Miles Smith zusammen mit Neil Horan. Drive safe.

0: Das 90er Brett von Perplexer. Love is in the air. Und gleich vor 12 Uhr noch Musik von Omi, Cheerleader. Absoluter Sommerhit. Stay tuned.
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0: Mehr Sommer im Radio geht nicht. In der nächsten halben Stunde werfe ich mal das in euer Radio. The Notorious B.I.G. Außerdem kommt das noch. Macht einfach gute Laune, Enrique Iglesias, der Blick zur. Wir haben es 12 Uhr durch.
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2: Im Studio Sönke Röhling. Schönen guten Tag. Letzter harte Test für die deutsche Fußballnationalmannschaft vor der WM. Heute Abend geht's in Chicago gegen die USA. Dirk Justus, bei der WM-Generalprobe sind aber nicht alle DFB-Spieler dabei.
3: Und für einen ist das extrem bitter. Shootingstar Lennart Karl, der Youngster von den Bayern, hat sich im Abschlusstraining verletzt. Diagnose: Muskelbündelriss im Oberschenkel. Der 18-Jährige wird die WM somit verpassen. Asanoue Draogo von RB Leipzig wurde für ihn nachnominiert. Auch Torwart Manuel Neuer fehlt heute Abend ab 20.30 Uhr gegen die USA. Er hat seine Wadenprobleme zwar überstanden, wird aber noch geschont.
2: Hass und Hetze im Netz, Bedrohungen oder Angriffe. Politisch motivierte Kriminalität hat in Deutschland einen neuen Höchststand erreicht. Das berichtet die Welt am Sonntag. Demnach wurden mehr als 85.000 Straftaten im vergangenen Jahr registriert. Doppelt so viele wie noch vor 10 Jahren. Tausende Menschen in Deutschland warten auf ein Spenderorgan. Darauf soll am heutigen Tag der Organspende aufmerksam gemacht werden. In Leipzig findet an diesem Wochenende die zentrale Veranstaltung dazu statt. Die Zahl der Transplantationen in Deutschland wächst. Im europaweiten Vergleich gibt es aber noch deutlich Luft nach oben. Axel Ramel von der Deutschen Stiftung Organtransplantation ist deswegen für die sogenannte Widerspruchslösung. Dabei wäre jeder ein Spender, der nicht ausdrücklich widerspricht.
4: So eine Regelung, so wie sie in Deutschland geplant ist, mit Aufklärung, wird natürlich die Menschen dazu animieren, sich mit der Frage auseinanderzusetzen. Davon versprechen wir uns, wie wir es in anderen Ländern erlebt haben, eine Verbesserung der Situation der Patientinnen und Patienten auf den Wartelisten.
2: Megastar Taylor Swift ist inzwischen doppelte Milliardärin. Davon geht das US-Wirtschaftsmagazin Forbes aus. Erst vor 2 Jahren hatte Swift die Milliardenmarke geknackt. Das Vermögen der 36-Jährigen setzt sich etwa aus Tantiemen, Toureinnahmen und Immobilien zusammen.
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2: Viele Wolken sind heute Vormittag dabei, vor allem im Westen und Norden. Und später kommen da auch immer mal wieder Schauer runter, ganz vereinzelt mit kurzem Gewitter. Sonst bleibt es erst freundlich, am Nachmittag ziehen dann mehr Wolken durch. Dazu Höchstwerte zwischen 18 und 26 Grad. Morgen im Norden weiter eher wolkig mit ein paar Schauern, Richtung Süden meist sonnig und trocken, maximal 26 Grad.
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0: Tag zusammen und es ist ja 12 Uhr, viele bereiten gerade das Mittag zu. Wir hätten ein paar Vorschläge, aber Achtung, es kann eklig werden. Das ist die Sendung heute, die zum Kotzen ist. Weil wir reden heute darüber, was sind denn so die ungewöhnlichsten Essenskombinationen, die ihr schon mal verdrückt habt. 05136 80 23 835, das ist meine WhatsApp-Nummer. Könnt ihr per Sprach oder Text reinschicken. Banane in einer Semmel. Okay, dann hier Achtung, Leberwurst mit Rübenkraut. Hui. Oder von Frieda Hölle. Ich mag kalten Kartoffelbrei mit Essig und Zwiebeln. Meine Güte, Jürgen Eckert war dabei und hat mir was geschickt. Brezel mit Nutella, okay. Oder hier Dampfnudeln mit Kräutersalz. Also, hier kommt ihr echt auf Ideen. Oder das hier, Leberwurst mit Nutella auf frischem Brötchen, okay. Oder der hier, der ist auch gut. Also, falls ihr einen Tipp braucht für euer Mittagessen, kann eklig werden. Aber Vorschlag von Andrea Kratzer wäre Kartoffelsalat mit, Achtung, Apfelnudeln.
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0: eure Weekend Show mit dem Sound der 90er. Gleich haben wir alle ein Kribbeln im Bauch bei Emil. Für ein Kribbeln im Kopf sorgt ja dafür, dass wir so viele Abos abschließen müssen, ne? Du brauchst ja, wenn du heute vernünftig Fernsehen gucken willst, ein Abo. Wenn du vernünftig Musik hören willst, brauchst du ein Abo. Und auch Martin Frank regt sich darüber auf, dass dieses ganze Leben nur aus Abos besteht.
1: Haben denn alle Fußballfans auch hoffentlich gespart? Denn Fußball schauen ist ja so wie einmal vollen Tank um 12 Uhr, muss man sich mittlerweile leisten können. Es ist wirklich, wenn man heute sich ein Spiel anschaut in der Champions League, dann brauchen sie mindestens 3 verschiedene Abos. Die erste Halbzeit läuft auf Sky, die zweite Halbzeit läuft auf Magenta TV und die Nachbesprechung aus der Mannschaftsdusche exklusiv auf OnlyFans. Ich habe den Eindruck, wir entwickeln uns momentan von einer Eigentumsgesellschaft in eine Abo-Gesellschaft. Bei den Autos ist das gleiche Phänomen. Ich weiß jetzt nicht, wann Sie das letzte Mal ein neues Auto gekauft haben, aber da kann man nur noch Funktionen im Paket dazu buchen. Mein Auto zum Beispiel hat einen fest eingebauten Fernlichtassistenten. Den muss ich aber erstmal per Einmalzahlung freischalten. Und dafür muss ich mich höchst kompliziert in einem 10-Faktor-Authentifizierung bei abnehmendem Vollmond in klingonischer Schrift im Mai. Ja. Erst einmal in mein Fahrerkonto einloggen. Also bitte, wenn Sie das nächste Mal auf der Autobahn von mir geblendet werden. Es ist keine Absicht. Ich weiß mein Passwort nicht mehr. Es ist, ja. Aber es ist ja das Gleiche in der Politik. Sie, wir haben einen Kanzler gewählt, aber die Funktion Regieren nicht dazu gebucht. Ja, dabei. Das einzig Schöne an der ganzen Sache ist, ich glaube, wir haben endlich das Leben nach dem Tod entdeckt. Auch wenn Sie bereits tot vorm Fernseher sitzen, Ihr Fußball-Abo läuft weiter.
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Es wird lecker. Oder auch nicht, aber wir lassen Enrique noch ein bisschen zu Ende singen hier. Das ist sie, die Weekend Show, die heute einen kulinarischen Ausflug wagt. Ja, aber sehr ungewöhnlich. Nämlich Essen, die wahrscheinlich nur Schwangere kennen, ne? Wir wissen, Gurken mit Nutella. Aber es gibt ja so viele ungewöhnliche Essenskombinationen. Und ich bin dankbar darüber, was ihr mir heute Vormittag hier schon alles an Sachen reinschickt. Also, boah, ich bin froh, dass ich heute noch nichts gegessen habe, weil ich glaube, das ein oder andere hätte den Rückwärtsgang wieder eingetreten. Wie zum Beispiel von Antonia Glowatzki. Nutella-Brot mit Käse, Nudeln, mit Hering aus der Dose und darauf noch Tomatensauce. Pfui, oder? Schon ganz schön eklig. Oder hier von Aleph, der geschrieben hat, Honigbrot mit Gouda. Okay. Dann habe ich hier was Lustiges bekommen von Heribert Bachmeier. Dampfnudeln mit Gurkensalat. Was ist denn das bitte für eine Kombi? Silvia Thiessen ist am Start. Spaghetti in der Pfanne mit Eibraten und mit Kartoffeln und gehackter Soße auf den Teller anrichten. Und dann über die Spaghetti Zimt drüber streuen. Sag mal, wo ist denn das Rezept her? Meine Güte, Verena Reitner ist dabei. Langos mit Nutella und Käse. Das wäre so ihr Vorschlag. Boah, da schüttelt's mich. Oder das hier, Christa Linig. Achtung, also jetzt wird's richtig kompliziert. Kaninchen mit Backpflaumen. Also habt ihr das schon öfter gegessen? Würde mich ja mal interessieren. Dann haben wir hier von Achim. Kalte Pizza mit einem Glas Milch. Special unseres Chefs. Naja, wenn's der Magen aushält. Okay, das kann passieren nach einer durchzechten Nacht. Kai Krüger ist dabei. Krautrouladen mit Apfelmus, Salzkartoffeln und Soße dazu. Also wenn ihr auch noch was habt, gerne her damit. Ich sammle hier fleißig diese tollen Rezepte. 05136 80 23 835. Moni Baroni schreibt, Himbeerjoghurt mit was?

0: Ja, und für euch Beautiful People gibt's in der nächsten halben Stunde Musik von Chris Brown. Der hat sich zusammengetan mit Benny Benassi. Beautiful People. Außerdem hau ich euch noch das in die Ohren. Vielleicht ein bisschen, um die Hüften zu bewegen. M-People, moving on up. Außerdem reden wir gleich mal in der nächsten halben Stunde, wie teuer wird eigentlich so eine Reise zur Fußball-WM nach Amerika, Mexiko oder Kanada. Klären wir gleich in aller Ausführlichkeit hier bei mir.
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0: Rindscurry mit extra Mayo obendrauf. Na, habt ihr da Bock drauf? Also Michael Görg war so mutig. Das ist seine ungewöhnlichste Essenskombination. Und ich muss sagen, ich bewundere euch, welchen Mut ihr aufbringt, was ihr euch da alles in das Esszimmer schiebt. Wie zum Beispiel Sascha Lück, Nutella und eine Scheibe Käse drüber. Okay, Jutta Zacher, Reibeplätzchen mit Fleur de Sel und Rübenkraut. Dann von Enrico Tim, seine Tochter liebt Räucherlachs zur Nutella-Semmeln. Boah, auch sehr ungewöhnlich. Dann hier, ich fange mit dem Dessert an und Suppe zum Schluss, das schreibt Günther Daberling. Dann sehr viel Kombination hier mit Nutella, ich glaube die Damen schreiben dazu sehr viel, ich glaube die waren dann auch schwanger, bei Dagmar Germander war es auch in der Schwangerschaft. Nutella mit Oliven oder Käse und Wurst, dann mal wieder Pfannkuchen mit Leberwurst oder hier Hähnchen gedippt mit Erdbeerjoghurt. Boah, das traut sich eine junge Frau. Nämlich eine junge Frau, die Corinna heißt. Vielen Dank für deine Einsendung.

0: Eure Weekend-Show ist hier, 12 Uhr und gleich 35 Minuten. Und einige sollen sich ja schon drauf freuen, denn nächste Woche, also am 11. Juni, beginnt die Fußball-WM in Amerika, Kanada und auch Mexiko. Leider nicht mit Lennart Kahl, wie wir heute erfahren mussten. Das deutsche Team startet am 14. Juni mit der Partie gegen WM-Neuling Curaçao. Während hierzulande wohl Millionen das Spiel am Fernsehen verfolgen werden, könnte die Anhängerschaft vor Ort sehr überschaubar sein. Die drastischen Preise für Tickets, Hotel, Busse und Bahn, aber auch die politische Lage hindern wohl selbst ausgewiesene Fußballfans an einer Reise zur Weltmeisterschaft. Über die Nachfrage zu WM-Reisen in die USA spreche ich jetzt mit Timo Tinsch. Er ist Redakteur der Frankfurter Allgemeinen Zeitung. Ich habe ihn in der Leitung. Guten Tag, Herr Tinsch.
1: Guten Tag.
0: Herr Tinsch, ich sagte es ja eben schon, die WM startet jetzt nächste Woche. Aktuell hat man allerdings den Eindruck, irgendwie die Vorfreude hält sich in Grenzen. Auch und gerade was eine Reise zur WM jenseits des Atlantiks angeht. Was sagen denn die Zahlen, die Buchung bisher? Wird, ich sag mal, sich ein großer Fantross aufmachen oder ist die Nachfrage wirklich sehr verhalten?
1: Die Nachfrage ist klar verhalten. Andreas Engels, der Leiter des Deutschlandbüros beim Sportreiseveranstalter Absolut Sports in Darmstadt, spricht von einer überschaubaren Menge verkaufter Reisepakete. Also von einem großen deutschen Fantross kann also keine Rede sein. Mhm. Beim ersten Gruppenspiel der deutschen Nationalmannschaft werden gerade einmal 2500 deutsche Fans erwartet. Der DFB hat von der FIFA gerade mal 400 bis 600 Tickets bekommen für die Vorrundenspiele, die so um die $60 kosten. Der Rest der Tickets ist im freien Verkauf und entsprechend teuer.
0: Teuer, ja, stimmt, ist ein gutes Stichwort. In der vergangenen Woche machten ja abenteuerliche Summen irgendwie für Tickets die Runde. Das ist vermutlich ein Hauptgrund für die verhaltene Nachfrage, oder?
1: Absolut, ganz eindeutig. Allein ein Paket jetzt für die drei Vorrundenspiele der deutschen Nationalmannschaft für Flüge, Hoteltransfer und für 14 Tage würde zwischen 8.500 und 9.000 Euro kosten und das wohlgemerkt ohne Tickets. Tickets kosten aktuell das günstigste für das deutsche Eröffnungsspiel gegen Curaçao 400 Euro. Das ist noch relativ günstig, wenn man sich andere Spiele anschaut, wie etwa das Vorrundenspiel Brasilien gegen Schottland. Da wird auf der offiziellen FIFA-Seite Tickets gehandelt von 4.800 US-Dollar. Jetzt hat sich sogar die US-Justiz eingeschaltet und Aufklärung von der FIFA gefordert. Die US-Bundesstaat New York und New Jersey prüfen nun, ob der Weltverband die Fans mit seinen Preiskategorien getäuscht hat.
0: Das ist schon mal ein guter Schritt. Und die äußeren Umstände wie Trumps Politik, die, ich sag mal, allgemeine Weltlage, spielt das irgendwie auch eine Rolle? Gibt es dazu irgendwie Erkenntnisse?
1: Durchaus, aber das ist eher ein zusätzlicher Faktor und nicht ein alleiniger Grund. Das bremst natürlich das Interesse, weil der Iran-Krieg sich ja auch auf die Kerosinpreise auswirkt und die Flugtickets weiter verteuert. Interessant ist auch, dass es gerade bei vorherigen Sportgroßereignissen immer wieder so Begleitthemen gab, wie verseuchte Gewässer bei den Olympischen Spielen in Rio 2016 oder die Menschenrechtslage 2022 in Katar. Da sagen Sportreiseveranstalter aber, das hat damals den Besuch der Fans selbst nicht betroffen, aber gerade das politische Klima und die sowieso hohen Preise tun dann ihr Übriges dazu, dass Leute doch eher Abstand nehmen von einer Reise.
0: Jetzt frage ich mich persönlich, ist das so ein allgemeiner Trend? Werden Reisen zu Sportveranstaltungen in diesen Zeiten weniger oder betrifft das schon konkret die anstehende WM, bei der es ja zumindest aus Fansicht nur noch um den großen Reibach zu gehen scheint?
1: Das betrifft vor allem konkret diese WM, weil die FIFA hier wirklich mit sehr exorbitanten Preisen in den Markt gegangen ist. Generell boomt das Sportreisegeschäft laut Reiseveranstaltern. Gerade NFL-Spiele, die jetzt anstehen, in den nächsten Wochen und Monaten, werden heiß nachgefragt. Premier League, Formel 1, Handball, EM, WM, Darts-Events, das wächst alles. In 2 Jahren steht die EM in Großbritannien und Irland an. Für die EM haben Reiseveranstalter schon mehrere hundert Hotelzimmer an den jeweiligen Spielorten gebucht und sind sich auch sicher, dass die alle weggehen werden.
0: Okay, Herr Tinsch, ich sage vielen Dank für dieses interessante Gespräch. Machen Sie es gut. Tschüss.
1: Tschüss, vielen Dank.
0: Timo Tinsch von der FAZ zu kaum vorhandener Reiselust der deutschen Fans zur Fußball-WM in USA, Kanada und auch Mexiko.

Der Typ schafft es immer, gute Laune in meine Ohren zu zaubern. Das ist Klüse. Minimum in der Weekend Show gerade angemacht. Minimum kennen wir nicht. Ich weiß, ihr wollt ja Minimum auch ein bisschen neue Musik hier bei mir kennenlernen. Und ich habe welche mitgebracht. Kennt ihr Libby Wyke? Nee, wahrscheinlich nicht. Aber unter seinem Künstlernamen. Und das ist Bunt. Ja, so heißt er wirklich. Und der wiederum, der macht hier sowas am Mucke. Ja, the best day of my life. Und er hat sich in den letzten Jahren zu einem der wichtigsten Köpfe der Stutter House Genres entwickelt und begeistert Fans weltweit wirklich mit emotionalen Melodien und dann auch eben obendrauf eingängigen Vocals. Jetzt gibt es was Neues, und bevor der Song letzte Woche offiziell erschienen ist, war er monatelang in einer der am heißesten ersehnten IDs in seinen Live-Sets. Bunt spielte die Nummer unter anderem bei seinem gefeierten Auftritt auf dem Coachella Festival. Fans auf Plattformen wie Reddit spekulierten wild, wann der Track nun endlich rauskommt. Da aber die Freigabe von Musik-Samples und die Abstimmung mit dem Label im Hintergrund oft viel Zeit in Anspruch nimmt, hat's gedauert. Der Track ist ein echtes Gemeinschaftswerk, hat echtes Urlaubsfeeling, das steckt da auch noch mit drin. Ja, und Bunt hat sich den Song zusammen mit dem britischen Singer-Songwriter Icy Cross und dem Künstler Theo Sinti mal eben direkt am Pool in Ibiza geschrieben. Also ich glaube, es gibt schlimmere Orte zum Arbeiten, oder? Neue Musik jetzt hier in der Weekend Show. Bunt, Love Tonight.

0: Na, steht ihr gerade so ratlos in der Küche, wisst ihr, was euch zu essen kochen soll? Die Weekend Show hat heute Rezepttipps für euch, Vorschläge, Ideen. Aber nicht die gewöhnlichen, das ist, glaube ich, eher für die Abteilung mutig und ich bin total abgehärtet, was das Essen angeht. Wie wär's mit Hühnerbrühe und Essraumkäse? Yes, Logesieke hat das reingeschickt. Oder hier von Ines Profaska. Milchreis mit Erdbeeren und danach zwei Gewürzgurken. Wäre so die leichte Mahlzeit. Adrian Spahn meint, Spiegelei mit Gewürzgurken. Okay. Oder hier vom Bernd Wichmann kam rein, Reibekuchen mit mittelscharfen Senf. Sei einfach lecker, meint er zumindest. Gleich noch mal eine Skin. Bergen, Ohrenblick bitte.
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0: Und so klingt der Rums hier in der nächsten halben Stunde. Großartige Musik vom Fettes Brot. Großer oder The Grosser. Oh ja, ist auch ein gute Laune. Song Cold Water, Major Lazer zusammen mit Justin Bieber. Es ist genau 13 Uhr.
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2: Im Studio Sönke Röhling. Schönen guten Tag. Der deutschen Nationalelf steht heute die WM-Generalprobe bevor. Das DFB-Team testet gegen die USA. Torwart Manuel Neuer wird noch geschont und auch Lennart Kahl ist nicht mit dabei. Für den Bayern-Youngster ist der WM-Traum wegen einer Verletzung geplatzt. Bundestrainer Nagelsmann erwartet ein hartes Stück Arbeit.
3: Ich glaube, die westamerikanische Nationalmannschaft möchte den Heimvorteil nutzen, möchte da auch sofort im Spiel mit viel Emotion reinstarten und uns beschäftigen, dass wir da hellwach sind. Und dann haben wir fußballische außergewöhnliche Qualitäten mit den Spielern, die wir haben, dann auch nach dem Erarbeiten in fußballische Glanzmomente zu kommen.
2: Anstoß ist um 20.30 Uhr unserer Zeit. Zum heutigen Tag der Organspende werben Patientenverbände für mehr Spenden. Die zentrale Veranstaltung dazu läuft an diesem Wochenende in Leipzig. Die Zahl der Transplantationen wächst in Deutschland. Gleichzeitig gibt es im europaweiten Vergleich aber deutlich Luft nach oben. Sandra Zumpfe ist Vorstandsvorsitzende des Bundesverbands der Organtransplantierten. Sie hat selbst ein Herz und eine Niere gespendet bekommen und mahnt:
4: Wir wissen, dass jeden Tag 3 Menschen sterben, während sie auf ein Organ warten. Wir haben über 8000 Menschen auf der Warteliste. Und meiner Meinung nach müsste das nicht sein, wenn sich jeder einfach mal selber Gedanken machen würde.
2: Neuer Höchststand bei politisch motivierter Kriminalität in Deutschland. Mehr als 85.000 solcher Straftaten haben die Bundesländer im vergangenen Jahr registriert. Das zeigen Recherchen der Welt am Sonntag. Das sind doppelt so viele Straftaten wie noch vor 10 Jahren in dem Bereich. Die Familienunternehmer machen Druck auf die Politik. Sie fordern, dass die Sommerpause des Bundestags ausfällt, damit wichtige Reformen noch vor dem Herbst beschlossen werden können. Unternehmen bräuchten schnell Klarheit über ihre Investitionspläne, so Branchenverbandschefin Ostermann laut Redaktionsnetzwerk Deutschland. Zahlreiche Landespokalsieger hoffen heute Abend auf das ganz große Los. Ab 18 Uhr wird die erste DFB-Pokalrunde ausgelost. Im Topf sind neben zahlreichen Landespokalsiegern auch alle Erst- und Zweitligisten der letzten Saison sowie die 4 Besten aus der dritten Liga.
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2: Wolkig ist es gerade, vor allem im Westen und Norden hängen viele Wolken rum. Später kommen da auch Schauer dazu. Vereinzelt kann es auch kurz krachen. An den Alpen auch mal ein Gewitter. Im Rest vom Land ist es erstmal freundlich, zum Nachmittag ziehen aber mehr Wolken rein. Dazu werden es maximal 18 bis 26 Grad. Morgen dann im Norden eher wolkig mit ein paar Schauern, sonst viel Sonne bis 26 Grad.
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0: Guten Tag zusammen, wir lassen es auch heute krachen in der Küche mit ganz außergewöhnlichen Essenskreationen oder Kombinationen. Ihr könnt sie gerne reinschicken. 05136 80 23 835. Was ist es bei euch? Ja, Spaghetti Bolognese mit selber gemachter Salatsoße. Tanja Claudia Böhl meint das. Okay, dann habe ich hier noch Jacqueline Marti, die meint Apfelmaultaschen mit Gurkensalat. Dann hier habe ich heute auch schon öfter gelesen, Käsebrot mit Erdbeermarmelade. Oder der hier von Käthe Simon, Nutella-Brot mit Sahneschmelzkäse. Oh. Jennifer Braun, Brot, Frischkäse, Tomatenmark drauf. So einfach kann es sein. Oder hier von Andreas Kafka, einen ganzen Camembert, 2 Liter Orangensaft dazu und zur Krönung ein Schokoriegel. Guten Appetit!
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fetten Brote gerade mal angemacht hier in der Weekend-Show. Der beste Teil der Woche. Wir haben Samstag, traumhaftes Wetter da draußen. Kleine Aufgabe an euch. Habt ihr so ein Lied im Ohr, wo er sagt, meine Güte, das muss unbedingt mal wieder im Radio laufen. Das spielt kein Sender. Ja, wenn dem so ist, schickt mir doch mal eine WhatsApp 051 36 80 23 835. Ich suche für jeden Samstag den lange nicht mehr im Radio gehört Song. Musik, die einfach nicht mehr gespielt wird. Von den 90ern bis heute freie Auswahl. Kein Schlager, kein Heavy Metal, kein Schranz und sowas. Ihr kennt das. Und wenn ihr da was habt, vielleicht noch eine super Geschichte dabei. Ich weiß nicht, erste Date am Strand dabei gehabt. Schreibt's doch mal dazu. Freue ich mich drüber. Und dann könnte es sein, dass ihr nächste Woche hier schon mal die Musik bestimmt. Mirko aus Moringen, der hat sich gemeldet. Ich liebe diesen Song und diese treibende Melodie. Ich habe die Jungs als Vorgruppe der Onkels live gesehen. Sie waren eine super Vorgruppe. Er redet von Sub 7, das ist eine, ja, 1999 im Dreieck Dortmund-Essen-Herne gegründete Rockband. Bekannt wurde die Band durch ihre erste Single Weatherman und diverse Konzerte halt zusammen mit den bösen Onkels. Im Jahr 2000 erschien das Album Sub 7 und die dazugehörige Single Weatherman, welche für bundesweiten Erfolg sorgte. Und genau diesen Song will Mirko aus Moringen gerne mal wieder im Radio hören.

0: Taylor Swift in eurem Radio. It's over now. Nein, zu Ende ist hier noch lange nichts. Nein, denn hier ist hier die Weekend Show und Manuela Schwesig ist ja Ministerpräsidentin von Mecklenburg-Vorpommern. Viele Jobs und dazu gehören auch mal Eröffnungen, vielleicht auch von Baustellen. Und hier soll eine Baustelle für eine neue Brücke freigegeben werden. Und hört doch mal bitte, ob ihr das Gleiche im Ohr habt wie ich.
1: Das ist die neue Peenestrombrücke und die wird hier gebaut. Mit der neuen Peenestrombrücke können wir die neue Ortsumgehung Wolgast vollenden und endlich den quälenden Verkehr, wenn man auf Usedom will, beenden. Brückenbau statt Dauerstau. Das ist unser Motto.
0: Ihr habt dasselbe gehört, oder? Also ich auch. Ne? Und dann noch Stau hinten dran. Sensationell. Gut, dann klären wir auch mal die, wie ich finde, wichtigste Frage des Tages heute.
2: Findest du Einradfahren hat Aura?
3: Ja, wenn man so in einem Body so sexy Einrad fährt.
2: Sexy Einrad fahren. Mhm. Das ist ein bisschen schwierig mit 12.
3: Ach so, ja, okay.
0: So, haben wir das auch mal geklärt. Und natürlich im Internet, da laufen ja Katzenvideos wie geschnitten Brot. Und jetzt habe ich mir gedacht, müssen wir Katzen auch ins Radio holen, damit meine Quote am Ende des Tages stimmt. Also jetzt mal richtig schöne große Katzen in eurem Radio.
4: Die Amur-Leoparden kriegen eine Impfung, rein prophylaktisch.
5: Oh ja, genau. Nur die mal alle an. Ich bin die Gute, nicht mich anknurren.
4: Sein Bruder ist ein Querulant.
5: Ich versuche nicht gequält zu gucken. Alles gut. Nase rein, Kritschen rein, alles rein. Oh. Nicht einen Kameramann anfallen.
6: Ja, wir nehmen die 537.
5: Okay.
6: Ja, 537.
7: So, das war's.

0: Ja, bis 14 Uhr in voller Länge in euren Ohren. Crying in the Rain, das sind Culture Beat. Und sie hier kommt auch noch. Einer meiner Lieblingssongs kommt von Adele, Rolling in the Deep, halb zwei.
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0: Na, wollt ihr noch so ein paar kulinarische Highlights hören, die andere Leute wirklich gegessen haben? So ungewöhnliche Essenskombinationen, wo man aber auch sagen muss, Achtung Spoiler, es kann eklig werden. Ginger hat sich gemeldet. Brot, Brötchen mit Frischkäse, bis dahin alles okay. Marmelade drauf. Okay. Aber dann noch Röstzwiebeln on top? Ich weiß nicht. Klaus Röder schreibt Harzer Käse auf Pflaumenmus, Senf in Pfannkuchenkrapfen. Ja, auch eine schöne Kombi. Oder Achtung, hier Frank Dammer schreibt Nudeln mit Apfelmus an extrem warmen Tagen. Das Apfelmus muss aber unbedingt püriert sein. Also auf was ihr da alles kommt. Oder das hier. Von Betty

0: Ja, da tanzt selbst die Uhrzeit, 13 Uhr und 34 Minuten so. Und die Weekend Show gibt so ein bisschen Tipps jetzt mal. Also wenn er, ich sag mal, so kleine Liebesbeweise machen wollt, so kleine Sachen. Es muss ja nicht immer das Große sein, die aber im Alltag dann eine wirklich sehr, sehr große Wirkung haben. Zum Beispiel bei Krankheit einfach mal gesund pflegen. Ist ja auch so ein kleiner Beweis. Oder kommen wir hier zu solchen Sachen. Etwas Unangenehmes durchzuziehen, zum Beispiel beim Umzug helfen oder mit zu dieser schlimmen Familienfeier zu gehen oder bei der Steuer helfen. Das zeigt ja auch so ein bisschen, naja, du bist halt nicht alleine. Und was haben wir noch? Naja, die letzte Portion abgeben, ne? Egal, ob das Pommes, Nachtisch oder vielleicht auch die Kuscheldecke ist. Das zeigt pure Zuneigung. Ich gönn dir. Was haben wir sonst noch? Ja, solche Sachen. Also denkt mal drüber nach und macht es mal einfach. Es muss nicht immer das Große sein. Nicht immer die Tulpen für 600 Euro.
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1: Um 13.45 Uhr, das ist los. Er enthüllt überraschende Wahrheit und Tomorrowland 2026. Das Line-Up ist da. Er hier zählt zu den größten Pop-Entdeckungen der letzten vergangenen Jahre. Das ist ganz klar. Benson Boone, der US-Amerikaner, schaffte seinen Durchbruch zunächst über Social Network, bevor er Songs wie Ghost Town, In the Stars oder halt auch dies hier, The Beautiful Things, in die Charts schicken konnte. Letzter Titel entwickelte sich 2024 zu einem seiner erfolgreichsten Songs des Jahres und machte Boone auch bei uns in Deutschland zu einem festen Bestandteil, ja, der Radio- und auch Streaming-Charts. Gegenüber dem Rolling Stones Magazine sprach Boone ausführlich über seine religiöse Vergangenheit. Der Sänger wurde in der Kirche Jesu Christi, der Heiligen der letzten Tage, erzogen, fühlte sich heute jedoch keiner einzelnen Glaubensrichtung mehr zugehörig. Boone schildert, dass viele Menschen in seinem Umfeld von spirituellen Erfahrungen berichtet hätten, die er selbst aber nie in derselben Intensität erlebt habe. Lange Zeit hat sich Boone deshalb gefragt, warum er anders empfindet als die anderen. Heute gehe er mit seinem eigenen Weg und wolle sich nicht mehr durch feste religiösen Vorgaben einschränken lassen. Ja, wir müssen uns mal zurückerinnern ans letzte Jahr. Traurige Geschichte, als die Tomorrowland-Hauptbühne nur wenige Stunden vor dem Startschuss mal abgefackelt ist. Doch nun gibt es Hoffnung auf ein neues Sommermärchen, denn das Line-Up macht direkt Bock. Und er feiert 2026 sein allererstes Comeback auf der Mainstage. Calvin Harris. Und er verspricht dem Veranstalter ein Set einer emotionalen Momente für die People of Tomorrowland. Also er hat viel vor. Weitere Mainstage-Highlights sind unter anderem David Guetta, Martin Garrix, Hardwell, The Chainsmokers, Dimitri Vegas und Like Mike, Sebastian Ingrosso, Nervous, John Summit, Lost Frequencies und ja, auch Fischer wird am Start sein. Die letzten beiden Juli-Wochenenden in diesem Jahr verwandelt sich der belgische Parc des Schoor im Boom erneut in die magische Welt von Tomorrowland und das konkret einmal vom 17. bis zum 19. Juli und vom 24. bis zum 26. Juli. Schon jetzt sind alle Global Journey-Pakete restlos ausverkauft, also wer noch Tickets ergattert hat, Glückwunsch. Und wer noch sucht, naja, Augen aufhalten.
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Ja, ich huste mich jetzt auch aus der Sendung wie Snoop Doggy Dogg gerade. Ich sage vielen Dank fürs Online, aber ich muss jetzt gehen und deswegen bitte keine Klage, denn ich komme wieder, keine Frage. Danke, dass ihr heute Vormittag wieder dabei wart. Aber wie gesagt, wir hören uns ja wieder. Nächsten Samstag wieder von 10 bis 14 Uhr, genau da, wo ihr mich heute auch gefunden habt. Danke, dass ihr dabei wart. Ich wünsche euch ein schönes Restwochenende. Und es geht wie immer, Leitung und Moderation dieser Sendung hatte der kurz wie gewohnt. Ich sage ciao, tschüss, bye bye. Bin dann raus für heute und bis 14 Uhr noch ein Sahne-90er. Ordinary World, it's Duran Duran in der Weekend Show. Auf Wiederhören, bis nächste Woche, Freunde.

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1: 16 Uhr am Samstagnachmittag, hier ist die 2010 Radio Show mit mehr Musik der letzten Jahre und den Hits von heute. Und wir starten gemeinsam rein in die kommenden 4 Stunden mit am Start in unserer ersten halben Stunde. Kitschkrieg, Miss Platinum und Materia mit Titanic aus dem Jahr 2020. Außerdem am Start Benny Minassi und Annabelle Englund mit Lightwaves aus dem Jahr 2022. Und den Anfang macht jetzt ein Track aus dem Jahr 2011. Thies Ullmann mit Zum Leichen und Sterben. Ziehen die Lachse den Fluss hinauf. Sehr langer Titel. Schöner Song jetzt hier bei der 2010 Radio Show. Einen schönen Samstagnachmittag.
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Carly Rae Jepsen mit I Really Like You aus dem Jahr 2015 hier bei der 2010 Radio Show. Schön, dass ihr an diesem Samstagnachmittag mit am Start seid. Das Wetter ja momentan so ein bisschen wechselhaft, ab und zu mal ein bisschen Regen, aber doch relativ angenehm von den Temperaturen. Und ich kann schon mal so sagen, in Richtung nächstes Wochenende und auch in Richtung übernächster Woche wird es nochmal richtig warm. Bis zu 30 Grad sind auf jeden Fall drinne. Da können wir uns also schon mal drauf vorbereiten und schon mal die ganze Palette Sonnencreme kaufen. Jetzt Rehab und Afrojack mit Louder for the People.

0: Little Big mit Lollibomb aus dem Jahr 2017. Guckt euch dazu da mal das Musikvideo an. Sehr satirisch und sehr interessant.
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0: Und er kommt in dieser Stunde aus dem Jahr 2009 und macht so ein bisschen mehr Sommervibes an diesem Samstagnachmittag. Mark Medlock mit Mamacita. Einen schönen Samstagnachmittag wünsche ich euch.

0: Hier ist die 2010 Radio Show und wir starten rein in die nächste halbe Stunde. Gleich die neue von Moskena, vorher aber noch The Script mit If You Could See Me Now.
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Paul hier bei der 2010 Radio Show an eurem Samstagnachmittag aus dem Jahr 2023. Und heute ist Tag der Organspende, wurde 1983 durch die Weltgesundheitsorganisation und den Europarat ins Leben gerufen. An diesem Aktionstag informieren verschiedene Verbände und Organisationen rund um die Organspende, Organtransplantation und verteilen diesen typischen Organspendeausweis. Und es ist immer wieder wichtig, darauf aufmerksam zu machen, wie wichtig das doch ist, weil das kann tatsächlich Leben retten. Also denkt mal drüber nach, wenn ihr noch keinen habt. Vielleicht ist heute

Oliver Kolletzki und Nerd mit After All aus dem Jahr 2014 hier bei der Trendy 10 Radio Show. Gleich habe ich noch für euch Amy Shark, Hugel und Ember Van Day mit What the Fuck ist am Start aus dem Jahr 2018. Aber jetzt Marc Ambor für euch. Viel Spaß. 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
1: 17 Uhr am Samstagnachmittag, hier ist die 2010 Radio Show mit mehr Musik der letzten Jahre und den Hits von heute. Und wir starten gemeinsam rein in die nächste halbe Stunde mit am Start Frank Ocean und Lost aus dem Jahr 2012. Topic ist am Start mit Albay aus dem Jahr 2025 und den Anfang machen jetzt Pharrell Williams und Uffi mit At SUV im Armand Van Helden Club Remix. Richtig nicer Song und ich würde sagen, wir starten schnell in die Musik, bevor ich mich jetzt hier noch dreimal verspreche.
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Avenger mit Fade Out Lines hier bei der 2010 Radio Show an eurem Samstagnachmittag. Und jetzt habe ich einen Song für euch aus dem Jahr 2021. Die Kombi hätte man jetzt vielleicht am Anfang auch nicht unbedingt gedacht, dass die mal zustande kommt. Und zwar geht es um You Not Us und Kash Kash. Die zusammen ist erstmal noch denkbar. Und jetzt kommt aber noch jemand dazu, der die Stimme liefert, wo man jetzt vielleicht auf Anhieb nicht unbedingt denken würde, okay, der macht jetzt so übelste Dance-Mucke, aber in dem Fall schon Ray Garvey mit You Not Us und Kash Kash, Love Makes You Shine, hier bei der 2010 Radio Show. 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

0: Mike Williams hier bei der 2010 Radio Show.
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0: Und er kommt in dieser Stunde aus dem Jahr 1999. Weirdest mit Teenage Dirtbag. Viel Spaß.

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Cooks mit Oasis hier bei der 2010 Radio Show. Und jetzt habe ich einen Klassiker aus dem Jahr 2011 für euch. Katy Perry mit Firework. Viel Spaß.

Kungs und Jamie N kommen mit Don't You Know hier bei der 2010 Radio Show aus dem Jahr 2016 an eurem Samstagnachmittag. Und wenn ihr morgen noch nichts vorhabt oder wie immer an einem Sonntagnachmittag an der Eisdiele vorbeikommt, dann muss es morgen auf jeden Fall eine Kugel Schoko geben, denn morgen ist Tag des Schokoladeneises. Und da muss man dann schon mal mitmachen. Ich meine, Schokolade ist ja grundsätzlich sowieso nie verkehrt. Morgen gibt's quasi sogar einen Grund dafür. Joris jetzt hier für euch.

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1: 18 Uhr am Samstagnachmittag oder Abend, je nachdem, wie ihr das seht. Hier ist die 2010 Radio Show mit mehr Musik der letzten Jahre und den Hits von heute. Und wir starten rein in die nächste halbe Stunde mit am Start Avicii und Robbie Williams mit The Days aus dem Jahr 2014. Auch mit am Start Tim Bensko mit Wenn Worte meine Sprache wären aus dem Jahr 2011. Und den Anfang macht jetzt Peggy Goo mit Find the Way aus dem Jahr 2024. Ich bin's Gregor, mich gibt's auch noch oben drauf. Und ich wünsche euch einen schönen Samstagabend.
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entspannt geht es durch den Samstagabend mit Tim Bensko und Wenn Worte meine Sprache wären, hier bei der 2010 Radio Show. Gleich noch Avicii und Robbie Williams, habe ich ja schon erzählt. Medusa ist auch am Start. Jetzt aber auch entspannt aus dem Jahr 2025. Decker mit Let Me Take You. Viel Spaß.

0: NF mit Let You Down hier bei der 2010 Radio Show.
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0: Und er kommt in dieser Stunde aus dem Jahr 2008. Rosenstolz mit Gib mir Sonne. Schönen Sonntagabend. Nee, Samstagabend. Sonntag haben wir noch nicht. Viel Spaß.

0: Hier ist die Trendy 10 Radio Show und wir starten rein in die nächste halbe Stunde. Gleich die neue von Disclosure, vorher aber noch Ellie Goulding mit Starry Eye.
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Rose mit Complicated aus dem Jahr 2024 hier bei der 2010 Radio Show. Und bevor wir gleich einen 2010 Favorite aus dem Jahr 2010 hören, Florence and the Machine, hören wir vorher schon mal das, was vielleicht heute Abend bei euch im Club läuft. Mr. Belt and Wetzel zusammen mit Free Jack, Somebody to Love aus dem Jahr 2015. Den kennt auch wirklich jeder. Viel Spaß.

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1: Samstagabend hier bei der 2010 Radio Show mit mehr Musik der letzten Jahre und den Hits von heute. Und wir starten gemeinsam rein in die nächste halbe Stunde. Schön, dass ihr mit am Start seid. Mit am Start in dieser halben Stunde. Kane Brown und Blackbear mit Memory. Außerdem Ten Snake mit See Right Through aus dem Jahr 2014. Und den Anfang macht jetzt erstmal was Deutschsprachiges aus dem Jahr 2013. Und zwar von den Sportis, die Sportfreunde Stiller mit Applaus, Applaus. Ich bin's Gregor, mich gibt's auch noch oben drauf und ich wünsche euch einen schönen Samstagabend.
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0: und Fiora mit See Right Through hier bei der 2010 Radio Show aus dem Jahr 2014.
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0: Und der kommt in dieser Stunde aus dem Jahr 2005. Madonna mit Hang Up.

Get Me Nuts aus dem Jahr 2016 hier bei der 2010 Radio Show. Gleich noch Why Even Try von Theophilus London, vorher aber noch Don Diablo und Freak.

bei der 2010 Radio Show aus dem Jahr 2025 und jetzt gehen wir ins Jahr 2012. Max Herre und Philipp Poisel mit Wolke 7.

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Lena mit Traffic Lights hier bei der 2010 Radio Show aus dem Jahr 2015. Und das war's von uns für diese Woche. Wir hören uns natürlich nächsten Samstag von 16 bis 20 Uhr wieder mit mehr Musik der letzten Jahre und den Hits von heute. Ein bisschen Musik habe ich noch für euch. Camila Cabello jetzt gleich mit My Oh My. Und dann wünsche ich euch einen schönen Rest Samstag und ein schönes Restwochenende. Bis nächsten Samstag. Ciao, ciao.

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2: Damit herzlich willkommen. Schön, dass ihr mit dabei seid hier. Ja, es ist Wahnsinn. Also man muss ganz kurz zusammen, ich versuche es mal ganz kurz zusammenfassen, wie es sich ergeben hat und was alles passiert ist in der Zwischenzeit. Viele haben ja gedacht, Ersatzstudio, oh mein Gott, letztes Mal Ersatzstudio, dann angekündigt, große Aktion, dann kam Fahrradunfall dazwischen, etc., etc., etc. Es ist nicht so leicht. Eigentlich waren Caro und Felix mit dann eingeplant, zwischendisponiert, eingesprungen, dann hat das doch nicht funktioniert, dann musste aus dem Ersatzstudio, das mobile Mein Tobi-Studio war in der Werkstatt. Es ist unfassbar. Jetzt freue ich mich aber trotzdem, dass es geklappt hat. Und bei mir sind quasi, oder ich, ich bin quasi bei euch. Da freue ich mich sehr, dass Caro und Felix sich nochmal bereit erklärt haben. Schön, dass ihr da seid oder dass ich da sein darf.
3: Sehr gerne.
2: Ja, man muss ja wirklich sagen, es ist ja wahnsinnig viel passiert. Wisst ihr, wann die letzte Sendung her war? Mit euch?
4: Ja. Circa ein halbes Jahr?
2: Nee, es ist fast ein Jahr tatsächlich. Also es sind 9 Monate. Hättet ihr jetzt, dann hätten wir schon Nachwuchs. Wir haben ultra viel Feedback auf unsere letzte Ausgabe mit euch zusammenbekommen. Die versuche ich auch in den nächsten 3 Stunden zusammen komprimiert mit reinzunehmen. Aber wir sind heute nicht live. Wir mussten die voraufzeichnen. Es geht bei euch genauso unfassbar Tuschur durch wie bei mir. Ihr seid quasi von Event und Action zu Action. Ihr macht jetzt hier Stand-Up-Paddeln, ihr macht hier auf dem Boot, wo man hinterhergezogen wird. Ihr seid Climbing, ihr seid unfassbar viel unterwegs.
3: Ja, absolut. Also wir sind immer eigentlich relativ viel unterwegs und versuchen, das Leben noch zu genießen, sofern das möglich ist.
2: Absolut.

0: Und ihr habt ja auch noch Erziehung, Kinder, das ist ja alles unter einen Hut zu bekommen. Respekt, muss ich wirklich sagen. Die Besonderheit, ein Feedback der letzten Ausgabe mit uns zusammen hier, war tatsächlich viel Musik und dann war es richtig lustig und dann war die Show vorbei. In unserer heutigen Ausgabe haben wir genau 17 Songs für 3 Stunden. Jetzt kann man sich das so ein bisschen ausrechnen. Ein Song hat so um die 3 bis 4 Minuten. Wir nehmen mal im Durchschnitt 3,30 mal 10 sind 33 Minuten. Dann machen wir es, runden wir es auf. Also eine Stunde Musik und 2 Stunden müssen wir heute reden.
1: Das die Ärmsten.
0: Yeah, ich merke, die Stimmung ist groß. Da müssen wir gleich mal einen kurzen Applaus einschieben. Super. Mega krass. Ja, Wahnsinn. Also die Mengen toben. Es ist großartig, dass ihr euch dafür bereit erklärt habt. Wie geht's euch?
1: Super, wenn du da bist, geht's uns doch immer gut.
0: Felix, du bist der Beste, die Caro ans Mikro zu schieben. Wir hatten es in der letzten Ausgabe. Es ist wie beim Piepen. aber es funktioniert. Du hast gelernt, Felix.
2: Absolut. Nächstes Mal gucke ich mit in den Display, dann sehe ich immer, ob wir auch im grünen Bereich sind.
0: Ja, mega, wirklich. Ich habe extra neue Mikrofone mitgebracht.
2: Absolut. Wir sehen, ein neues Setup ist vorhanden, damit es für zukünftige Aufzeichnungen noch professioneller werden kann.
0: Absolut. Wir hatten in der letzten Ausgabe wahnsinnig viel zum Thema Sauna. Wir hatten zwar das Thema eigentlich nur kurz besprochen, dass ihr beide gerne in die Sauna geht. Und ganz viele ZuhörerInnen konnten sich nicht vorstellen, dass du nicht guckst. Das war wirklich, das kann man sich so vorstellen, wie so der Aufreger der Show. Wirklich, ja. Also das war im Nachgespräch und tatsächlich im Feedback von Mails und WhatsApp tatsächlich, die wenigsten haben sich's vorstellen können. Und sie sagen alle, naja, erstens, nutze es aus, Caro sieht nichts. War zum Beispiel ein Kommentar.
2: Dazu bin ich nicht der richtige Mensch, definitiv nicht.
0: Krass, also wirklich, das ist ja eigentlich ein Kompliment, oder Caro?
1: Treu doof.
0: Ah, so. Wir machen Musik, bevor wir das Thema noch ein bisschen vertiefen. Wir haben 17 Songs und einer davon ist jetzt Sophie B. Hawkins, I Wish I Was Your Lover.

0: Ist das noch normal? Heute wieder bei Caro. Also wieder kann man eigentlich nicht sagen, weil wir haben 9 Monate dazwischen. In der Zeit entstehen Kinder. Aber wir sind heute wieder da und ich freue mich riesig. Es ist mega, es ist cool, es ist super. Heute tatsächlich mal nicht auf der Terrasse, ist ein bisschen frisch für Juni-Verhältnisse, möchte ich fast sagen. Und heute im Wohnzimmer, wir haben ja gesagt, es gibt so oder so noch eine Ausgabe aus dem Palast, kann man sagen, ne? Wo ihr jetzt hinzieht.
1: Definitiv, also wo wir jetzt dann hinziehen werden, das wird ziemlich sicher ein großer Palast werden, zumindest für unsere Verhältnisse.
0: Ja, und Caro hat mir gerade gesagt, also was ist mit den Leuten kaputt? Was ist denn mit den Leuten los? Man guckt doch nicht in die Sauna. Ja, man guckt vielleicht mal, wer reinkommt, Männlein, Weiblein, aber doch nicht, ob der einen langen hat, ob die große hat, ob die dick ist, dünn ist. Kann ich mir nicht so ganz vorstellen. Also ich kann mir nicht vorstellen, dass wenn man reinkommt in eine Sauna, dass derjenige oder diejenigen, die drin sitzen, nur ins Gesicht gucken. Ah ja, eine Blonde. Glaube ich nicht. Man hat einfach einen Blick drauf und scannt automatisch den Körper. Schöne Haut, nette Partie.
1: Okay, dann bin ich vielleicht komisch, aber ich gucke den Menschen eher ins Gesicht.
0: Aber dein Spektrum, wenn jetzt hier, wir haben einen Fernseher hier vor den Augen quasi, dann sieht man ja auch, was so ein bisschen unten und oben drüber ist. Und das ist ja bei der Sauna genau das Gleiche. Also beim Mann wird es schwierig, wenn du den in die Augen guckst, da kannst du nicht sagen, oh, der hat jetzt hier 50 Zentimeter. Aber du siehst automatisch bei der Frau Rundungen.
1: Ja, aber also achte ich einfach nicht drauf.
0: Da die klammerst du aus.
1: Auf die Gesichtszüge oder so.
0: Ja.
2: Voll der Gentleman. Nicht ein Schwein. Nicht alle Männer sind.
0: Also Entschuldigung.
1: Also unter diesen Voraussetzungen, was du da alles siehst, kann ich sogar vielleicht nachvollziehen, dass wir nicht gemeinsam in die Sauna gehen wollen.
0: Ja, also also ich mag das einfach nicht, wenn die Leute dann mich angucken. Das ist...
1: Aber jetzt, wenn ich dich angucke, ist okay.
0: Ja, ich bin ja nicht nackt. Ich sitze ja nicht nackt in meinem Wohnzimmer.
2: Aber du erinnerst dich an unsere Abmachung in der letzten Show mit Thema Sauna?
0: Ja, in der eurer... Genau, das ist ja die verrückteste Location, die wir dann quasi haben. Aus der Sauna in eurer neuen Wohnung, beziehungsweise Haus, kann man ja sagen. Ne? Über 600 Quadratmeter Grund habt ihr, ne?
1: Ja, ein bisschen größer als 600 Quadratmeter.
0: Ja. Fünfstöckig?
1: Ja, genau. Für 8 Stöcken kann das Geld nicht geraten. Nein, das
0: will. Okay. Ja. Aber es hat jeder sein eigenes Zimmer, es gibt eine Sauna. Was gibt's da noch so im Kellerbereich?
1: Im Bad.
0: Also.
1: Im Technikraum.
0: Oh.
1: Vielleicht eine kleine Werkstatt.
0: Okay. Ja. Und ein Carport.
1: Ein Carport.
2: Aber nicht im Keller.
0: Nee, aber wollt ihr euch dann tatsächlich auch irgendwann mal ein E-Auto zulegen?
1: Grundsätzlich plant man natürlich mit einem Haus nicht mit 4, 5, 6, 7 Jahren, sondern ja tendenziell eher mit 30 Jahren, 40 Jahren sowas rum. Von dem her sind wir aktuell mit unserem Fahrzeug sehr zufrieden. Wir bereiten bereits alles für ein Elektroauto vor. Mhm. Ganz nach dem Motto, lieber vorbereitet sein und nicht brauchen, als brauchen und nicht vorbereitet sein.
0: Also quasi das Sauna-Prinzip. Lieber gucken ins Gesicht, wer reinkommt, anstatt, hi, die könnte heiß sein.
1: Ja, lieber den Menschen ins Gesicht gucken.
0: Ich find's einfach, so im Nachgang betrachtet, ist es irgendwie schon ein Catcher und ein Aufhänger. Das muss man einfach sagen, weil das dir 90% der Menschheit, auch wenn Caro sagt, was ist mit den Menschen kaputt, dir nicht abkauft. Aber absoluter Gentleman, Caro, du hast einfach den Besten dir ausgesucht.
2: Das stimmt.
0: Ich kann es mir einfach nicht vorstellen. Also man guckt einfach. Also,
1: das aber ist... Aber beim Pinkeln guckst du ja auch nicht nach rechts.
0: Ja, gutes Thema. Ganz so. Genau. Ja, das ganz viele gucken da. Das ist so ätzend. Wenn ich auf der Toilette bin...
1: Nein, also wird entweder geradeaus geguckt oder nach unten geguckt.
0: Nee, du guckst dann. Also ich nicht, aber also, die Leute, die neben mir stehen, immer so... Oh, nervt mich tierisch. Ich habe eine schüchterne Blase, dann...
1: Ja, das weiß ich.
0: Ja.
3: Das Thema hatten wir schon mal.
2: Aber woher weißt du denn, dass die Leute gucken, wenn man du selber nicht guckst?
0: Ich habe ja gesagt, man hat einfach trotzdem, auch wenn man ins Pissoir guckt, einfach links und rechts so eine leichte Streuung, nenne ich es mal. Und dann sieht man...
1: Ungefähr wenn, genauso groß wie die Streuung.
0: Man sieht einfach, wenn jemand den Kopf schwenkt und nicht dir ins Gesicht guckt. Und außerdem, Felix, es gibt dieses Prinzip von Vergleichen. Menschen tendieren dazu, zu vergleichen. Und wenn man in der... Wo hat man sonst die Möglichkeit, außer in der Sauna, zu vergleichen? Scheiße, der hat aber wirklich 20 Zentimeter.
1: Also sicher nicht auf dem Klo.
0: Ja.
1: Nein.
0: Machst du das nicht? Also ich mach's ja, nicht,
1: ich guck, aber... Ich guck definitiv nicht rechts und links neben...
0: Ich hasse...
1: Der rechts und links neben mir steht.
0: Öffentliche Toiletten, die keine Trennwand haben. Ich finde, das gehört verboten. Ist...
2: Der Datenschutz wird verletzt. Der Datenschutz, das geht nicht.
0: Ja. Jetzt nee. Schreit sie ins Mikro, als würde der Felix entführt werden. ja, aber es ist wirklich so. Nee, ja, Datenschutz hin oder her, aber es ist wirklich so.
1: Privatsphärenschutz wird ja eher angesagt. Ja,
0: ja, wirklich. Geht es dir nicht so? Also ich kann doch nicht der einzigste Mann sein, der hier...
1: Aber welcher Mensch... Also ich weiß nicht, in welchen Orten du unterwegs bist, aber wenn ich irgendwo aufs Klo gehe,
0: ja,
1: und da, ich sag mal, drei Pissoire sind, dann stellt sich ja, wenn alle drei frei sind, niemand in die Mitte. Und wenn eins belegt ist, das am Rand belegt ist, stellt sich ja auch niemand an das daneben. Also solche Menschen habe ich zumindest noch nicht getroffen.
0: Stimmt, du hast recht. Es gibt ganz viele, die wirklich dann sagen, nee, das ist mir zu heiß, ich gehe auch lieber in die Kabine, dann sehen die meine Hämorrhoiden nicht. Aber es gibt wirklich schon welche, die so richtig reinkommen, dicke Klöten haben. Also gefühlt, aha, ich schaue nicht hin.
1: Ja,
0: Nee, ich guck nicht hin. Es ist nur das Prinzip von dicke Klöten. Die stehen dann so breitbeinig, wo du dir denkst, da kann ein Panzer unten durchfahren. Und die gucken.
1: Aha. Nee, noch nicht bemerkt.
0: Kann man bei dir nicht sehen, oder?
1: Oder vielleicht bin ich der Typ mit dem Panzer, der da durch.
2: Ich war oder der Typ, der immer in die Kabine geht.
0: Das ja.
1: Das wäre mir echt zu stressig.

0: So sieht's aus. Und jetzt weiß ich nur nicht ganz genau. Jetzt muss ich tatsächlich da mal kurz hereinschauen. 225 zu 225. 18 zu. Ja, das sind die neuen Lottozahlen für morgen. So, wir gucken einfach mal. Wir sind ja heute so viele Songs. Wir hören einfach mal kurz.
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0: So sieht's aus und ja, jetzt haben wir halt einfach mal zwei Jingles hintereinander gehört. Was soll der Geiz? Absolut. Wir waren stehen geblieben zwischen Sauna, Pissoir. Und warum gibt es heute so wenig Musik? Ja, das kam nicht von dem Hörer, sondern das hat die Caro sich gefragt. Ich sage nochmal ganz kurz, die Leute haben einfach gesagt, Mensch, das ist immer so lustig, der Felix ist ja der Geilste, der guckt wenigstens in der Sauna nicht. Und ja, deswegen machen
3: ich
0: wir
3: heute... Ich guck auch nicht, hallo?
0: Deswegen machen wir heute ganz viel, ja, wie sich's gehört, Talk. Ja, deine Mutti hat zum Beispiel gesagt, wann machst du denn jetzt das Interview? Ich müsste euch eigentlich interviewen. Ja, viele haben das auch noch nicht so ganz verstanden, auch immer, wenn ich Podcast-Show mache und so. Ah, cool, du machst einen Podcast? Nee. Aber gut, schöne Grüße an meine Freundin. Und apropos Freundin, da fällt mir nämlich das mit der Sauna nochmal kurz ein. Meine Freundin ist nämlich tatsächlich auch eine absolute Saunagängerin. Indirekt, das weiß sie nur noch nicht, freut sie sich quasi auf eure Sauna, weil das ist wahrscheinlich das einzigste, die einzigste Aktion sein wird, wo wir mal in die Sauna gehen. Ich selbstverständlich in Badehose.
3: Ich darf mit, ja?
0: Ja, ja, wir gehen da alle zu viert.
3: Oh, das in wird diese kuschelig. Sauna.
0: Ja, achso, die ist klein, ne?
3: Die ist für zwei. Aber gerne auch ja, zu viert.
0: Dann
4: kann man ja auch aufeinander sitzen.
0: Ganz genau, oh. Das wollte ich auch gerade sagen. Das wird eine lustige Show. Das ist dann so die Sandwich-Show. Also ihr seid... Wie lange hältst du Caro aus? Also das soll jetzt keine... Nein.
3: Ja, inzwischen schon 10 bis 15 Minuten.
0: Schwierig.
3: Und inzwischen
4: die
3: auch
4: Show
3: einen Aufguss.
4: In der Sauna.
0: Ja, ist klar, aber... Aber die Thematik ist, es wird ja Ende des Jahres fertig von 2026. Ja. Wir sehen uns ja erst im nächsten Jahr, schätze ich einfach mal jetzt so, einfach so Dispositionsgründen.
4: Ach so, also jetzt so,
0: Januar,
4: weil wir jetzt
0: Februar.
4: Schon 9 Monate gebraucht haben, um uns
0: ja,
4: wieder zu sehen.
0: Richtig.
4: Werden wir jetzt mindestens wieder
0: genau.
4: 9 Monate brauchen.
0: Richtig.
4: Okay.
0: Und dann wird es schon tatsächlich... Also ich weiß jetzt nicht mehr, worauf ich ursprünglich hinaus wollte, aber, aber es wird sportlich, wollte ich sagen. Ach so, ja, weil nächstes Jahr tatsächlich wahrscheinlich die Show nicht mehr nur 3 Stunden, sondern 4 Stunden geht. Darauf wollte ich hinaus jetzt.
4: Ja, man muss ja, kann ja mal gucken, ob man dann die gesamte Show live aus der
0: ja.
4: Sauna herausgeht.
0: Ja.
4: Oder ob man nur Abschnitte davon
0: Nein.
4: potenziell.
0: Nein.
4: Dann will ich sehen, wie du innerhalb von... Zum ersten Mal in der Sauna bis 4 Stunden in der Sauna.
0: Ich sag ja, die wird sportlich, die Show. Und wenn dann noch die Caro auf dir und meine Freundin auf mir, also sitzt.
3: Das ist aber dann nicht mehr jugendfrei.
0: Richtig, das ist der einzigste. Also wir müssen 2 Stunden jugendfrei machen und dann 2 Stunden.
4: Also 2 Stunden brauchen wir, bis wir in die Sauna gehen.
0: Ja, genau, richtig. Weil das ist dann schon, also ich stelle mir das auch vor, wie ist das für dich, wenn du nicht guckst in Sauna, wie ist es, wenn dann deine Freundin auf deinem Schoß sitzt?
4: Zu diesem Ereignis haben wir es noch nicht
0: aber,
4: geschafft.
0: Ach so, okay.
4: Warum sollte denn meine Frau auf meinem Schoß sitzen?
3: In der Sauna.
4: In der Sauna.
0: Ja, stimmt.
4: Wenn da, ich sag jetzt mal übertrieben, 25 andere Menschen sitzen.
0: Klang jetzt so, als wäre sie noch nie auf deinem Schoß gesessen. Aber okay.
3: Ich bringe ihn mit meiner Anwesenheit schon zum Schwitzen, ja?
0: Ach so, okay. Aber hältst du das dann wirklich, ich sage jetzt mal 2 Stunden aus?
4: Dass meine Frau auf meinem Schoß sitzt?
0: Ja.
4: Ja.
0: Ah ja. Ich nicht. Aber nur so by the way.
4: Ja, du hast ja einen rechten Schoß und einen linken Schoß und ab und zu muss ich dann schon mal einen Platz wechseln so.
0: Ja.
4: Aber das würde schon gehen.
0: Ihr merkt schon, es wird heute wirklich lustig. Ich finde es auch super, dass ihr echt nochmal Bock hattet und dass wir das nochmal so rocken und heute wirklich nur mit insgesamt 17 Songs. Und wir haben ganz viel Zeit und es ist so schön, dass wir einfach hier ein bisschen sprechen können.
4: Ja!
3: Juhu!
4: Applaus!
0: Ja, Entschuldigung, Moment, hier.
4: Ah, jetzt ist ein kalter Weg.
0: Ja, oder hier. Ja, passt eher, oder?
4: Ja.
0: Mega, echt cool. Aber ihr seid tatsächlich schon so ein bisschen, also Arbeit, Erziehung, Kochen, es ist schon
3: voll eingespannt.
0: Eingespannt, ja, aber auch anstrengend.
3: Ja.
0: Und ich hatte es erst letztens, unsere Zeit und unsere Welt ist so schnelllebig. Kommt ihr quasi noch hinterher oder interessieren euch die Nachrichten gar nicht?
3: Gar nicht.
4: Ah, ja, also.
0: Also wir können jetzt über das Weltgeschehen sprechen und ihr seid voll im Bilde.
4: Halb im Bilde, tatsächlich, weil wir ja mit sehr vielen Menschen zusammenarbeiten. Ja, und dementsprechend kriegen wir natürlich vom Weltgeschehen schon einiges auch mit. Aber wenig Zeit vorhanden ist, um sich selbst die Sachen, die man so hört,
0: wenn du sprichst, sprecht nicht mit mich an, sondern mit dem Mikrofon.
5: Ich spreche lieber mit Menschen als mit Technik. Es tut mir leid.
0: Mega. Wenn du arbeitest, sind die dann nackt bis auf die Unterhose?
4: Es kommt drauf an.
0: Hattest
4: was
0: du schon mal
4: man macht.
0: Ja, hattest du schon mal so einen Fall, wo du dir denkst, krass, also die Unterhose, oder Boxershorts?
4: Nee.
0: Nicht? Es gibt doch so Menschen, die so spezielle, wie zum Beispiel so eine Smiley-Boxershort.
3: Also ich hatte die Situation schon mal.
0: Jetzt sag bitte nicht, dass du das, dass du nicht guckst. Also das glaubt ja kein Mensch, Felix.
4: Nee, aber vielleicht, also ich arbeite ja doch mit überwiegend älteren Menschen zusammen.
0: Ist ja egal.
4: Und ich
0: oder haben die dann so richtige Oma...
4: Das noch eher. Noch eher okay, die Oma-Schlipper und ich weiß nicht, ob ich mir dann denke, wow, den brauche ich zu Hause auch.
0: Ja. Oder für deine Frau einfach mitbringen.

0: schöne Grüße an die Christine. Ich habe mich heute einfach mal an die Variante quasi gewöhnt. Ah, wann machst du denn das Interview? Wir machen quasi heute ein Interview. Bei der Show ist das noch normal mit Caro und Felix. Und ich habe gerade so nachgefragt, wie das eben so auf der Arbeit ist, wenn man eben so sich auszieht, ne? Und dann steht er auf einmal in der Praxis quasi, oder das sind so abgetrennte Räume, ne? So.
1: Ja, definitiv abgetrennte Räume.
0: Und dann, wenn der
1: Räume.
0: Ja, und wie ist es, wenn der dann auf einmal nackt ist, obwohl es eigentlich nicht mit Happy End ist? Entschuldigung, das war jetzt keine Diskriminierung für den Beruf oder so, um Gottes Willen, oder irgendwie. Bitte keine bösen E-Mails, das war jetzt nicht Sinn und Zweck. Ich wollte nur sagen, wie reagiert man als Profi oder als Berufsausüber, wenn der dann nackt auf einmal sich auszieht, obwohl es irgendwie...
1: Ja, wenn er sich so frei fühlt, kann er machen, aber im Prinzip ist mir das wurscht, wie er da ist.
0: Und jetzt hattest du erzählt, dass du mal einen Patienten hattest, der sich ausgezogen hat bis auf die Unterhose, obwohl er bei der Schulter
1: eine Schwierigkeit hatte. Also er wurde an der Schulter behandelt, aber war davor viele Jahre schon in Behandlung bei der Physiotherapie. Und hat aus dem Grund heraus
2: aus Gewohnheit
1: schon mal sich freigemacht.
0: Hat man, aber man kann tatsächlich schon, wenn man quasi bei euch ist, so als...
1: auch angezogen bleiben, ja.
0: Das war ich tatsächlich, weil ich war auch schon mal in Therapie quasi.
1: Und wahrscheinlich mit der dicksten Hose und dem dicksten Pulli, den er gefunden hat, damit man ihn nicht anfasst.
0: Nee, das macht mir tatsächlich nichts, weil ich weiß, dass es Profis sind. Also das ist ja bei euch genauso, wenn ich ab und zu auf eurer... Ich habe mich von vor 15 Jahren auch schon von Caro mal massieren lassen.
2: So alt bist du schon?
0: Ja, absolut. Mann, 29. Und war dann bis auf Unterhose. Ja.
1: Das ist dann okay.
0: Ja, klar.
1: Und da ist es dann
0: sie
1: auch egal.
0: Sie sieht ja nichts.
2: Ach so. Aber ich fühle und ich rieche. Ja,
0: das stimmt. Aber ich habe nicht gestunken. Ich dusche immer vorher, wenn ich zu solchen Sachen gehe. Ich mag das selber auch gar nicht. Mhm. Ja. Und es war eigentlich normal. Gut, danke, Caro. Schön, toll.
2: Ja, es war normal.
0: Wie die Zeit vergeht, oder? Es ist schon
2: interessant
0: und immer wieder spannend.
2: Wir altern.
0: Ja, aber macht immer noch so viel Spaß wie am Anfang, oder?
2: Klar.
1: Eine der schönsten Berufe überhaupt.
0: Ich meinte jetzt eher das...
1: Wo war ich denn?
0: Caro hat es verstanden. Mega! Caro, wir haben dieselbe Language.
2: Gut. Sie, Senor.
0: Ja,
2: wir verstehen uns blind.
0: Ja, im wahrsten Sinne des Wortes. Für alle, die letzte Ausgabe nicht mitbekommen haben, nochmal ganz kurzer Spoiler, beziehungsweise die ganz kurze Background-Info, dass Caro sehr stark eingeschränkt ist und tatsächlich fast nichts sieht, kann man ja fast so sagen, ne?
2: Richtig, ja.
0: Und du bist ja quasi schwerbehindert, das soll jetzt aber keine Diskriminierung sein.
2: Ich bin behindert und ich stehe dazu. Und dieser ganze Hype, es soll keinen Behindertenausweis mehr geben, sondern ein... Sie wollen ihn umbenennen, ich weiß gar nicht in was, weil ich das einfach affig finde. Also ich habe eine Behinderung und dazu stehe ich auch. Und es ist aber im Alltag okay, also...
0: Und du gehst aber auch locker damit um.
2: Ja, klar.
0: Und das finde ich super. Deswegen kann man solche Witze machen. Da soll sich bitte keiner diskriminiert oder auf den Schlips getreten fühlen in allen heutigen Aussagen unserer Show. Wir haben noch voll viel Zeit.
2: Yay!
0: Wir haben nämlich noch nur 14 Songs, also die jetzt noch kommen. I Will Love You Monday, Aurora Dione gibt's jetzt dann gleich. Aber ich habe noch voll Bock, mit euch zu sprechen.
1: Das ist schön. Wir haben auch total Lust, mit dir zu sprechen.
0: Ja, ich merke es. Also ihr sprüht förmlich vor Leidenschaft für Mikrofone.
1: Absolut.
0: Wäre das kein Beruf für euch?
2: Nein.
0: Ja gut, für dich nicht, Caro, aber Felix?
1: Radiomoderator?
0: Ja.
1: Nee.
0: Warum nicht? Also du bist ja eigentlich auch, wie meine Freundin, schon so ein Social-Mensch.
1: Ich?
0: Ja, du bist hier in dem Dorf wahnsinnig angesagt. Du wirst von allen gegrüßt, auch wenn man es teilweise immer macht, weil es zum Dorf Höflichkeitsfloskel, sage ich jetzt mal, dazugehört.
2: Aber er ist keine Quasselstrippe und
0: aber ja. Zuhörer.
2: Ja, ja, Zuhörer.
1: Aber
2: ja.
1: Als Radiomoderator zuzuhören ist so ein schwierig, bisschen ja. Schwierig.
0: Aber, aber wenn du jetzt ins Gespräch kommst, dann wirst du ja auch irgendwas sagen, oder? Und nicht nur ja.
1: Ja.
0: Gut. Perfekt, alles klar, wundervoll. Schön. Okay, alles klar. Zurück zur Sauna. Unfassbar, ey. Ja, was macht euch so Spaß an der Sauna?
1: Der Gesundheitsaspekt zum einen.
0: Ah.
1: Zum anderen das zur Ruhe kommen. Wie wir ja schon heute besprochen haben, sind wir in einer sehr schnelllebigen Zeit angekommen. Und vor allen Dingen, wenn es mir zu viel wird und ich merke, wir brauchen oder ich brauche mal wieder Ruhe, dann heißt es für mich eigentlich in die Sauna gehen.
2: Was in der heutigen Zeit aber auch schwierig ist, weil die Leute einfach verlernt haben, in der Sauna mal ihre Klappe zu halten. Ja. Also ohne irgendjemanden angreifen zu wollen.
0: Ja.
2: Ich erinnere mich noch vor ein paar Jahren, da war die Sauna ein Ort der Ruhe. Und,
0: eine Rotte der Verdammnis.
2: Eine Grotte,
0: ja,
2: genau.
0: Die Grotte, absolut. Wer kennt sie nicht, die Sauna-Grotte.
2: Genau.
0: Ja.
2: Nee, und daher, also selbst in der Sauna ist es inzwischen echt schwer, seine Ruhe zu finden. Mhm. Was ich persönlich sehr schade finde. Was ich gut heißen muss, man dürfte theoretisch seine Kinder mitnehmen, aber mit dem Vermerk, wenn die Kinder laut werden, müssen sie gehen. Und ich denke mir dann nur, gut, dann müsste die Sauna fast immer leer sein, wenn wir kommen. Weil da sind scheinbar ganz viele große Kinder, die auch immer laut sind.
0: Ist Sauna für Kinder?
2: Inzwischen dulden sie es, auf Eigenverantwortung natürlich.
0: Ja, ja, was wolltest du sagen, Felix?
1: Nee, das passt schon.
0: Also das muss witzig gewesen sein, wenn du
1: in
0: dich schon so...
1: In meinem Kopf ist das witzig. In keinem anderen Kopf ist das witzig.
0: Also, ja, interessant. Ja, ja. Okay. Alles klar. Ja, gut. Ja, ich bin sehr gespannt, wenn wir zu viert in der Sauna, in so einer Zweier-Sauersahne, Sauna sind.
1: Aber wenn wir sich beruhigen können... Man kann ja auch zu zweit da reingehen und zwei Leute können außen sitzen und reinstarren.
0: Nein, auf keinen Fall.
2: Ich setze mich auch außen hin, ich starre auch nicht rein.
0: Nee. Also, wie viel Grad macht ihr das dann immer so, das Saunieren? Also jetzt bei eurer eigenen dann vielleicht eher gesprochen?
2: Es ist ja eine Infrarotkabine und keine Sauna. Daher müssen wir selber erstmal ein bisschen rumprobieren. Ah. Was kann sie? Wie weit gehen wir damit?
0: Okay, anders gefragt, wenn ihr saunieren geht, was ist da so eure Lieblingstemperatur? Weil da gibt es ja auch unterschiedliche Spannen.
2: Also ich bei 60, mein Mann bei 90 oder 100.
0: Ja, also dann gehen wir zusammen in die Sauna, Caro, weil 60 ist perfekt.
1: Also es kommt drauf an, was man machen möchte, finde ich. Also, so die hohen Temperaturen.
0: Aufeinander sitzen, nebeneinander sitzen, ineinander sitzen.
1: Bei 60
0: Grad
1: kann man...
0: Ist das noch normal? Ist das noch normal auf eurem Lieblingssender? Voll normal. Was ist schon normal? Oder eine verrückte Show? Bei eurem Lieblingssender. Ist das noch normal?
1: Genau. Bei den höheren Temperaturen finde ich es tatsächlich eher dann angenehm. Weil
0: findet ihr das nicht auch so, dass im Vögeln im Sommer vollkommen schrecklich ist und im Winter es richtig viel Spaß macht?
2: Nee.
0: So stelle ich mir auch...
2: Hä? Nee, weil ich im Winter in meinem Wohnzimmer teilweise 29, 30 Grad habe. Und es ist so ein trockenes Schwitzen. Nee. Ich weiß, Reibung erzeugt Wärme.
0: Ja, du bist jetzt schon zu tief drin in der Materie.
1: Und ich bin ausgestiegen.

0: Aura. Also Dione, oder wie man es richtig ausspricht. Man wird mich gleich wieder verbessern. Allerspätestens von der Freundin. Ihr seid tatsächlich so richtige FKK. Läuft es bei euch in der Beziehung eigentlich nicht mehr so, weil du immer neue Spielzeuge brauchst? Also ich meine jetzt dieses
1: Spielzeuge tolle, machen eine Beziehung doch erst wieder.
0: Nee. Ich meine das Lasergerät, das kann man nicht für andere Dinge verwenden.
1: Sagst du?
2: Das ist für die neue Baustelle.
0: Ja, klar.
2: Ja, okay. Eben erst also heute angekommen. Und
0: ja, logisch. Ihr seid ja wirklich tatsächlich, weil du gerade gesagt hast, Caro, du bist so der FKK-Mensch, nenne ich es jetzt mal. Bist du dann, wenn ihr Urlaub an der Ostsee machen würdet, werdet ihr ja dann auch auf dem FKK-Bereich?
1: Wenn wir keine Kinder hätten, ja.
0: Ah, oh, Felix schüttelt mit dem Kopf. Habt ihr da Differenzen?
1: Scheinbar.
2: Nee, also weiß ich nicht. Bräuchte ich jetzt nicht unbedingt so?
0: Weil da, absolut, weil da müsstest du gucken. Weil wenn dann einer so mit einem Dingeldongel vorbeiläuft vor deinem Handtuch, da kannst du nicht weggucken und sagen, ich sehe nichts. Ist mir schon passiert, weil ich aus Versehen
2: den falschen Strand erwischt habe.
0: Nein.
2: Und der war halt am Joggen und ich saß da halt.
0: Nee, nicht ganz. Du musst, wenn du spazierst. Ja, so war das. Ich habe den Schock meines Lebens. Man muss, wenn man. Kommst du noch klar, Caro?
1: Ich denke mir nur, die Menschheit hat Probleme. Lass ihn doch dingeldongeln.
0: Nein.
1: Schau halt nicht hin.
2: Er wollte ihn schon festhalten.
0: Ja, richtig. Festbinden.
2: Er hat schon gefühlt mitgeschmerzt.
0: Ja. Wenn man tatsächlich an der Ostsee ist. Und am Strand spazieren gehen will, dann kommt man auf einmal in so einen FKK-Abschnitt.
2: Sauerei.
0: Ja, absolut. Und du kannst dann nicht irgendwie einen Umweg nehmen, außer durchs Meer. Aber dann würdest du im Meer an den Leuten nackt vorbei. Es ist schwierig.
2: Okay.
0: Weil? War dir noch nicht so oft an der Ostsee? Gut.
1: Aber auf Mallorca, und das ist ja fast nichts anderes.
0: Gibt es da auch so FKK-Bereiche?
1: Da ist es tatsächlich schon auch üblich, dass nicht nur die Männer oben ohne sind, was ja normal ist, sondern auch so, Frauen. Ja. Also
2: ach so, das.
0: ja oben ohne.
1: Long time ago. Ja.
0: Wenn man natürlich so einen Estralkörper hat, weil man ins die Feuerwehr geht, Felix, dann. Gut, jetzt werden sich alle zu Hause denken, der muss ja 120 Kilo. Nee, lassen wir das. Aber es ist ja wirklich so, wenn ihr jetzt. Findet ihr eigentlich jetzt noch einen Konsens zwischen ja, nein, vielleicht, wenn ihr ohne Kinder im Urlaub wärt?
1: Ja. Machbar, nicht muss. Also gerne mal, aber nicht jeden Urlaub.
2: Und mal ein Ausflug dahin oder sowas ist ja deswegen trotzdem kein Problem.
0: Genau, aber würdet ihr eher FKK dann an dem Strand gehen oder eher den normalen? Ich nenn's normal, weil es ist normal.
1: 50-50.
0: Okay. Also ich kann mir das vorstellen, wenn die Caro sagt, ja, das stört mich nicht, weil sie sieht ja nichts. Diese ganzen Dingeldongel, Ding, Dong, Dang. Oder hier.
2: Die großen Glocken und die kleinen Glocken.
0: Ja, oder eben wirklich so halbe Mischung aus Wassermelone und Kürbis. Von der Oberweite rede ich jetzt.
2: Ach so, ich dachte von den Köpfen.
1: Ja. Aber warum interessiert das so viele Leute, wie andere Leute aussehen?
0: Nee, das interessiert mich. Ach so,
1: aber
0: ja,
1: warum?
0: Wie andere aussehen.
1: Ja.
0: Nee, aussehen, nee, eigentlich nicht, aber es ist schon, also wenn ich mir vorstelle, ich bin jetzt an so einem FKK-Strand und liege da, dann ist es schon schwierig. Also das hat nichts mit dem Aussehen zu tun. Ich gucke ja nicht, ob der dick oder dünn ist, das interessiert mich nicht. Aber,
2: hat er einen großen oder hat er einen kleinen? Ja. Das würde dich dann wieder interessieren. Nee, also interessieren
0: nicht,
2: aber ist jetzt
0: schwierig
2: gesagt, aber... Da würdest du dann drauf achten, damit du es besser vergleichen kannst?
0: Nee, ich vergleiche nicht.
2: Ach so, aber das was stört dich denn dann daran?
0: Ja, ich finde es halt ein bisschen, ja...
2: Mhm. Okay.
0: Ich kann es gar nicht so richtig bemessen tatsächlich, aber ich werde es mal... Ja.
2: Okay, ja. Ja, also wenn das ist so die
0: ich mein, Frage. Ich meine, klar, viele sagen, wie Gott uns schuf quasi, oder halt, wenn man den Glauben hat, oder...
2: Wie wir
0: auf die Welt gekommen sind, ja. Ja, werde ich mal drüber nachdenken. Vielen Dank für den Input, Felix. Ja, aber ist es für euch wirklich so normal?
1: Dezent, ja.
2: Schon relativ normal, ja.
0: Okay. Und es stört dich dann auch nicht, wenn jetzt jemand lachen würde, weil er sagt, naja, also 13 Zentimeter.
2: Naja, also doof gesagt, wäre das ja dann, könnte ich ja mindestens genauso gut zurücklachen, aufgrund von einem anderen äußerlichen Merkmal. Ja. Haha, dafür hast du offensichtlich 50 Kilo mehr auf den Rippen.
0: Okay. Ja.
2: Okay, und dann?
0: Ja.
2: Wer hat dann gewonnen? Also niemand.
0: Nee, es geht jetzt gar nicht so um gewonnen und so, aber ich finde schon, dass man ja in so allgemein in der Menschheit immer so eine Mischung aus Vergleiche schon hat manchmal oder halt Neider. Das trifft's auch ganz gut.
1: Das ist das,
2: aber
1: was...
2: Dann bin ich ja auch zufrieden. Wenn andere Menschen mich angucken würden und sich denken, boah Mann, den Körper würde ich auch gerne haben.
0: Ja.
2: Ja, dann bin ich doch zufrieden.
0: Okay.
2: Weil, also, ja. Und ich gucke ja keine anderen an und sage, oh, den Körper will ich aber haben. Weil ich bin eigentlich mit mir soweit zufrieden.
0: Ah ja.
2: Ich bin nicht perfekt und...
1: Aber verdammt nah dran.
0: Sagt meine Freundin auch immer, ist es irgendwie so,
2: ja.
0: Gehört es dazu?
2: Von einem Comedian.
0: Ah, okay. Was wolltest du sagen, Caro?
1: Oh, kalt erwischt. Ja, also ich verstehe diese ganzen Neidergeschichten nicht, muss ich sagen, weil Leute, lernt mal wieder mit eurem Körper zufrieden zu sein, wie ihr seid. Und wenn ihr nicht zufrieden seid, dann guckt nicht, dann ändert was. Na, also ich finde, mir persönlich ist es auch egal, ob mich Leute anschauen oder nicht, weil ich mit meinem Körper auch zufrieden bin und ich mir denke, ich bin halt so, wie ich bin. Und wenn es mir nicht passt, muss ich was dran ändern. Na?
2: Und wenn jemand anderes es nicht perfekt findet, ist mir das ehrlicherweise auch ziemlich egal, weil entweder er sagt es mir, was nicht passieren wird, weil niemand sagen wird, ach guck mal, da 3 cm mehr wären aber cool, ne?
0: Ja.
2: Es wird keiner sagen und
1: lässt sich ja auch nicht so leicht ändern.
0: Ja, aber die Menschheit hat ja immer so eine gewisse Erwartungshaltung, finde ich. Und dieses Schönheitsideal ist ja schon in vielen Köpfen drin, aufgrund von Social Media und Model. Und die müssen einfach 90-60-90 Prinzip und so weiter.
2: Aber ich habe doch auch 90-60-90.
0: Ach so.
2: Das andere Bein auch. Aber
0: ja, okay, verstehe. Ja, absolut. Ja, wir sind total im Flow. Das finde ich richtig gut, ne?
2: Ja?
1: Ja. Ja.
2: Weil?
1: Weil es läuft.
0: Genau.
2: Okay.
0: Ja, was macht ihr neben Saunieren?
2: Bin aktiv in der Feuerwehr. Wie du ja vorhin schon angeteasert hast. Ja.
0: Fühlt man sich da irgendwie cool? Ist es auch für dich, Caro, so ein bisschen mega
1: schwierig.
0: Heiß.
1: Ganz, ganz, ganz schwierig, muss ich sagen. Ah. Ich glaube, ich habe in unserem Dorf Glück, dass ich Felix zuerst geheiratet habe, sonst hätte ich ihn an die Feuerwehr verloren.
0: Okay.
1: Er ist schon sehr, sehr, sehr engagiert für die Feuerwehr und doch, ich bin stolz auf ihn, dass er das so macht. Ich bin stolz auf uns, dass wir das als Familie auch hinbekommen, weil als Frau, muss ich sagen, verzichtet man schon sehr viel auf den Partner, wenn er bei der Feuerwehr ist. Aber das ist es mir auch wert, weil solange es uns gut geht, bin ich froh, wenn er sich für andere einsetzt. Und
0: er kriegt ja kein Geld dafür, er macht es ja quasi ehrenamtlich, ne?
1: Richtig, ja. Aber das ehrt ihn einfach umso mehr. Mhm. Oder eigentlich ehrt es jeden Ehrenamtlichen, egal auf welcher Position. Na? Weil man hilft nicht nur anderen, man verzichtet ja auch auf seinerseits Leben in dem Moment. Leben mit der Familie, Leben mit Freunden, andere Freunde gehen aus, er muss halt zur Feuerwehrübung oder zur Wasserwacht, wie auch immer. Also ich finde, Ehrenämter sollten sehr, sehr, sehr hoch geschätzt werden. Aber auch ich musste das erst lernen. Also Anfangszeit der Feuerwehr war für mich schon sehr... Ich habe schon sehr viel gemotzt. Ich bin schon eine sehr motzige Frau manchmal. Aber ich bin, glaube ich, auf einem ganz, ganz guten Weg der Besserung.
0: Wenn du dann so motzt, gleichst du das damit aus, dass, oh, heute mal wieder im Feuerwehr-Outfit, los geht's.
1: Nein.
0: Also, stehst du nicht auf Uniform? Es gibt ja voll viele, die auf Uniform.
1: Nee.
0: Ist mir in meinem Beruf passiert.
1: Ja, nee. Nee, ist jetzt nicht so meins.
0: Zugbegleiter finden viele ganz scharf die Uniform.
1: Richtig,
0: und da war ein Junggesellenabschied und da haben sie gesagt, Mensch, Sabine, du stehst doch auf Uniform.
1: Ich kenne viele, die auf Bundespolizisten ausstehen von der Uniform her, aber ich habe nie einen Bundespolizisten in Uniform angefasst, daher, keine Ahnung.
0: Aber Feuerwehr und Polizei ist ja relativ ähnlich, finde ich jetzt so von der Uniform. Naja, von der Uniform.
1: Der eine dein Freund und Helfer und der andere dein Möchtegern Freund und Helfer. Also eher.
3: Nee, ist schon ein großer Unterschied, theoretischerweise. Aber man muss ja auch gestehen, es gibt ja unterschiedliche Formen von Uniform. Es gibt ja quasi die Ausgehuniform, die ja dann.
1: Die ist schon sehr schick.
0: Ja.
1: Also, ja.
0: Stimmt, dieses Blau, ne?
1: Nein.
0: Schwarz-Grau.
3: Genau, ja. Aber das ist ja was Unabhängiges vom aktiven Dienst, der ja, also in dieser Uniform geht man ja überraschenderweise nicht zu den Einsätzen.
0: Ja.
3: Also, das ist ja nochmal eine andere Kleidung. Und die Einsatzkleidung, ich finde, also, sie sieht gut aus, finde ich, okay, aber sie schützt die Person, die da drin steckt. Und ich könnte mir jetzt nicht vorstellen, dass ich die aktiv mit nach Hause nehme, weil ich mir denke, ja, heute mal in... Nein.
0: Warum?
3: Du schon?
0: Es gab's, also... Ich
3: dafür
0: hatte
3: sind
0: das
3: die Sachen
0: einmal.
3: Nicht bequem genug, also...
1: Und viel zu viel an, also nö.
0: Naja, Entschuldigung, jetzt stell dir mal vor, Caro, der war unter dieser Uniform nackt. Das ist das Prinzip. Juhu. Alles klar. Nee.

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2: Ich wieder weiß jetzt, dass ich Zugbegleiter bin. Mist, verdammt, ja. Das weiß man auch so. Wenn man meinen Blog kennt, dann weiß man das tatsächlich. Da habe ich, glaube ich, also ich habe es zumindest irgendwie. Ja, wir sind wieder drauf. Wir haben die erste Stunde geschafft. Es ist doch krass, oder?
3: Ist das noch normal?
2: Ganz genau. Du hast das Prinzip der Sendung sehr gut verstanden. Das finde ich mega. Ihr habt schon einen Stift bekommen. Wollt ihr auch so ein Cappy? Würdet ihr das tragen, so ein Mein Tobi Cappy?
4: Ist das denn cool? Schaut es denn gut aus?
2: Felix kann das beurteilen, weil ich hab's auf.
3: Ja, ist blau. Und in Lachsfarben geschrieben.
2: Wow, Euphorie lässt grüßen. Mega, danke.
3: Es ist ein gedrucktes und nicht ein gesticktes Cap.
2: Ja, das stimmt.
4: Ja, das gestickt, ist ich glaube,
3: gestickt wäre schon nochmal ein Stückchen.
2: Schweineteuer. Ja, hallo, habe ich so viel Geld?
3: Nach dieser Sendung schon, weil die so viral geht.
2: Ja, dann tut was. Freut ihr euch auf euer Haus und ist es für euch so ein neuer Abschnitt tatsächlich?
3: Ja.
4: Definitiv. Man merkt, man wird alt, ne? Frau, Kinder, Haus, jetzt fehlt eigentlich nur noch der Hund.
2: Und dann so eine Hängematte in den Garten und dann den ganzen Tag nichts tun?
3: Ja.
4: Ja, klar.
3: Wenn wir die Zeit dazu hätten, sehr gerne.
4: Wenn du uns als Haupterbe
2: selbstverständlich
4: ernennst.
2: Selbstverständlich. Achso, nee, ich dachte ja, auf eure Kinder aufzupassen. Jetzt ist es ja aber auch so, habt ihr dann ein Wasserbett?
3: Nein.
4: Nein.
3: Nee.
2: Wenn man ein eigenes Haus hat, kann man schon mal so ein bisschen Luxus.
3: Dann eher die Hängematte.
2: Ah.
4: Im Schlafzimmer?
5: Ja, hier,

0: jeder steht auf unterschiedliche Dinge. Also vielleicht gibt es dann bei euch die Hängematte im Schlafzimmer.
1: Das macht der Rücken nicht mit. Ich hörte ja nicht
0: hier 50 Shades of 50. Grey.
1: Das waren andere hängende. Naja.
0: Ja, richtig. So, wie macht's euch? Also, ihr seid ja beide hier eigentlich kurz vorm Einschlafen. Ich sag's nochmal ganz kurz dazu. Wir mussten, weil die halten ja nichts mehr aus in der Live-Variante, die Show voraufzeichnen und sie läuft dann heute am Samstag auf eure Empfangsgeräte, Lieblingsradios. Und ihr seid schon groggy, ne? Ihr seid doch kurz vorm Einschlafen, oder? Und du bist eingeschlafen, habe ich gehört.
2: Der ist mit den Kindern eingeschlafen.
0: Passiert das öfter?
2: Ja.
0: Warum? Mir ist es ein einziges Mal passiert, muss ich ehrlich zugeben, weil ich einfach mich auf die Zeit freue, wenn du dann noch ein bisschen Me-Time hast, quasi.
1: Ich freue mich tatsächlich, wenn ich Zeit mit meinen Kindern habe.
0: Auch.
1: Und genieße die.
0: Ja. Ich habe nicht gesagt, dass ich das nicht tue, aber man freut sich trotzdem auf Zeit für sich selbst, oder?
1: Aber ich habe ja jetzt auch nicht Zeit für mich selbst.
0: Ach. Ja, aber...
1: Aber, ja.
0: Ich wollte das jetzt ummünzen, dass wenn du bei den Kindern schläfst, dann kann auch nichts mehr passieren. In der Hängematte.
1: Ja.
0: Gut.
1: Wir haben ja zwei. Das ist ausreichend viel Stress.
0: Hat man dann keine... Alles
1: doch
0: klar.
1: Doch schon.
2: Ja, die aber Gelegenheit haben wir oft genug.
1: Man arbeitet nicht aktiv daran, die Familie aktiv noch mehr zu vergrößern.
0: Ja. Ja. Ich habe mir sagen lassen, es gibt Verhütung, aber nur so by the way, ich wollte jetzt hier keine Aufklärung sehen. Schön. Mensch, was gibt's denn sonst Neues bei euch?
2: Ja, wir sind jetzt dann tatsächlich wieder auf Fortbildung unterwegs.
0: Mhm. Also was bildet man dann so eigentlich fort in eurem Beruf? Ich habe heute schon erfahren, es gibt manuelle, aber keine Automatike.
1: Also in der Hinsicht gibt es doppelt manuell.
0: Ah.
1: Manuelle Lymphdrainage wäre eine Weiterbildung. Manuelle Therapie wäre eine weitere Weiterbildung. Man kann sich sonst noch in neurologische Richtungen weiterbilden. Oder auch in Sportrichtungen weiterbilden.
0: Mhm,
1: wenn man dann in den Sportbereich einfach gehen möchte.
0: Wo man, glaube ich, mehr verdient.
2: Ah ja, also man kann auch in den Bereich der Osteopathie.

0: Homöopathie weitergehen oder Heilpraktik.
1: Ja.
0: Da verdient man jetzt auch nicht gerade verkehrt, wenn man sich selbstständig macht oder in Privatpraxen arbeitet. Aber...
1: Warum kommen Freunde bei euch nicht mehr in den Luxus, weil ihr das ja auch beruflich macht? Warum bietet man das nicht an, weil man schon so groggy ist von der Arbeit? Oder?
2: Durchaus.
0: Also weil Felix arbeitet nicht gern zu Hause, weil er einfach strikt Beruf und Freizeit trennt.
1: Ja.
0: Und ich muss sagen, ich hatte zu oft, wie soll ich sagen, die einen sind öfter in den Genuss gekommen, andere weniger, und das hat natürlich den einen oder anderen zum Teil vielleicht auch verärgert oder traurig gestimmt. Und da habe ich dann für mich gesagt, okay, nee, weil man kann es nie jedem recht machen. Und daher habe ich einfach gesagt, das wird nur noch eine Ausnahme. Wenn man mit dem Kopf unterm Arm ankommt, dann gerne. Und es ist auch ganz oft so, dass einfach im privaten Bereich nicht so auf einem gehört wird. Also, wenn ich Übungen vorschlage, dann heißt ja, mache ich. Und dann wird es doch nicht gemacht. Und dann kommt der coole Kumpel Physio von uns vorbei und klärt auch auf. Und auf einmal funktioniert es mit den Übungen. Und das stimmt einen natürlich dann auch einfach ein bisschen traurig, wenn man sagt, Mensch, ich habe dir auch Übungen gesagt, du machst sie nicht. Jemand anders kommt um die Ecke und dann funktioniert es. Aber das ist so ein bisschen wie früher. Früher haben die Kinder nicht auf die Eltern gehört und heutzutage ist es zum Beispiel umgekehrt. Ne? Da hören die Älteren halt nicht auf die Jüngeren.
1: Ich glaube aber tatsächlich, dass es gar nichts mit eurem Beruf zu tun hat. Also ich habe auf meinen Physio auch nicht gehört. Der hat mir auch zwar ein paar Tricks und Tipps mit an die Hand gegeben. Ich konnte aber bedauerlicherweise nur eine einzige mir merken. Wenn man an die Wand für die Verkrümmung, es gibt irgendwo so eine Verkrümmungsvariante im Körper.
3: Da gibt's mehr.
1: Wo sind denn deine Gedanken, Caro? Also unfassbar. Ganz kurz nochmal.
2: Nach links oder nach rechts?
1: An die Wand sich zu setzen und dann irgendwie. Ja, ich krieg's aber auch nicht mehr auf die Kette.
2: Die Übung dann einfach zu komplex?
1: Nee, gar nicht. Ich glaube, man merkt sich das einfach nicht, wenn man.
2: Der Leidensdruck nicht hoch genug ist.
1: Auch. Das stimmt, aber ich glaube, nach so einer Zeitspanne von 2 Jahren.
0: Ich glaube, dann hast du sie nicht oft genug wiederholt. Also man gibt ja nicht Übungen mit, damit man sie einmal im Jahr macht, sondern dass man sie halt auch regelmäßig macht.
1: Ja.
0: Und ich muss sagen, ja, ich verstehe deine Problematik. Ich bin dahingehend eher eine langweilige Physiotherapeutin, muss ich schon sagen. Ich gebe gerne Übungen mit, die man einfach zu jeder Zeit in den Alltag integrieren kann. Und daher, ich gebe einfach gern Beispiele. Mensch, mach doch dieses oder jenes beim Zähneputzen. Na? Oder beim auf die Kaffeemaschine warten. Ich bin jetzt auch nicht derjenige, der sagt, ja, also du brauchst jetzt eine Matte und du brauchst eine Blackroll und einen PC-Ball, weil ich einfach sage, nee, das kaufen sich die Leute und machen es nicht.
1: Ja.
0: Faszienrolle ist sozusagen eine Blackroll.
1: Ah, cool. Siehst du ja schon wahnsinnig viel.
2: Nur der namenhafte... Namhafte Variante. Marke, quasi wie Tempo.
1: Ja.
2: Nur also als
0: Taschentuch.
1: Ja, ich bin raus. Okay. Ganz. Ich wollte noch was ansprechen. Caro, du sitzt, damit man sich das kurz vorstellt, was jeder hier so anhat. Felix hat eine kurze Hose wie immer und ein kurzes T-Shirt in den Farben Schwarz. Natürlich, wie immer, was hat mich auch gewundert, in Schwarz. Und Caro hat eine schwarze Jeans oder Jogginghose und einen Langarm-Ober-Sweatshirt. Wie sagt man dazu?
0: T-Shirt.
1: Ganz genau, danke. Was mir aber auffällt, ist die Kette, die du trägst. Und du hast da 4 Ringe dran.
0: Drei.
1: Wie kommt es zu 3 Ringe? Ist es quasi so die beste Zeit von deinen Ex-Freundinnen, die du gesammelt hast über die Jahre hinweg und den letzten, der Felix jetzt quasi bekommen hat? Oder was hat es für eine Bedeutung?
0: Nein, also zum Ersten sind alle 3 Ringe vom Felix. Das eine ist unser Beziehungsring, das andere unser Verlobungsring und unser Ehering. Normalerweise trage ich den Verlobungsring und Ehering am Finger, aber da ich mit den Kindern derzeit sehr viel im Schwimmbad unterwegs bin, trage ich sie lieber an der Kette.
1: Und dann gehst du auch ins Wasser mit den Ringen?
0: Ja.
1: Ah, okay.
0: Auch in die Sauna.
1: So, da sind wir schon wieder. Warum? Also Entschuldigung, ich habe das. Für mich war das Sauna-Thema jetzt vorbei. Jetzt hat es die Caro wieder aufgerollt. Ja, also Entschuldigung. Mit was gehst du noch so in die Sauna? Auch mit den Ohrringen?
0: Ja, meistens.
1: Okay, und Ohrringe, mit deinem
0: Freund? Haargummi, Kette Mann. Mit Ringen. Mit meinem Mann oder auch mit meiner persönlichen Assistenz.
1: Ah, okay.
2: Und die dann auch nackt? Jetzt dann auch.
0: Ja.
1: Ja. Okay, krass. Das ist schon ein bisschen. Ich stelle mir das wirklich so vor, so ein bisschen crazy und so ein bisschen. Ja, so ein bisschen peinlich berührt, finde ich tatsächlich. Also, ich spreche von mir. Ich meine, für euch ist das ja komplett normal. Wenn ich mit meiner. Ist ja ein Angestelltenverhältnis, oder? Kann man das fast so näher oder so
0: nennen? Ja, doch. Also es ist so ein Angestelltenverhältnis. Ja, keine Haushaltshilfe.
1: Ja, aber...
0: Sie unternimmt halt mit mir meine Hobbys.
1: Aber damit man sich's vorstellen kann quasi.
0: Ja, weil... im Prinzip ist sie eine Angestellte von mir.
1: Krass. Und dann gehst du quasi mit deiner... Also ich könnte mir nicht vorstellen mit meinem Chef... Hoffentlich hört er nicht zu. Aber das ist egal. mit meinem Chef in die Sauna zu gehen.
2: Aber mit deinem Chef etwas trinken zu gehen, kannst du dir vorstellen.
1: Ja, da bin ich ja angezogen.
0: Ja, siehst du, und da unterscheiden wir uns. Mir ist es egal, ob du angezogen bist oder nackt. Und,
1: Alles klar, ich zieh mich kurz aus und wir hören uns dann gleich wieder. Juhu!

0: Und da hatten wir zwei Songs. Supersonic Music Instructor hat den zweiten Song gemacht. Oder, ne? Gemacht kann man eigentlich nicht sagen, sondern präsentiert, so kann man sagen. Ist das noch normal? Und wenn wir es genau nehmen, dann sind wir
1: ja. Jetzt hier mit 3, 2, 1.
0: Ist das noch normal? Body to the talk, yeah. Let your body talk it. Und ja, wir sind immer noch bei Caro, die gleich einschläft. Und Felix und... Entschuldigung, ich habe euer Push the Button vergessen.
2: Ich bin voll da.
0: Und heute machen wir eine alkoholfreie Sendung. Und die definitiv super. Also das wird auch die neue... wollte schon Alternative sagen, aber da ist man schon wieder so politisch in so einer... Region, wo ich nicht hin wollte. Super, also das wird der neue, das neue In sein, alkoholfrei. Und heute gibt es so ein leckeres Zitronenwasser. Mega super. Einfach, leicht und lecker.
2: Das stimmt.
0: Ist keine Minze.
2: Minze Zitrone. Fehlt. Wir haben noch Minze im Garten. Das genau. Wär's jetzt noch.
0: Ja.
3: Naja, wir haben ja noch ein paar Stunden bis dahin, ist das bisschen...
0: Eineinhalb, um genau zu sein, und ein paar Minütchen.
3: Halbzeit?
0: Ja, fast Halbzeit. Was war das? Ich habe es im Garten nicht verstanden.
3: Wir haben im Garten Minze, die man sehr gut ins Wasser reintun kann.
0: Ja.
3: Dann hat man ein leckeres Zitronen-Minzwasser.
0: Ah ja. Ja.
3: Für die zweite Hälfte haben wir uns das extra aufgehoben.
0: Schaffst du es, Caro, tatsächlich jetzt nur mal rein in der Theorie, allein in den Garten zu gehen? Ja, ne?
2: Klar.
0: Ja, ja, war jetzt einfach nur nochmal so eine Verständnisfrage. Viele können sich das vielleicht nicht vorstellen zu Hause. Für mich war es klar, aber vielleicht für den einen oder für die einen oder andere nicht. Gut, da machen wir jetzt eine super coole, spontane Aktion. Ich hoffe, es kann jeder tragen. Wir werden nämlich jetzt das Studio kurz verlagern. Und zwar in den Garten gehen. Und tatsächlich ist das technisch möglich. Es wird nur ein bisschen sportlich, aber hey.
2: Kalt.
0: Ja, und kalt tatsächlich. Und es muss halt jeder ein bisschen was tragen. Der Felix trägt das Mikro.
2: Dachte nicht.
0: Und ja, dich kann er auch tragen.
3: Lieber die Frau tragen, ja.
0: Jetzt bin ich nur gespannt, ob ich währenddessen...
3: Tja, jetzt bin ich an deiner Leine hier. Hm?
0: Richtig, wir müssen jetzt tatsächlich den passenden Abstand halten. Mhm. Und ich muss währenddessen auch noch Knöpfe drücken. Das ist tatsächlich eher die Schwierigkeit.
3: Auf dem Stuhl, Kinderstuhl.
0: Was? Ja, Gläser sind alle...
3: Achso, wie weit muss ich denn Abstand safe zu dir halten? Passt das?
0: Ja.
3: Ja.
0: Es wird nur diese... Oh, Mann. Spannend heute, die Sendung, wirklich. Ich versuche mal den Wäscheständer mit meinem Fuß.
3: Ja, das ist schlecht vorbereitet. Hätte ich das gewusst, hätte ich dir die Tür geöffnet.
0: Das war ja spontan. Deswegen sage ich, wir sind ja bei Ist das noch normal? Total spontan. Und sind jetzt hier im Freien. Es ist so cool, weil euer Garten tatsächlich sehr uneinsichtig quasi ist.
3: Ja, zum Glück.
0: Also das muss man schon cool sagen.
3: So.
0: Ja, es gibt ja den aktuellen Trend zur Zeit.
3: Hast du den Birnbaum gesehen?
0: Den was?
3: Birnbaum.
0: Ah ja. Guck mal,
3: wie viele Birnen da schon dranhängen.
0: Ja, und jetzt hat Felix schon angekündigt, eine super coole...
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0: Ja, aber du wolltest eine Hängematte spannen.
3: Ja, und die spanne ich hier.
0: Genau, das ist jetzt deine Aufgabe für die zweite Hälfte. Mann, du hättest ruhig mal aufräumen können.
3: Das ist spontan.
0: So, jetzt muss ich kurz die Zeit... Oh, hier sind Ameisen. Eieiei. Wieso sind so auf so einer Liege Ameisen? Ich hasse Ameisen. Das ist ja crazy. So, ich habe die mal kurz weggepustet, weil das muss ja jetzt nicht sein, dass ich noch eine... Ich schaffe es nämlich zurzeit wirklich, jederzeit Ameisen immer mitzunehmen. Wirklich. Und die kommen dann irgendwann irgendwo irgendwie wieder raus. Wieder weg.
3: Nicht so ans Mikrofon pusten.
0: Nee, das war eine Ameise. Bitte?
3: Komm, oder?
0: Ja, danke. Okay. Jetzt muss dann nur das Babyfon natürlich noch jemand holen.
2: Habe ich schon.
0: Wahnsinn, ihr seid vorbereitet. Total spontan, es ist crazy. So, ich muss dann nur noch... Ah, da ist auch wieder eine Ameise. Sag mal, wieso habt ihr so viele Ameisen in eurem Garten?
6: Ja, komisch. Vielleicht mögen wir Natur.
0: Ja. So.
6: Die erste Hängematte hängt bereits.
0: Mega. Das ist echt krass. Coole Hängematte.
6: Ja.
0: Richtig cool. Ich bin mal gespannt, ob wir da jetzt zu dritt reinpassen. Aber wir gönnen es uns jetzt einfach mal.
2: Einer reicht eigentlich, ne?
6: Ich spanne aber sonst auch noch eine zweite.
0: Man hört jetzt auch die Glocken im Hintergrund. Mega.
2: Landleben.
0: Ja, wirklich. So, und jetzt sind wir tatsächlich total spontan im Garten von Caro und zwei Hängematten. Cool.
2: Wir haben vier. Nee, drei.
0: Nice.
2: Drei und eine schlechte.

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1: So, Technik-Begeisterter, musste tatsächlich mal kurz die Technik neu gestartet werden, weil es einfach schwierig wird und wurde. So, jetzt gebe ich euch mal das zweite. Ihr müsstet das quasi halten und ich...
2: Willst du, sollen wir das dann noch ein bisschen davor schieben? Sollen wir das noch...
1: Nö.
2: Ich sitze gerne so auf der Kante.
1: Da
2: haben das Kabel der Kopfhörer nicht gereicht, ja.
1: Richtig.
2: Etwa cool. Auch einen halben Meter.
1: Ne? Mega, jetzt sind wir in eurem Garten und quasi kann uns keiner so richtig belauschen quasi.
2: Ja, außer die Nachbarn.
1: Naja, aber ihr seid ja wirklich hinter so einem halben Hügel quasi gefühlt. Das muss man ja schon sagen.
2: Ja, hat Mega. Vor- und Nachteile, ne?
1: Ja, absolut. Ich muss trotzdem noch mal kurz hoch und schieb mir mal hier.
2: Ich habe gesagt, lass uns die ganze Bank hier weiter rüberziehen.
1: Nee, ich schieb nur mal kurz so.
2: Damit sein
1: Aber
2: Kabel
1: man wird jetzt
2: reicht.
1: Hier voll erstochen, ne?
2: Ja, ja.
1: Oh, shit. Ich hasse Mücken. Ah, ja. Wirklich.
2: Oha, das war die Katze.
1: Das war ein Glas.
2: Das war die Katze, die verstellt dir gleich alles.
1: Ja.
2: Die trampelt einfach gleich auf der Tastatur rum.
1: Ja, mega. Krass, also wirklich, dass wir jetzt hier in eurem Garten, dass das so spontan funktioniert hat, sind, boah, die Mücken, das
2: ja,
1: ist ja irre. Irre.
2: Naja, wir sind auf dem Land und es hat heute Mittag noch geregnet, also die sind jetzt richtig aktiv.
1: Ja, irre. Also wenn ich sofort, wenn ich eine Mücke auf hier irgendwo auf meinem...
2: Ich hol gleich an.
1: Ich habe tatsächlich doppelt mich angezogen heute.
2: Aha, weißer Voraussicht, ja, hat ja was vorgeplant.
1: Ja.
2: Und dein Gesicht ist ja Gott sei Dank auch doppelt versteckt.
1: Krass, das ist wirklich hart. Also was ich nicht mag in der Natur, ist wirklich diese Mücken.
3: Die mag ich auch nicht.
1: Ja.
2: Könnte schlimmer sein.
1: So, wir hatten jetzt zwei Songs im Double und dann hatten wir noch einen kurzen Technik-Song quasi. Den mussten wir, den haben wir natürlich auch von den 17 mit einkalkuliert, weil das manchmal so passiert tatsächlich, dass wenn man einfach die Location gefühlt wechselt, dass kurzzeitig mal die Mikrofone aussteigen. Aber jetzt sind wir wieder da, jetzt ist wieder alles super und wir waren... Boah, das ist ja krass.
2: Ich hole gleich was.
1: Nein, alles gut. Darum ging es mir jetzt gar nicht. Ich muss hier immer nur so ein paar Knöpfe drücken und alles super.
2: Ich hätte dir das auch näher hergezogen.
1: Ja, du bist ihr seid wirklich im Allgemeinen absolute tolle Gastgeber. Warum ist da so ein grünes Zeug eigentlich?
2: Da oben?
1: Ja.
2: Damit es da vor allen Dingen im Winter, der Wintergarten quasi eher geschlossener ist. Und grün, weil das UV-beständig ist. Ja, das wird eine ganz tolle Sendung. Die andere Hälfte wird nur... zu hören sein.
1: Ja,
2: aber ja, schön.
1: Ich glaube
2: aber, Natur sind.
1: Mit diesem Tankshirt, glaube ich, nennt man das, ne?
2: Mhm.
1: Was du anhast.
2: Ja.
1: Du wirst eher da stochen. Und die Caro dann als zweites. Und wenn da dann noch.
2: Vor allen Dingen mit der kurzen Hose.
1: Ja,
2: ne?
1: Wenn dann noch Ressourcen bei so Mücken sind, dann denken sie, nee, den
2: Oh, Stadtmensch, schmeckt gleich viel besser. Ja, ja.
1: Nee, bin ja quasi kein Stadtmensch.
2: Nein, aber. Ein, der nicht ständig hier ist, wollte ich damit sagen.
1: Aber, habt ihr in eurem Garten dann so ein abgespanntes Moskitonetz?
3: Nein.
2: Klar, damit alle Moskitos, die jetzt hier sind, auch ja nicht weggehen. Das sind sozusagen domestizierte Haustiere.
1: Nee, ich meinte einfach so als Schutz, so wie andere Katzen. Nehmt ihr die Katzen mit, wenn ihr
2: ja.
1: dann...
2: Ja,
3: natürlich.
1: Und dürfen die dann auch in den Garten?
3: Ja, freilich.
2: Dürfen wir unsere Freunde auch mitnehmen und dürfen die dann auch in den Garten?
1: Ja, gut. Ich habe jetzt eher so... Ja, aber die sind ja Freilandgänger.
2: Ja.
3: Inzwischen.
2: Ah, okay. Halt mal, ich hol mal so ein Schneckchen.
1: Ach so, wir haben doch noch hier...
2: Ein Schneckchen.
1: Nen was?
3: Eine Keule. Eine Mückenkeule. Hä?
1: Eine Keule, also jetzt Leute, das wird ja also
3: echt. Das nennt man leider so.
1: Ei. Die soll schon noch so ein bisschen niveauhaft.
3: Die brennt, die wird schon heiß.
1: Aber es ist schon angenehm, finde ich, ne? Wenn man hier so ein bisschen Klima einfach mal in meinen Kopfhörer ab, brauche ich ja nicht. Ich weiß ja, wie ich rede und wie ich ausschlage quasi. Könnte man aber eigentlich tatsächlich ein bisschen lauter machen.
3: Jetzt redest du deutlich leiser.
1: Korrekt. Ich wollte mal mein Mikro ein bisschen lauter machen. So. An mein Stellrädchen quasi. Naja, auch noch ein bisschen leise. Ja, so ist es, wenn man einfach mal eine Sendung aus dem Garten macht. Ja, da muss man für alle Eventualitäten gewappnet sein tatsächlich. So.
3: Vor allen Dingen aus der Hängematte, ja. Wir sind zu dritt in einer Hängematte.
1: Ja, richtig. Das ist krass, ja, wirklich. Man hat zwar hier zwei Hängematten, aber es ist einfach gemütlich, wenn man, das ist ja so das Prinzip, wenn man so nah aneinander, Körper an Körper und so warm.
3: Man wärmt sich, ja.
1: Ja, das ist voll schön. Und es ist tatsächlich heute wirklich ein bisschen frisch.
3: Fresh.
1: Ja, wirklich. Und wenn dann so kleine Fliegen um einen rumkreisen, dann denkt man, hat eine Woche nicht mehr geduscht.
3: Ach, normal hier.
1: Wahnsinn. Wie haltet ihr das aus? Ey, irre.
3: Um die Uhrzeit nicht mehr in den Garten gehen.
1: Oh, das ist aber intensive Minze.
4: Ja.
1: Krass.
4: Und das ist die Keule.
1: Ah, das ist so ein... hilft es?
4: Angeblich.
1: Ah, okay. Aber ich habt ihr es schon mal ausprobiert?
4: Natürlich, sieht genau danach aus, ne?
1: Ja, toll. Das heißt, wir sind jetzt hier Versuchsopfer in dieser Sendung. Und wenn wir danach dann irgendwie so angedingst sind, dann garantiert nicht von Alkohol, den es nicht gibt, sondern von so einer...
4: Möchtest du Alkohol?
1: Keule.
2: Nein,
1: nein, nein, nein. Nein, es ist ja eine alkoholfreie Sendung.
4: Ja, fast jugendfrei dann
1: ja,
4: dementsprechend.
1: Richtig,
4: ja,
1: richtig, ganz genau. Komisch, aber die Mikrofone sind trotzdem ein bisschen leise irgendwie eingestellt. Aber ist jetzt egal.
2: Dann schreien wir halt etwas mehr.
1: Ja, deine geht, dein geht, deins geht.
4: Deine geht.
1: Deine geht.
4: Meine geht.
3: Dein Gerät.
1: Ach, jetzt kommt die Katze ja auch noch. Ah, wie ich das liebe.
2: Sabbert dich gleich richtig schön voll.
1: Nee, wenn, das ist, aha, das ist, oh.
2: Die berührt einen
1: ja
2: unsittlich.
1: Ja, das ist richtig, die berührt einen unsittlich und wenn die dann noch mit ihren Krallen unsittlich da, das ist, also ich hab.
2: Stehst du da drauf?
1: Nein,
2: ja.
1: Ich hab jetzt.
2: Was sollen nur unsere Nachbarn denken?
1: Ja, wirklich, aber ich habe nicht so eine dicke Unterhose an quasi. Also.
4: Doch nicht doppelt geschützt.
3: Keine Angora-Unterhose, ja.
1: Was ist Angora?
3: So eine spezielle Wolle. Ah, nee. Hier, Angora-Wolle.
1: Ach stimmt, die Angora-Wolle, ja, okay. Monday Morning gibt es jetzt gleich von The Baseballs. Und man hat ja auch hier auf dem Dorf tatsächlich, ja, siehste, das meinte ich. Wenn die mit ihren Krallen da, das ist schon...
3: Ich sag jetzt mal nichts zu meiner Unterhose,
1: ja,
3: ne?
1: Ach, gar keine. Ja, gut, das kann man auch
3: das
1: machen.
3: Das hast jetzt du gesagt.
1: Aber es ist tatsächlich schon so. Kann man hier tatsächlich, wenn man hier auf dem Dorf ist, wenn würde es einer einem übel nehmen, wenn man mal so eine Party feiert? Oder ist das eher so...
4: Nee, sie kommen halt rum.
1: Ach so, okay.
3: Es wird mitgefeiert.
1: Ja, verstehe. Ich höre jetzt trotzdem mal noch mal kurz in meinem super Kopfhörer rein. Ob man uns auch super gut versteht, ja, doch geht, kann man sagen. Ja. Man, es ist nur ungewohnt, wenn man ohne Kopfhörer tatsächlich ein bisschen moderiert, weil man sich selber nicht so gut hört.
4: Verlängerungskabel.
1: Nee, ich habe ein Verlängerungskabel. Ich habe ja Equipment, hat mein Tobi alles quasi gefühlt.
4: Alles
1: ja.
4: Ich bräuchte noch eine
3: Putzmaschine.
4: Eine Putzmaschine.
1: Hä?
4: Zum Verputzen.
1: Ach so, nee, sowas habe ich nicht. Ich habe
4: ja,
1: mein Audio-Equipment. Wir machen mal Musik und ich hole mal kurz mein Verlängerungskabel, weil dann fühle ich mich safer. Das ist wie beim Sex quasi, aber...
3: Safer Sex.

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0: Mega, wir sind hier voll ach, jetzt muss ich die Dinger wieder ändern. Draußen im Garten, ne? Komplett spontan bei Caro und Felix. Und die bringen was, diese komischen, wie heißen sie?
1: Anti-Moskito-Schlangen oder
0: Ich
1: sowas,
0: dachte,
1: ich
0: sie
1: weiß nicht.
0: haben
1: Keulen.
0: Keulen. So. Ja, wirklich crazy, wirklich verrückt. Das ist, man sieht einfach, wie spontan Felix ist und gleichzeitig auch so zuckersüß, wie sich ganz viele Frauen einen Mann wünschen würden, tatsächlich. Voll krass. So richtig mit einer Decke.
2: Schlafsack.
1: Wir
0: Auf
1: sitzen
0: der.
1: auf einer Hängematte, sitzt zu dritt,
2: Zu
1: haben,
2: viert.
1: ja, zu viert, die Katze ist auch mit dabei, Entschuldigung, und haben unten drunter einen komplett offenen Deckenschlafsack, damit es von unten nicht so kalt hinzieht. Bei dem, ab einem gewissen Alter heißt es, dass die Kälte immer von unten kommt und nicht, dass wir hier Blasenschwierigkeiten bekommen. Und haben einen dickeren Deckenschlafsack komplett offen über uns dreieinhalb Personen oder drei Personen und plus einer Katze und sitzen nun im Garten mit Zitronenminzwasser und pusten
0: Ja,
1: fleißig
0: also
1: in die Luft.
0: das ist
1: Ja.
0: irre, wenn die so einem vor die vors Gesicht
1: Ja.
0: schwirren.
1: Immer diese Natur. Ja.
0: Und die Caro hatte tatsächlich Angst, dass die Hängematte nicht hält, weil sie nur für 150 Kilo ausgelastet ist.
1: 250 ist das.
0: Bitte?
1: Ich glaube sogar 200 Kilo.
0: Ja, ich glaube es fast auch. Weil allein Felix wiegt schon 80,
1: Mehr?
0: Caro 60. Und ich, auch geschmeidige 60, sind wir also bei 200. Also perfekt eigentlich. Aber wenn sie nur für 150 ausgelastet wäre, dann hat
1: Sollten wir
0: Caro
1: jetzt mal
0: recht.
1: nicht schaukeln?
0: Oh ja, wir schaukeln jetzt mal. Und die Katze, ich finde es wirklich lustig, dass die Katze da noch so dazwischen allem ist.
2: Die
1: Absolut.
2: chillt, die chillt ihre Base. Die mag das.
1: Deutlich lauter reden.
0: Ja.
2: Sie chillt.
1: Das
0: Genau.
1: machen
0: Mega. Und wir haben hier, was sind das so? Nachos, ne?
1: wir.
0: Mit Käse. Mega. In der zweiten Hälfte von Ist das noch normal? Es ist ja auch wirklich mega spontan gewesen. Aber ich komme jetzt nicht mehr an mein Getränk. Einen Moment. Muss mal.
1: Oh.
2: Keine Arme, kein Getränk.
1: Jetzt weißt du, warum ich das
0: Kurz.
1: neben die Hängematte auf den Boden
0: Ja.
1: gestellt habe, weil da nämlich ein Betonboden ist. Das heißt, da steht es sehr sicher.
0: Mega. Also wirklich cool. Und wir haben noch viel Musik tatsächlich. Sind noch 10 Songs.
1: Wann sollen wir das nur schaffen?
0: Ja, wirklich jetzt mal. 9, Entschuldigung. Einen hatten wir ja gerade. The Baseballs mit Monday Morning. Und jetzt kommt gleich tatsächlich 2 Songs, wo so ein bisschen ein harter Cut ist. Wo man so ein bisschen in den Klassik-Salsa-Bereich abgerutscht ist. So ein
1: Jetzt,
0: bisschen
1: wo wir die Nachos offen
0: ja,
1: haben, müssen wir ja quasi in
0: inter
1: den Salsa-Bereich
0: genau,
1: reingehen.
0: in den internationalen Bereich einsteigen. Jetzt probiere ich auch mal so einen schnellen Nacho.
1: In den schnellen Nacho.
0: War
1: Ich kenne sonst
0: natürlich.
1: nur das schnelle Natzerchen, aber.
0: Ja. Fehlt natürlich so ein Dip. Ne?
1: Ja, absolut.
0: Ja.
1: Da war doch etwas sehr spontan.
0: Ja.
1: Haben wir tatsächlich nicht dauerhaft immer zu Hause. Die
0: Ja.
1: sind nämlich zu schnell weg.
0: Ja.
2: Das stimmt
0: Aber
2: immer das Mindesthaltbarkeitsdatum nicht.
1: das ist immer früher kaputt, als dass das Datum angibt. Zumindest
0: Das
1: ist es
0: hat die
1: früher leer.
0: Katze.
1: Ja. Möchtest du auch was sagen?
2: Sie tritt mich, die
0: Ja.
2: Katze.
0: Ich sage ja, das sind schon so eine Mischung aus Akupunktur und SM hat
2: Doch,
0: so.
2: leg dich hin.
0: So, also völlig spontan.
1: Sehr schön. Und jetzt schnurr einmal ins
0: Mikrofon. Also, wer Katzen hat, der wird es vielleicht kennen. Und wenn man dann, wenn die Katze sich so ein bisschen in die Hose einbohrt, das ist schon nicht ohne.
1: Na, besser als andersrum, ne? Dass sie aus der Hose was rausbohrt.
0: Aber es ist schon vom Wetter her schon so ein bisschen frisch, ne?
1: Ja.
0: Ja, jetzt ist die Katze, oh Gottchen. Die ist aber auch so voll süß. Wie alt ist die?
1: Alt.
2: 15? 15?
0: Echt? Warum ist die noch so klein?
1: Wird nicht ordentlich gefüttert.
2: Oh, das so stimmt nicht.
0: Ich mag ja voll die Katzen. Ich bin ja so ein Katzenfan und Freund. Oh Gottchen.
2: Meine.
1: Und ja. Auf einem Auge sieht sie nichts?
0: Ja.
2: So wie es her.
1: So wie es her, so ist Chair.
0: Was, Chair?
2: So wie es her. So ist
1: Geschirr.
2: So ist Geschirr.
0: Ich hoffe, die hat keine Zecken.
1: Nee, schon auch ab und zu zur Zeit schon sehr viele. Sind dieses Jahr sehr viele Zecken unterwegs.
0: Hm. Hier in eurem Garten?
1: Auch. Ja, ich weiß nicht, wie du dir das vorstellst. Ich weiß, es gibt so Anti-Katzen-Zäune und auch Anti-Moskito-Zäune und sowas. Ja. Aber Anti-Zecken-Zäune kenne ich jetzt tatsächlich noch nicht.
0: Das wäre
1: aber vielleicht sind
0: innovativ.
1: Wir jetzt einer Marktlücke auf die Spur gekommen.
0: Das wäre wirklich innovativ, weil ich liebe Natur, aber ich hasse Mücken und Zecken.
1: Also ungefähr alles an der Natur, aber ansonsten magst du die Natur, ich verstehe.
0: Nein, nur Zecken und Mücken mag ich nicht.
2: Das ist wie so ein Grüner, der zwar einen Garten will, aber sich nicht drum kümmern will, ne?
0: Genau. Ich habe dann einen Garten quasi. Also ich habe 75 Quadratmeter.
1: Mhm.
0: Wiese.
1: Ich wie oft im Jahr mäherst du die?
0: Ja, das wird tatsächlich noch so ein kleines Problem.
1: Und da mäherst du die dann mit einem Balkenmäher oder mit einem Freischneider?
0: Nee.
1: Lässt du mähen mit einem Bulldog?
0: Das wäre cool, nee.
1: Kannst du locker machen.
0: Was?
1: Menschen, die Tiere haben, mähen die das wahrscheinlich kostenloser. Hauptsache, sie kriegen einen Rasen.
0: Ich habe aber eher so diesen kleinen Trimmer. Gibt es ja als Akku-Variante, mit dem würde ich dann den Rasen machen.
1: Ja, viel Spaß. Viel Spaß.
2: Hast du sonst nichts zu tun?
0: Nee, tatsächlich. Außer Shows bei euch zu machen. Mega.
1: Also das heißt, du machst das jetzt dann hier auch immer?
0: Nein. Wieso ihr werdet euch ja dann einen Rasenroboter holen.
1: Im neuen Haus? Ja.
0: So. Geld
1: namens Tobi.
2: Das?
0: jetzt gibt's gleich das Salsa Kings mit, ich habe meine Brille nicht dabei.
1: Oh.
0: Con todo mi corazón. Ist es Spanisch? Nee, ne?
2: Sisi.
0: Ah. Con todo mi...
2: Oder Portugiesisch.
0: Corazón. Ja. Ach, ist richtig angenehm, oder? Also so lässt sich das Leben irgendwie leben.
1: Ja, deswegen auch hat man eine Mücken? Hängematte.
0: Was?
1: Auch mit Mücken?
0: Nee, sind jetzt keine mehr da.
1: Ja,
0: und
1: es kommt
0: sehr... Jetzt fängt sie an zu schnurren.
1: Ja, perfekt. Wir hören gar nichts.
0: Ganz. Doch, ein bisschen hat man es gehört.
1: Nee, der Minimal, Ausschlag war einfach nicht vorhanden.
0: Ja, das ist richtig, aber man hat es ein bisschen gehört. Sie fängt an zu schnurren. Ihr gefällt es auch.
1: Ja, der gefällt es also, immer, wenn man dabei ist.
0: Ist das noch normal sogar für Tiere empfehlenswert?
1: Oder vielleicht doch eine sehr einschläfernde Stimme, die
0: Nein.
1: du so hast. Wenn sogar die Katze gleich das Schnarchen anfängt.
0: Musik.

0: richtig schön. Es ist so schön, wirklich, wenn man hier draußen ist, diese Salsa-Musik so ein bisschen chillen kann. Macht es euch zu Hause auch einfach gemütlich an diesem schönen Samstag und snackt ein bisschen was. Also die Katze, würdet ihr die Katze diese, diese Nachos essen?
1: Ja, die isst ungefähr alles.
0: Nein, ja, okay.
2: Nein, die würde sie nicht essen.
0: Jetzt habt
2: sie ist nur in Kuschelmodus.
0: Differenzierte Meinung, habt ihr das öfter?
1: Nein.
0: Gut.
1: So etwas dulden wir nicht. Unterschiedliche Meinungen dulden wir.
0: Aber man merkt schon so ein bisschen, ne? Wir waren jetzt drinnen so ein bisschen aufgeheizt, nenne ich es mal. Jetzt haben wir uns hier ein bisschen abgekühlt. Das ist schon so eine andere Atmosphäre hier im Garten, oder? Oder würdet ihr es im Garten treiben?
1: Ja.
0: Ah ja, okay. Interessant. Aber auch wenn euch jetzt Leute sehen könnten?
1: Nicht unbedingt, also vielleicht nicht unbedingt tagsüber.
0: Ja, macht Sinn. Mutig. Ja. Also ihr seid schon wirklich so mutige Menschen. Ich finde FKK tatsächlich schon auch so ein bisschen mutig. Sauna ein bisschen mutig. Schöne Grüße an meine Freundin. Und tatsächlich auch so ein bisschen...
1: Deine Freundin ist dementsprechend auch ein bisschen mutig, mit dir zusammen zu sein.
0: Ja.
1: Ja.
0: Ja, kann man auch sagen. Aber sie hat ja, sie sagt ja quasi das Gleiche, was ja du zu Caro sagst. Bester Fang ever.
1: Mhm.
0: Also... Ohne jetzt anderen zu nahe treten zu wollen.
1: Ja.
0: Also vergangen. Vergangen ist vergangen.
1: Ja.
0: Seht ihr das auch so? Vergangenheit ruhen lassen quasi. Vergangen ist zählt es jetzt und hier. Und bereitet ihr euch auf die Zukunft vor? Was wäre wenn?
1: Was wäre wenn? In geringer Form vielleicht. Viel zu gering wahrscheinlich. Schließlich okay. Könnte immer ja irgendwas passieren.
0: Ja, aber...
1: Aber jetzt, also so im Trennungsfall meinst du?
0: Zum Beispiel.
1: Also im Trennungsfall ist es eigentlich schon ziemlich geregelt.
0: Ah, krass. Ja. Es ist herrlich, also wirklich. Man muss es wirklich sagen.
1: Also zumindest haben wir mal grundsätzlich darüber gesprochen, wie das in etwa aussehen würde. Festgeschrieben haben wir nichts. Und man geht ja selbst dann eigentlich davon aus,
0: dass man sich
1: im Guten trennen würde.
0: Ja.
2: Schon allein der Kinder wegen. Ich meine, ich kann es nicht leiden, wenn Kinder drunter leiden müssen.
0: Aber das sagt sich immer so leicht, oder?
2: Nee, die Kinder haben in einem Rosenkrieg einfach nichts zu suchen. Trennt euch untereinander, aber lasst eure Kinder daraus. Also,
0: absolut.
2: Die Bin Kinder können ja nichts dafür, dass die Erwachsenen so blöd sind, sorry.
0: Richtig. Was ist das für ein Licht?
1: Soll ich es ausmachen?
0: Nee, mich interessiert so. Mit Solar?
1: Ja.
0: Ah ja, cool. Ich glaube, ich wurde schon gestochen.
1: Bitte.
2: Du bist halt zuckersüß.
0: Nee, wirklich. Ich hasse das, wenn ich... Kennt ihr das, wenn ihr so Mückenstiche... Du kennst es natürlich nicht, weil du hast Bienenstiche zurzeit. Also unfassbar, wie man Bienenstiche sammeln kann. Boah, mich juckt's schon überall. einmal am Arm, der dann doppelt so wurde und man dachte, du bist hier der volle Mucki-Powerman.
1: Ja.
0: Und einmal jetzt am Kopf.
1: Ja.
0: Wie schafft man das bei deiner Frisur am Kopf, sich von einer Biene stechen zu lassen?
1: Relativ einfach. Ich war an einem Bienenvolk dran, hab das aufgemacht.
0: Weil du eigene Bienen hast?
1: Ja, wobei ich jetzt nicht an meinen eigenen Bienen gewesen bin.
0: Ach so.
1: Ja. Und wusste dementsprechend nicht, also meine Bienen sind alle sehr handzahm. Die stechen normalerweise nicht.
0: Okay.
1: Die eine, die jetzt quasi meinen Unterarm gestochen hat, da war ich selber mit dran schuld.
0: Ah.
1: Weil ich das Rähmchen gehalten habe und mit dem Unterarm mitstützen wollte und da halt eine Biene dazwischen saß. Sonst macht bei meinen Bienen, ist das sehr, sehr handzahm. Kannst du ja morgen zeigen.
2: Mein fünfjähriger Sohn geht mit zu den Bienen.
0: Und wie findest du das so, dass er so viele Hobbys hat? Hühner, Bienen, Feuerwehr, Lasern.
1: Kreuzlinienlaser ist nur zum Grundstück anlegen und für die Hausoperation gedacht.
0: Ja, absolut.
2: Ein Mann der Vielfalt. Also ja, manchmal schon anstrengend, aber lieber solche Hobbys wie irgendwelche 5 Bastler-Hobbys anfangen, wo jeder Schmarrn rumliegt und nicht zu Ende geführt wird.
0: Modelleisenbahn, das wäre doch noch so ein geiles...
2: Nee.
0: Ja!
1: Absolut, wäre ja schon auch witzig.
0: Absolut.
1: Vielleicht mit so einem Deckenlift, weißt du, dass du so eine Plattform dann runterfahren kannst und dann ist die gesamte Miniaturlandschaft
0: für Modelleisen. Absolut, ich wäre wöchentlich bei euch.
1: Okay, merke ich mir.
2: Mega. Im Heimat

0: Du kannst ja nie so viel machen.
1: Naja, stimmt jetzt so auch nicht. Wir haben jetzt erst vor kurzem einen Haufen Holz gespalten und geschnitten. Und das hat zum größten Teil, also mit einer großen Wippsäge und mit einem großen Spalter oder mit einem kleinen Spalter, weil das nur ein Kurzholzspalter, Halbmeterspalter ist, der 8 Tonnen drückt. Und das hat eigentlich zum größten Teil tatsächlich Caro gemacht. Ich war dann überwiegend dafür zuständig, das Holz quasi zu Caro zu transportieren.
0: Okay.
1: Und die Kinder waren zum größten Teil dafür zuständig, das kleinere Holz dann quasi in große Säcke zu verräumen, damit das halt abtransportiert werden kann.
0: Crazy, wie hast du das gemacht, Caro?
2: Mit meinen Händen.
0: Krass, was kannst du noch mit deinen Händen?
2: Das würdest du jetzt gerne wissen, ja?
1: Nimmst du deine zweite Hand unter der Decke hoch?
0: Aber, Caro, wie ist es?
2: Sauber.
0: Ja, echt, also wirklich. Schrecklich. Völlig anständig. Also, Gottes Willen. Was, also wirklich, das ist immer so schrecklich, weil man muss es dann immer erklären, wenn man eine Freundin hat. Wirklich, ja. So teilweise halt, so ein bisschen, stellenweise. Aber jetzt bin ich total abgekommen von der Frage, die ich eigentlich...
2: Solange du nicht,
0: nein. Oh Leute, also jetzt ist, wir sind im Garten, es ist wirklich kalt. Also du bist.
1: Ja, hast anscheinend warme Gedanken gemacht.
0: Nein. Unfassbar. Das war eher so Thema bei meiner Freundin. Aber by the way, es ist jetzt.
2: Zum Thema Spalten und Wippsägen. Ich weiß, wann ich wo meine Hände zu haben habe. Also.
0: Okay.
2: Wann ich. Ja. Wo meine Hände haben sollte und lieber nicht haben sollte. Und also solange man sich an die Regeln hält, passiert da auch nichts.
0: Aber du würdest schon sagen, dass natürlich Felix logischerweise auch so ein bisschen, ich nenne es jetzt mal ein bisschen die Mehrarbeit hat.
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0: Komisch anhört und vielleicht ein bisschen, aber...
2: Nee, er macht, also... Ich mache halt den Haushalt und er macht alles, was so außen.
1: Ja, typisches Klischee.
2: Nein, das stimmt nicht. Ich habe im Bereich unserer aktuellen Wäschespinne, das ist ein rechteckiger Wiesenbereich, den mähe ich mit dem Spindelmäher. Und das ist mein Bereich. Das
0: ich finde es nur komisch, dass Caro mit ihrer zweiten Hand unter der Decke und da so rumfummelt. Das hat mich jetzt ein bisschen irritiert.
2: Ich gestikuliere unter der Decke. Das
0: ja,
2: ist
0: ja.
2: Klein.
0: Ist schon klar.
2: Die Hand ist jetzt oben, okay?
0: Okay, alles
2: Schoß,
0: klar.
2: Aber oben.
1: Ist die Hand oben, wird man dich loben.
0: Ja.

0: So, ja, das ist nicht gemein, wenn man sagt, dass du, wenn viel gesprochen wird, wegschaltest. Das ist der Unterschied zwischen Internet und normalem. Und für Caro ist ja auch der Song komisch. Das ist The Sound of Salsa. Hast du schon mal Salsa getanzt, Caro?
1: Aber hallo,
0: siehst du,
1: mit meiner Mama.
0: Da müsstest du diesen Song aber quasi kennen.
1: Das kann schon sein, aber das ist...

0: war ich 10, 11.
1: Habt ihr da so richtig Salsa getanzt?
0: Ja, wir haben einen Salsa-Kurs gemacht.
1: Ah, okay.
0: Mhm. Und dann natürlich bei KVJB.
1: Was ist das?
0: Da warst du dabei, als Tänzer ja. von meiner Mama.
1: Richtig. Das war auch krass.
0: Christlicher Verein für junge Menschen.
1: Ja, ja, so. Absolut. Hat aber nichts mit der Kirche zu tun. Also in dem Fall schon, aber nicht, dass ich irgendwie...
2: kirchlich wärst.
1: Ja, genau. Wollte ich nur noch mal kurz erzählen, weil das ist mir schon so...
0: Ich auch nicht.
1: Aber um noch mal ganz kurz auf diesen Tanzkurs zurückzukommen, das stimmt, ich muss tatsächlich, leider, es ist echt voll peinlich, aber noch mal kurz auf den...
2: Tobi und peinlich, was könnte da nur kommen?
1: Nein.
2: Er war in der Sauna.
1: Ja, das wäre peinlich. Auf den Tanzkurs zurückkommen.
0: Ja.
1: Da haben wir Walzer.
0: Ja.
1: Disco Fox.
0: Ja.
1: Cha-Cha-Cha.
0: Ja.
1: Habe ich einen vergessen?
2: Ja.
0: Nee, ich glaube, das war's.
1: Ja.
0: Und ah, Chive.
1: Ja, das
0: Chive.
1: War der.
0: Ja, genau.
1: Der war aber wirklich ein bisschen kompliziert.
0: Ach, Quatsch.
2: Also, wenn die Show heute zu Ende ist, würde ich gerne mindestens drei davon einmal bitte gerne vorgetanzt haben hier im Garten.
1: Nee, Walzer würde ich schaffen, glaube ich, aber alle anderen habe ich verlernt. Oder Disco Fox ist eigentlich auch das.
2: Wie Radfahren, das verlernt man nicht.
1: Nee, ich finde tatsächlich, Tanzen verlernt man schon so ein bisschen. Das hat nichts mit dem Fahrrad.
0: Eins, zwei, cha-cha-cha.
1: Ja, genau.
0: Eins, zwei,
1: gut, der war einfach.
0: Und der Jive war auch nur 1, 2, Step. Oh Gott. Nein, ich weiß es nicht.
1: Damals.
0: Ja, ja.
1: Naja. Aber es ist schon frisch tatsächlich. Die Sommer sind quasi noch so. Also der Sommeranfang war ja erst vor kurzem. Glaube ich im Mai, ne?
2: Mhm. Wenn du das sagst.
1: Oder nicht?
0: Der Sommeranfang.
1: Ja.
0: Ist, hallo? Soweit ich weiß, am 21.06.
1: Ah! Mensch, da haben wir ja noch hin. Alles klar, also Frühling. Für Frühling ist es eigentlich auch vollkommen normal. Oh, ist schon schön, so eine Hängematte, oder?
0: Ich schaukeln.
1: Ach doch, ein bisschen. Im Garten, ne, von Caro und Felix, heute total spontan. Vom Wohnzimmer in den Garten, weil wir sind ja auch bei der Show von Ist das noch normal? Jetzt habe ich tatsächlich wieder eine kleine Verzögerung quasi drin. Das, was du nicht leiden kannst, wenn du deinen Kopfhörer aufhättest.
2: Ja, verständlich.
1: Das war im Wohnzimmer nicht, also vielleicht mag die Technik nicht so den Garten. So, aber es ist schon kuschelig, muschelig, mollig, wollte ich sagen.
2: Mhm.
0: Mollig warm.
1: Ja, auch. Also das ist wirklich schön. Aber ja, in so einer Hängematte ist schon cool. So ein bisschen.
2: Für Autos, habe ich mir jetzt zeigen lassen, dass du ein Gestell für die Hängematte also du fährst quasi auf ein Gestell drauf mit dem Auto, mit den Reifen des Autos, um dann eine Hängematte spannen zu können, um bei Stau oder in Pausensituationen dich in die Hängematte legen zu können. Habe ich gesehen gehabt, war ultra witzig. Oder auch für die Anhängerkupplung, dass du dann hinten quer hinterm Auto eine Hängematte spannen kannst. Fand ich auch absolut witzig.
1: Ich habe es nicht ganz verstanden, wie die Hängematte beim Autospannen funktionieren soll.
2: Zwischen Auto und Auto? Geht auch. Brauchst halt nur zwei Autos mit einer Dachreling.
1: Ah.
2: Aber tatsächlich gibt es so ein extra Gestell, was du auf den Boden legst und dann mit den Reifen quasi da drauf fährst. Und dann hast du das quasi gespannt und dann kannst du da die Hängematte einhängen. Oder hinten auf die Anhängerkupplung ein Gestell setzt, was du dann ausklappen kannst.
1: Und jetzt mit dabei sein, wir starten eine neue Runde hier.
2: Und jetzt geht's einfach rückwärts.
1: Rückwärts geht's auf einmal. Los geht's.
0: Und noch
1: rüber. Ja, das schaffen wir auch noch. Das ist ja witzig. In so einer Hängematte einfach mal so ein Lied, denkt man, das Salto.
2: Da müsstest du mal sehen, wie unsere Kinder tatsächlich in die Hängematte gehen.
1: Glaube ich. Das funktioniert, ja. Cool. Da wäre es doch cool, wenn man nochmal Kind wäre. So, wir haben noch eine knappe Stunde.
2: Mhm.
0: Krass.
1: Oder?
0: Ja.
1: Ja, aber es ist trotzdem unterhaltsam. Also du brauchst keine Angst haben, dass Menschen ausschalten. Das ist unterhaltsam. Das Prinzip hat sich geändert von Wohnzimmer zu Garten, das hatte ich ja schon so ein bisschen gesagt, aber es darf auch sein. Ne? Jetzt, wo quasi die ganze Jugend eingeschaltet hat, sind wir wieder im Jugendstil. in the zone. Aber es ist frisch, oder, Caro?
0: Nein, nee,
2: kleine Frostbeule.
1: Ja, du bist ja in der Sandwich-Methode quasi.
0: Richtig.
1: Also nicht, dass man sich jetzt aufeinander vorstellt, ne, so Sauna-Prinzip, nee, sondern tatsächlich nebeneinander auf der Hängematte zu dritt. Schon cool, so eine Hängematte. Ich habe auch überlegt, aber wo spannt man die ein?
2: Das geht schon klar. Ja? Du findest überall immer die Möglichkeit, eine Hängematte zu spannen. Das ist wirklich...
1: Okay.
0: Es gibt auch ein Hängemattengestell.
1: Ja, das stimmt. Aber das finde ich für die Natur nicht so doll.
2: Aber für die Natur hast du eigentlich überall ständig irgendwelche Befestigungen.
1: Ja, absolut. Am besten noch ein bisschen leiser, dann...
2: Ach so, Entschuldigung. Ja, ich muss ein bisschen weiter rumdrehen, ja? Ist das so besser für dich?
1: Ja, definitiv. Wieso hattest du jetzt zwei Hängematten gedacht?
2: Ja, ich weiß ja nicht, wenn du schon beim Thema Sauna eher auf Abstand gehst, dachte ich, willst du vielleicht bei Thema Hängematte auch ein bisschen mehr auf Abstand gehen.
1: So, wir machen nochmal eine neue Runde.
2: Na gut.
1: Mega.
0: Nee. Jetzt ist Schluss hier.
1: So, wir kommen zu einem ruhigen Song. Und zwar von... David Hamilton, ne? Das Notebook steht ein bisschen zu weit weg von der Hängematte, aber das ist ja nicht so dramatisch. Mit Everything I do it for you. Schön, oder?
0: Ja.
1: Ich habe doch noch einen Song gefunden, der euch gefällt. Also und Felix nicht, aber ist doch schön. Jetzt könnt ihr ein bisschen knutschen und kuscheln.
2: Also meine ganzen restlichen Musikwünsche wurden ja alle wegignoriert.
1: Nein, wir haben ihn schon. Ich habe ihn dann schon noch mit reingemacht. Extra für dich, damit du die Geschichte nochmal präsentieren kannst. Aber... Das ist jetzt so ein, bevor wir zu so einem richtig krassen Song kommen, nochmal so einen richtig schönen Love-Song. Ich möchte jetzt echt ein bisschen Liebe spüren zwischen euch.
2: Nein!

0: Wahnsinn, wie romantisch die sein können, wenn man einfach mal sagt, du hast jetzt die passende Möglichkeit dazu, den passenden Song dazu und dann wird Timmy dir Wahlsong präsentiert. Wahnsinn. Macht ihr das im Schlafzimmer auch so?
1: Wir haben ja das Lied nicht gehört.
0: Und fast doch, man hat es gehört, definitiv.
1: Nein.
0: Ja, weil Leute kommen auf Ideen. Ich habe auch schon meinen eigenen Song jetzt bald präsentiert.
2: Ja?
0: Ja, weil das ist ja easy, heutzutage Geld damit zu verdienen.
2: Ja.
0: Du musst einfach nur jemanden finden, der dich da noch pusht, so viral geht quasi.
2: Genau.
0: Und dann
2: wie gut läuft dein Social Media?
0: Ja, mega gut.
2: Ja?
0: Ja.
2: Apropos, hier nochmal der Hinweis, es gäbe auch mein Tobi als Kanal. Du hast einen eigenen Kanal auf WhatsApp, um aktuell zu bleiben. Hier nochmal der Hinweis dazu.
0: Meine Güte, die Leute, die... Es war ganz lustig. Ich war auf einer Weihnachtsfeier tatsächlich und da hat das auch eine präsentiert, ein Groupie. So nennt sie sich selber. Also,
2: ach so, also ich bin jetzt kein Groupie.
0: Nein, aber sie hat dann auch gesagt, Mensch, wisst ihr schon? Und dann...
2: Bitte.
0: Ja.
2: Und wie viele... Muss ich jetzt mal nachgucken, ja?
0: Ja, guck mal nach.
2: Wie viele... mehr
0: es ist eigentlich,
2: Follower
0: es ist,
2: jetzt
0: ja,
2: gewonnen
0: es
2: haben.
0: Ja, ist eigentlich ein geheimer Kanal, deswegen
2: so.
0: Ist es immer ganz lustig, weil viele dann immer so Tausende von Zehntausenden erwarten, aber nee, so ist es nicht. Und ja, ich bin halt wie...
2: es ist ein öffentlicher Kanal,
0: ja.
2: Also so ganz geheim ist der nicht.
0: Nee, ja.
2: Und so ganz aktuell ist er aktuell
0: genau.
2: Auch nicht.
0: Richtig, das ist der Punkt, auf den ich hinaus wollte.
1: Leider.
0: Mann. Deswegen gibt es ja auch so, null Social Media und WhatsApp zählt nicht zu Social Media.
1: Aha.
0: Ja. Ist ja ein Messenger-Dienst. Also im entferntesten Sinne vielleicht. So. Ich finde ihn richtig schön, den Song, aber er ist halt ohne Gesang. Das ist für manche so ein bisschen...
2: Der Wahlsong?
0: Nee. Der Song, der jetzt hier lief.
2: Mhm.
0: Jetzt gibt es gleich Alex Christensen mit Sonic Empire nochmal. Also Sonic Empire in einer anderen Variante und ein bisschen aufgepimpt.
2: Aufgepimpt?
0: Ja.
2: Da bin ich aber mal gespannt, wenn wir reinhören.
0: Ja, definitiv. Ihr seid auch schon so in diesem Schlafflow, oder?
2: Ah, nö, cool, wenn wir jetzt hier zugedeckt sind.
0: Mega, ist alles leer.
2: Ja. Super Gastgeber, ne? Haben schön alles selber gefressen.
1: Was willst du langsam?
0: Aber man kommt absolut in, wenn es dann hier so zwitschert und zwirrelt. Wir haben schon festgestellt, Felix hat festgestellt und Caro, dass wir zum Hügel gucken. Also wir gucken quasi in Bäume, Sträucher und nix. Und auf der anderen Seite, wo man den coolen Ausblick hätte, ja, der ist im Rücken zu uns. Aber gut.
2: Ja, aber wir müssten ja auch darauf achten, dass wir lieber in Technik reingucken.
0: Ja.
2: Damit wir alles ordentlich bedienen können.
0: Richtig.
2: Und nicht zu laut und nicht zu leise reden.
0: Ja.
2: Das funktioniert leider nur, wenn wir die passenden Balken dazu auch sehen.
0: Ja. Aber es ist schon
1: was kühl. Man immer alles sehen muss.
0: Ja.
1: Ihr immer mit eurem Sehen. Als ob es nichts anderes gäbe.
0: Es ist halt der Vorteil, dass wenn ich jetzt hier wirklich nackt sitzen würde, dann würde ich dem Felix vorher natürlich die Augen verbinden und du würdest nichts sehen.
1: Wenn du das für Vorteil empfindest, ja.
0: Nee, das ist mir jetzt einfach spontan eingefallen.
2: Also Caro guckt meistens mit den Händen.
0: Ja, aber weil
2: das Caro dann
0: gerade
2: okay?
0: Gesagt hat... Nein, ich meinte, weil Caro gerade gesagt hat, dass sie nichts... Was habt ihr alles mit dem Sehen?
1: Felix!
0: Die Hängematte ging gerade ein bisschen schief. Es ist einfach... Ja, es hat schon so einen Jugendstyle-Faktor. Wie auf so einem wieso krallst du dich in mein Bein? Sag mal.
1: Weil ich ans andere Bein nicht rankomme.
0: Oh, Mann. Aber es hat schon so einen Pfadfinder-Style.
2: Ja, wäre Hängematte etwas, in der du mal eine Nacht verbringen wollen würdest?
0: Nee.
2: Also irgendwo so am Wald? So direkt?
0: Mit Moskitonetz? Ja, 19 Grad, aber dann Außentemperatur, weil jetzt hat es gefühlte 14.
2: Und dann irgendwo mitten im Wald oder lieber an so einem belebten Ort?
0: Das ist mir egal tatsächlich dann. Ja. Also ich habe keine Angst im Wald. Ich glaube, die Tiere haben mehr Angst vor mir als...
2: Ja, verständlich.
1: Glaubst du nicht an den Massenmörder im Wald?
0: Ja, definitiv.
2: Ich verstehe das immer nicht, wie Menschen tatsächlich dann sagen, boah ja, da könnte ja ein Massenmörder kommen. Echt? In der Nacht im Wald. Und ich denke mir nur so, ich weiß nicht, in der Großstadt hat er vielleicht mehr Opfer als mitten in der Nacht im Wald.
0: Ja.
2: Also die nächste Show dann. Eine
0: Ey, das wäre. Danke für die Idee.
2: Ja.
0: Es kommt jetzt gleich ein Song nach Sonic Empire. Wir hören jetzt wieder zwei Songs im Doppelpack, die gar nicht zusammenpassen, aber Direkt. Die passen jetzt zur Geschichte und deswegen darfst du die Geschichte schon mal präsentieren. Mhm. Was dir aufgefallen ist bei Endboss Materia, dass da
2: Mir ist da nicht aufgefallen, dass da eine
0: das ist
2: Krähe
0: dir aufgefallen, definitiv.
2: Im Hintergrund ist. Ich habe mich nur gewundert.
0: Keine Krähe bei euch auf der Terrasse sitzt, sondern die tatsächlich in diesem Song ist.
2: Es ist keine Krähe.
0: Was war es nochmal, eine Amsel oder was?
2: Nein.
0: Was?
2: Es war eigentlich ein Geräusch, ja, was stimmt. Du als Krähe genau. Impliziert hattest.
0: Das ist natürlich.
2: Was offiziell als Yeah!
0: Ja, aber das
2: zählen soll.
0: Die Hälfte der Menschheit würde da eine Krähe interpretieren.
2: Also ich bin ein sehr naturverbundener Mensch und nein, okay. Das ist keine Karin, Krähe, das ist ein Krähe.
0: Yeah. Ach Leute.
1: I'm sorry.
0: Ja, aber wir hören den Song gleich und dann wird das vielleicht nochmal deutlicher.
1: Machen wir mal eine Abstimmung.
0: Ja, gute Idee. Das wäre eine Idee. Für irgendwann mal. Und ja, Materia mit Endboss und da kommt eine Krähe oder Yeah drin vor.
2: Sonst müssen wir wirklich nochmal Lyrics lesen.
0: Ja, das haben wir ja bei der letzten Ausgabe tatsächlich gemacht, dass ja. Da keine Krähe, sondern ein Yeah ist. Ist schon cool, so eine Hängematte. Das ist schon.
2: Also
0: weil
2: zum
0: du einfach so cool schaukeln kannst. Ja. Los geht's zum
2: Also das nächste Mal, wenn wir eine Show machen, dann schenken wir dir vielleicht sogar eine Hängematte.
1: Oh.
2: Mit mein Tobi draufstehen. Ja, also, damit du, wenn ja. Du sie gerade nicht benutzt, als Fahne irgendwo hinhängen
0: genau.
2: Kannst.
0: Das erwarte ich dann schon. Also das wäre schon. Aber so lässt sich leben, oder? Den ganzen Tag in der Hängematte. Das wäre schon irgendwie cool, aber jetzt sieht man die Balken nicht mehr. Das ist immer, wenn man doof findet, die Maus dann, wenn man so dagegen die Liege. Das ist, oder?
2: Ja, eigentlich ist es die Gartenliege.
0: Auf der Gartenliege steht die Technik für alle, die sich das ein bisschen bildlich vorstellen wollen, ohne es zu sehen.
2: Und auf der umgedrehten Zinkwanne ist dann tatsächlich dieses Getränk.
0: Ja.
2: Und natürlich die Moskitoschlange.
0: Ja,
1: Zinkwanne
0: also wirklich
1: dient
0: effektiv.
1: Übrigens als Planschbecken für die Kinder.
0: Ah, die Wanne?
1: Ja. Ja.
0: Oder passen beide rein?
1: Ja.
0: Cool.
2: Nacheinander schon.
0: Cool.
1: Miteinander im Stehen.
0: Ja.
2: Mhm. Hast du da wieder eine Ameise?
0: Ja, das ist schon echt krass. Also die Ameise auf der Liege,
2: hast
0: die haben mich schon...
2: Hast du das Ameisennest vorne bei uns gesehen?
0: Nee.
2: Nicht? Muss ich mal morgen gucken.
0: Okay. Mhm. So, hier ist Alex Christensen, Sonic Empire.

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0: Level.
1: Level. So Level. Crazy, also ich muss immer wieder feststellen, Felix, was du für bastlerische Fähigkeiten hast. Mega crazy. Aber die Fliegen, also diese Keule, die wirklich ein bisschen komisch im Namen ist, funktioniert. Und Caro hat gerade festgestellt, es war ein Yeah in Materia mit Endboss. Und das ist so ein Song, den ihr euch beide gerne auch anhört.
2: Ja.
1: Okay.
2: Den hören wir beide gerne.
1: Okay. Cool. So. Jetzt
3: haben
1: sind wir
3: tatsächlich
1: schon bei unseren letzten Songs tatsächlich.
3: Zwischen auch schon live gesehen. Materia.
1: Ja.
3: Ja.
2: Mega.
1: Wo? In Rotenburg?
2: Rock.
1: Oh. Alles klar.
3: Ja, Rotenburg ob der Tauber war es.
1: Ja,
3: Taubertal-Festival.
2: Nein, Rock im Park.
3: War es, glaube ich.
1: Rock am Ring.
2: Rock am Park.
1: Wacken.
2: Rock im Park.
3: Rock im Park war es,
2: glaube
3: ich, auch. Ja.
2: Nein, die Ärzte.
3: Die Ärzte.
2: Die Ärzte und Materia. Und einen Tag später war Rammstein, die echt beschissen waren.
1: Gut. Haben wir heute schon gehört.
3: Ja, ganz am Anfang.
2: Da klingen sie auch besser als live.
1: Okay.
2: Ja.
1: Kann ich nicht mitreden? Ich gehe auf solche Festivals.
3: Tobi mag nämlich keine Menschen.
2: Dabei wäre man da nicht mal nackt.
1: Nee,
3: obwohl, vielleicht würdest du nackt da gar nicht auffallen. Also ich meine, weißt du so, es gibt ja Lokalitäten, wo du nackt wirklich auffällig bist.
1: Ja.
3: Also wenn du jetzt so ein Fußballstadion und da quer drüber rennst, dann bist du komischerweise sehr auffällig.
1: Ja.
3: Aber ich glaube, in so einer Horde von Menschen, die wild tanzen und Musik lauschen, wäre das noch gar nicht groß auffällig.
1: Ja, ist trotzdem nichts für mich. Weder Flitzer noch...
2: Glitzer
1: noch nackt irgendwo sich zu präsentieren. Gibt ja auch Menschen, die dann darauf stehen tatsächlich.
3: Ja.
1: Ja.
2: Boah, so ein FKK-Festival wäre doch mal was.
1: Stimmt. Warum gibt es sowas noch nicht eigentlich? Gibt doch so viele Menschen, die das so geil finden.
2: Aber es gibt doch dieses, wie heißt das, wenn die Menschen wieder von hinten nach vorne transportiert werden?
1: SM-Club?
2: Nein.
3: Stage-Diving.
2: Stage-Diving. Und das würde ich mir wiederum im FKK nicht vorstellen wollen. Ups, das waren die Klöten.
1: Also sag mal. Also
3: oh, halt, stopp, da will ich zurück.
1: Also jetzt geht's ja.
2: Die lasse ich nicht mehr los.
1: Also, was
3: oh, jetzt ist er 20 cm länger.
1: Also was ist denn jetzt bei euch passiert? Kommt euch die Kälte nicht zugute oder was? Also Sachen. Sternekrebs hier auch schön.
3: Ja. Gar kein auffälliger Themenwechsel. Ja, hier gibt es Sterne. Ja.
1: Voll schön.
3: Tatsächlich ist noch gar nicht so lange her, da war einer unserer umliegenden Nachbarn, also nicht direkten Nachbarn bei uns, zu Besuch beim abendlichen Grillen. Und wir saßen etwas länger und noch ein bisschen länger und dann war es wirklich dunkel. Und dann guckte er irgendwann nur noch nach oben.
1: Ja.
3: Und dann sagte ich, warum guckst denn du die ganze Zeit nach oben? Weißt du, wie lange das her ist, dass ich Sterne sehe? Weil hier zwei Häuser weiter gefühlt sehe ich keine einzigen Sterne wegen den Straßenlaternen.
1: Ja. Ja. Und halt eben, weil man sich auch gar nicht mehr so die Zeit quasi so ein bisschen nimmt. So.
3: Dafür ist eine Hängematte natürlich hervorragend, wenn man nachts in der Hängematte liegt und mit Blick nach oben. So ein paar
2: Sternenhimmel.
1: Wir haben die letzten vier Songs. Wir haben nur einen Song eingeschrieben. Ich glaube, ein oder zwei höchstens. Ich habe jetzt leider nicht mitgezählt oder so einen Counter laufen lassen, aber höchstens zwei. Wir sind also noch im Soll. Und wir haben noch gute 30 Minuten tatsächlich. Weniger als 30 Minuten, aber ja.
3: Oh weh.
1: Knappe 30 Minuten.
2: Die Zeit vergeht wie im Flug mit dir.
1: Ja, aber es ist. Aber du bist schon so jetzt ein bisschen eine Mischung aus Horny und Einschläfern.
2: Hallo? Arschi.
1: Was denn? Es ist nur die Wahrheit. Manchmal tut die Wahrheit auch ein bisschen drücken. Caro hat übrigens gesagt, das ist tatsächlich auch nochmal so ein Aufhänger tatsächlich. Caro hat gesagt, ich habe mich beherrscht, weil ich kein gepupst habe. Und ich kann mich manchmal nicht beherrschen, weil ich sonst sehr schnell tatsächlich Bauchschmerzen bekomme. Das ist leider eine negative Charaktereigenschaft von mir, neben Schnarchen leider.
2: Was keine Miete zahlt, muss raus.
1: Aber wie ist es für euch so?
3: Also wenn du pupst?
1: Nein. So im Allgemeinen.
3: An der frischen Luft?
1: Ja.
3: Erstmal stört es wenig, finde ich.
1: Okay.
3: Also vor allen Dingen, wenn man dann halt irgendwie sagt, oh ja, dann musst du raus oder ne, sorry, ja. Oder in irgendeiner Form.
1: Ja.
3: Ja.
1: Ich muss mich halt manchmal tagsüber oder an frischen Luft häufig entschuldigen. Ja. Kommt immer darauf an, was man isst bei mir tatsächlich. Hm. Bist du gar nicht so der Pupser?
3: Ich pupse nie.
2: Nein.
3: Außer im eigenen Auto. Oder aber weißt du, ich habe einen riesengroßen Vorteil. Ich habe Kinder.
1: Ah. Und
3: ja.
1: Ja, das ist ja einer, der es dann auf die Kinder schiebt.
3: Nein, ja. sobald da Kinder mit dabei sind, würde das nie irgendjemand denken, dass das ein Erwachsener ist, sondern es sind sicher
1: toll.
3: Die Kinder. Ja.
1: Das kenne ich. Das sind immer die richtigen Erwachsenen. Oh, ich habe eine Mücke, glaube ich, gespürt. Unter dem Schlafsack in meine
3: Hose.
1: Ja.
3: Und jetzt immer weiter hochgekrabbelt.
1: Nein, dann wäre
3: ich. Warte, ich hau drauf.
1: Ja, wirklich. Dann, ey, irre. Also, ich weiß nicht, wie ihr so entspannt sein könnt bei Mücken.
2: Es gab schon mal die Situation, wo du wirklich entscheiden musst: lässt du die Mücke stechen oder haust du drauf?
1: Hä?
2: Mhm.
1: Wo?
2: Jetzt stell dir mal vor, ganz vorne auf deiner Spitze sitzt eine Mücke.
1: Nein.
2: Deine Freundin hat die Wahl,
1: draufzuhauen
2: oder stechen zu lassen.
1: Wirklich?
2: Ja. Für was würdest du dich denn entscheiden?
1: Wo wart ihr?
3: Nicht wir.
2: Nicht wir. Eine Generation
1: ja,
2: über uns.
1: Natürlich.
2: Und das war in Kenia tatsächlich.
1: Echt?
2: Ja. Ein Moskito.
1: Scheibenkleister.
3: Was würdest du tun? Was würdest du tun? Das wäre jetzt die Frage.
1: Das
3: würdest
1: würde
3: du
1: jetzt in den Fetischbereich, glaube ich.
3: Okay, aber dann sagen wir es mal andersrum. Würdest du dich lieber stechen lassen oder würdest du dich lieber hauen lassen?
1: Also wenn es jetzt irgendwie besser ist, trotzdem in den Fetischbereich. Meine Jüte. Wir haben jetzt einen Song von...
3: Schnell vom Thema ablenken.
1: Das kann ich sehr gut. Das sagen viele Menschen. Britney Spears, Born to Make You Happy, für die liebe Caro, die sich den Song gewünscht hat. Was verknüpfst du mit dem Song?
2: Oh weh.
1: Alles klar, doch
2: Kindheit,
1: so viel.
2: Kindheit, Jugend.
1: Okay. Hier ist Britney Spears.

0: Britney Spears, Born to Make You Happy. So, definitiv. Ist natürlich doof, dass ich jetzt das Mapping nicht geändert habe, aber das bringt jetzt nichts, dessen noch zu erläutern, was das Mapping ist. Ja, normalerweise ist es auf der 1 und der 2 das Mikro. Und nicht, dass ich es mit der Maus noch bedienen muss. Aber es ist schon frisch, oder? Wenn man jetzt so eine Overnight-Sendung machen würde, dann würde man erfrieren in so einer, oder? Würdest du sagen, Caro?
1: Dann würde man sich anders kleiden.
0: Ach so, ja.
1: Ja, klar.
0: Wieso? Du hast einen Langarm-Pullover.
1: Ja, ein T-Shirt. Wir haben noch nicht mal einen Pullover an, geschweige denn ein Stirnband.
0: Ich war vorbereitet. Ich habe ein Langarm-Shirt an und ein Pullover.
1: Was war eigentlich vorhin mit dem Ich zieh mich aus?
0: Ja, habe ich gemacht. Du hast es scheinbar nicht gesehen. Der war doch gut. Also wirklich,
1: hey,
0: oder? Caro, oder? Also der war gut.
1: Das war unfair.
0: Na doch, das muss man merken. Das war Quatsch. So. Es war richtig schön bei euch.
2: Was heißt war? Du bist doch schon noch ein Weilchen da.
0: Ja, noch nicht mehr so viel, aber es war trotzdem schön bei euch. Es war wirklich... Möchte ich mich nochmal ganz herzlich bedanken, dass es geklappt hat, dass ihr so spontan auch immer wieder mal seid.
1: Na, sehr gerne.
0: Beim letzten Mal hat es ja leider nicht geklappt, tatsächlich. Aber so ist es manchmal mit der Natur und das ist halt, wenn man sich die Kappe richten möchte am Fahrrad und keinen Helm mal hat.
2: Ja. Also, aber glaubst du, der Helm hätte was verändert?
0: Nee, aber
2: ja,
0: doch. Ja. Also man hätte die Kappe nicht richten müssen. Ja, also...
2: Also,
1: aber man muss ja so sagen, hätte sie die Kappe nicht gerichtet, wäre sie vielleicht nicht gestürzt, ihr wärt aber weiter weggefahren und wer weiß, was dann wäre.
0: Hätte,
1: ne?
0: Wäre, wenn Fahrradkette,
1: ja,
0: ne? Wenn
1: genau.
0: Ich die Fahrradkette am nicht Fahrrad habe, dann...
1: Ja, aber ich bin schon ein Mensch, ich glaube schon daran, es kommt alles so, wie es kommen
0: stimmt.
1: Soll.
0: Ja und nein, ich musste halt, so, anderes Thema.
1: Happy Wife, Happy Life.
0: Definitiv. Also sie, das weiß sie aber auch, dass sie happy ist, dass sie gut ist, dass sie toll ist und dass sie... Aber wir wollen jetzt hier keine Fan-Sendung machen, weil eigentlich habe ich das von euch erwartet so ein bisschen. Zumindest hier bei so tollen Kuschelsongs tatsächlich, Salsa und so.
2: Was, dass wir jetzt hier...
0: Habt ihr getanzt auf eurer Hochzeit?
2: Nein.
1: Nein.
0: Ah, warum nicht?
1: Nee, das passt ja überhaupt nicht zu uns. Wenn dann,
0: kann der
1: wenn,
0: Felix tanzen?
1: Schon,
2: aber wie gut ist die andere Frage?
0: Daran lag es also hier.
1: Wenn, dann hätten wir irgendwie zusammen einen Baum hochklettern müssen, weil ich meine, das ist, Klettern ist ja eher das, was uns verbunden hat, ne?
0: Ja.
1: Nicht tanzen, also...
0: Es ist ganz komisch, man, also als ich hatte das gestern schon, als ich irgendwie im Garten war, da fühlt man so, dass es irgendwo kribbelt und dann so am Po oder am Bein oder am Knie entlang und man denkt sich, das wird doch jetzt wohl keine Zecke sein.
2: Das
0: falls
2: wird
0: sich eine
2: jetzt doch keine Zecke sein.
0: Ja, ja.
2: Das wird
0: falls
2: doch jetzt
0: ich
2: keine Zecke sein.
0: Falls ich eine Zecke haben sollte, schicke ich euch eine Postkarte, wirklich.
2: Ja, perfekt. Aber die Frage ist, malst du die Zecke ab auf der Postkarte?
0: Nee,
2: schickst du die Zecke mit der Postkarte zu uns?
0: Das wäre eine Idee.
1: Oder drückst du sie auf der Postkarte aus, dass das so eine
2: Unterschrift der Zecke wäre?
0: Nein, auf keinen Fall, das macht man nicht.
2: Nicht?
0: Ich würde sie tatsächlich mit Tesafilm auf die Postkarte kleben.
2: Das macht man dann wieder. Aber da drauf zu drücken.

0: Das ist ja wirklich das einzigste effektive Mittel.
1: Und wie tötest du sie?
2: Feuer.
1: Fast.
3: Ja. Oder?
2: Eis wahrscheinlich.
3: Nee. Alkohol. Ja,
2: Alkohol.
3: Oder? Man kann sie tatsächlich auch auf der Rückseite des Daumennagels zerreiben.
1: Aber es muss Knarz machen.
3: Es muss Knarz machen.
1: Und nicht den Körper, sondern den Kopf.
3: Jetzt kommt auf die Größe drauf.
2: Für Effekte, ihr seid ja wissenschaftlich sehr fundiert. Wächst eine Zecke wirklich nach? Das habe ich mich jetzt seit Tagen und Wochen gefragt. Mit dieser Frage habe ich mich geplagt.
1: Ja.
2: Wirklich?
1: Ja.
2: Weißt du es oder sagst du es jetzt einfach nur?
1: Naja, es bringt nichts, wenn du eine Zecke rausreißt, nur den Körper und nicht den Kopf erwischt. Weil sie lebt weiter.
2: Aber wie soll die nachfragen? Du wachst doch auch nicht nach.
1: Naja, wie ist das denn mit...
3: Aber deine Fingernägel wachsen doch auch nach.
2: Ja, aber das sind Fingernägel.
3: Und deine Hautschuppen wachsen ja auch nach.
2: Ja,
3: und komischerweise wachsen deine Haare ja auch nach.
2: Sind wir jetzt in der Wissenschaftssendung?
1: Nee, also als Kind habe ich ja immer gedacht, Mensch, irgendwann müssen doch die Haare auch ein Ende haben mit dem Wachsen. Und dann muss ja der Kopf leer sein.
3: Ja. Und dann wachsen die Haare einfach auf dem Rücken weiter.
2: Ja, oder woanders, wo man sie nicht gebrauchen kann, an Beinen zum Beispiel. Nervig, tierisch nervig. Po, wieso hat man als Natur entschieden, dass Männer zwischen Pobacken Haare wachsen sollen? Für was?
1: Warum nur bei Männern?
2: Oder auch bei Frauen, aber weniger.
3: Aha. Durchaus.
2: Denke ich. Ich habe jetzt noch keine entdeckt, wo so einen halben Urwald hat wie beim Mann. Also vielleicht sind die auch bei Menschen unterschiedlich. Kann das sein?
3: Bei wie vielen Männern hast du nachgeguckt?
2: Leute.
3: Ich glaube tatsächlich, dass das schon auch wissenschaftlich viel Sinn ergibt, aus Grund von Duftstoffen und auch dem Hygiene irgendwie so ein bisschen.
2: Was, die Haare jetzt, oder?
3: Ja.
2: Echt jetzt?
3: Ja.
2: Aha, dass da weniger Haare wachsen quasi?
3: Nee, dass da mehr Haare wachsen.
2: Ach so, also, wenn man sich...
1: Haare sind ja auch ein Schutz.
3: Kann ja weniger eindringen, weil ja quasi was ein Vorhang da davor ist.
2: Ja, okay, verstehe. Jetzt habe ich es auch verstanden. War das jetzt wirklich Wissen oder war das einfach nur Schlaumeier-Geschwafel?
3: Das ist teilweise auch Wissen, tatsächlich.
2: Woher weißt du sowas?
1: Unnützes Wissen.
3: Unnützes Wissen ist immer gut zu wissen.
2: Aha, okay. Truly, Madly, Deeply gibt es jetzt von Cascada und danach gibt es Carl Douglas mit Kung Fu Fighting. Caro hat sich vorhin schon so ein bisschen echauffiert quasi, was das für Songs sind, weil wir zwei so gemütliche Chill-Classics mal in unsere Sendung gelassen haben. Von Ist es noch normal?
1: Ich bin kein Instrumentaltyp.
2: Echt?
1: Nee.
2: Gar nicht?
1: Nein.
2: Ich mag ja auch zum Aufstehen und Einschlafen tatsächlich.
1: Na,
3: ja, aber einschlafen wollen wir ja jetzt nicht.
2: Ja,
1: und
2: aber
1: ich
2: wir
1: mag
2: sind
1: auch
2: ja
1: keine Lieder, die ein ewig langes Intro haben. Das ist luschig. Nee, mag ich nicht.
2: Ah, okay. Wir münzen das jetzt mal nicht um...

0: Ist das wirklich noch normal, weil man schon bei, wie viel Außentemperatur hatten wir, haben wir hier? Weißt du das?
1: Nee, keine Ahnung. Ich
0: Was würdest du schätzen?
1: Naja, 14, 13?
0: 14, 13. Okay.
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0: Schön war's.
1: Sehr schön war's.
0: Oh, aber es ist wirklich kalt jetzt geworden, finde ich, ne? Aber es ist schon crazy heute mal so ein bisschen. Aus dem Garten völlig spontan quasi vom Wohnzimmer in die zweite Hälfte umgesiedelt. Bei klarem Himmel tatsächlich, aber so ein bisschen kühleren Temperaturen. Und Kinder haben gut durchgehalten. Jetzt in den letzten 10 Minuten musste Felix nochmal hoch. Und das eine Kind quasi, das andere schläft durch?
1: Ja, meistens.
0: Und das andere hat jetzt mal so ein bisschen den Statusbericht quasi gewechselt.
1: Richtig.
0: Ja, ich hoffe, es hat euch Spaß gemacht. Wenn du quasi jetzt einfach mal für Felix sprechen würdest, wäre das gut.
1: Ja, mega. Also doch, hat richtig Laune gemacht. Und am meisten freue ich mich auf in 9 Monaten... dann in etwas wärmeren Umgebung, in einer etwas wärmeren Umgebung.
0: Ich glaube, so eine Infrarotsauna schafft so 40 Grad.
1: Na, ich glaube, die schafft schon ein bisschen mehr.
0: Echt?
1: Ich glaube schon.
0: Ich bin sehr gespannt, wenn wir da zu viert dann irgendwie versuchen, also das wird ja wirklich nochmal richtig verrückt, in der dritten Staffel von Ist es noch normal? Und dann entweder 3 oder 4 Stunden. Das werden wir dann erleben bis dahin. Und in 9 Monaten werden bei anderen tatsächlich dann vielleicht schon was passiert.
1: Ah ja, nee.
0: Also bei euch nicht mehr?
1: Nee, ja. Wenn, dann musst du da schon
0: agieren.
1: Ja, doch.
0: Nee, ich meinte jetzt so in der Außenwelt quasi. Also.
1: Ja, wie? Jetzt bin ich weg.
0: Wird ein Chiffre denken. Gut, auch der Akku hält natürlich nicht mehr. Das ist echt gut getimt tatsächlich, dass die zweite Hälfte, weil im Garten hat man meistens keinen Strom. Aber es war gut getimt alles heute. Vielen Dank für die Verköstigung und das super leckere Getränk. Auch wenn ich jetzt nicht so viele Nachos hatte, aber...
1: Tja, wer nicht schnell genug reagiert, ne?
0: Ja, zum Abschluss gibt es übrigens über 7 Brücken musst du gehen von Peter Maffay.
1: Was? Original nicht von Peter
0: Das
1: Maffay,
0: ist richtig.
1: Ne?
0: Aber auch Peter Maffay hat es gut hinbekommen als Coversong, so nennt man das ja heutzutage.
1: Mega gut.
0: Und es war schön, wirklich. Es war mega. Und ich kann nur sagen, danke Caro, danke Felix für die tolle Gastfreundschaft.
1: Danke Tobi
0: Bis
1: fürs Gastsein.
0: Und ich wünsche euch eine gute Zeit tatsächlich.
1: Vielen Dank.
0: Auch viel Erfolg für den Hausbau.
1: Dankeschön, das können wir brauchen.
0: Dass das auch wirklich klappt und wie ihr euch es vorstellt und so weiter. Und jetzt haben die Nachbarn quasi auch wieder Ruhe, weil es ist schon so ein bisschen anders, wenn man draußen, glaube ich, ist.
1: Ach ja, die sind ganz, ganz
0: entspannt.
1: Freundlich. Ja.
0: Vielen Dank, alles Liebe, alles Gute, bis bald. Wir hören uns wieder in 4 Wochen hier bei Ist das noch normal auf eurem Lieblingssender. Euer Mein Tobi ist raus und jetzt viel Spaß. Ich spule nochmal kurz zurück, damit man auch Peter Maffay hört. Über 7 Brücken musst du gehen. Tschüss.

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